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1: Ich bin Philipp Ringe und das sind die wichtigsten Meldungen aus Berlin und Brandenburg. Krisentreffen bei der CDU. Es geht um die Zukunft des regierenden Wegner als Spitzenkandidat für die Wahl im September. Heute Abend wollen sich die 12 Kreischefs treffen. Denn die letzten Umfragewerte sehen alles andere als gut aus. Die CDU liegt abgeschlagen mit gerade mal 17% auf Rang 4. Vorne liegt die Linke, gefolgt von Grünen und AfD. Gegen Wegner gibt's auch schon Rücktrittsforderungen aus den eigenen Reihen. Dass das passiert, gilt aber als unwahrscheinlich. Der Weg ins Wochenende könnte jetzt erstmal länger dauern für alle, die mit der S-Bahn von A nach B müssen. Denn an vielen Ecken wird gebaut, mal länger, mal kürzer. Die Bauarbeiten an der neuen Ringbahnbrücke gehen in die nächste Phase. Ein riesiger Kran packt tonnenschwere Stahlteile auf die Pfeiler. Und die müssen dafür über die Gleise transportiert werden. Deshalb wird die Ringbahn ab 12 Uhr unterbrochen. S41 und 42 fahren dann erstmal nicht zwischen Hahnsee und Westend. Und das über das komplette Wochenende bis zum Betriebsbeginn am Montag. Einschränkungen auch ab heute Abend zwischen Bornholmer Straße und Schönholz. Betroffen davon ist die S1, 25, 26, die S8 und 85. Dort ist der Verkehr unterbrochen. Es gibt Ersatzverkehr mit Bussen. Neue Infos nach dem schrecklichen Fund in der Thermometersiedlung in Lichterfelde. Zeugen hatten dort ja in einem Hinterhof ein totes Baby entdeckt. Und jetzt hat die Polizei offenbar eine Tatverdächtige ermittelt. Laut BZ eine 14-Jährige, sie soll die Mutter des Säuglings sein. Zu den weiteren Hintergründen ist aber zurzeit noch nichts bekannt. Und jetzt weitere Meldungen aus Deutschland und der Welt.
2: Ich bin David Riemer. Nachdem das Bundesverfassungsgericht Eilanträge aus der Opposition abgewiesen hat, stimmt der Bundestag heute wie geplant über das Gesundheitssparpaket der schwarz-roten Koalition ab. Die Reform soll die gesetzlichen Krankenkassen finanziell entlasten und weitere Beitragserhöhungen verhindern.
3: Hinter den Kulissen hat die Koalition fast bis zum Schluss an dem Paket gefeilt und sie hat einige Pläne doch wieder entschärft. So soll die kostenlose Familienversicherung für Eltern mit Kindern unter 12 Jahren länger erhalten bleiben, als es zunächst geplant war. Viele Versicherte müssen sich trotzdem auf Einschnitte einstellen. Bei Medikamenten müssen Patienten dann tiefer in die Tasche greifen. Gleichzeitig sollen Praxen, Kliniken und die Pharmabranche bei den Ausgaben stärker in die Pflicht genommen werden. Zoe Tassovali, Nachrichtenredaktion.
2: Bei Unfällen mit Elektrorollern gelten künftig strengere Regeln für deren Vermieter. Der Bundestag hat am späten Abend eine Gesetzesänderung verabschiedet, durch die die Geschädigten leichter an Schadenersatz kommen sollen.
4: Ein E-Roller kippt gegen ein Auto und beschädigt es. Wer zahlt? Ich stolpere über einen auf dem Gehweg liegenden E-Roller und verletze mich. Wer zahlt? Bis jetzt muss das Unfallopfer herausfinden, wer den E-Scooter zuletzt gefahren und abgestellt hat. Und er muss auch noch nachweisen, ob der Fahrer wirklich schuld ist am Unfall. Das ist in den allermeisten Fällen unmöglich und deshalb gilt jetzt, grundsätzlich haftet der Leihrolleranbieter für Schäden, die seine Roller verursachen. Und wenn der Fahrer doch rauszufinden ist, muss der zahlen, es sei denn, er kann seine Unschuld beweisen. Aus Berlin, Uli Rattinger.
2: VW macht nach der Sitzung seines Aufsichtsrats weiter keine Angaben zu möglichen Werksschließungen und Stellenabbau. Der Konzern stellte dem Gremium ein Maßnahmenpaket vor. Konzernchef Blume kündigte an, die Modellpalette um bis zu 50% und die Ausstattungsoptionen um bis zu 75% zu reduzieren. Ob damit Stellenabbau oder Werksschließungen verbunden sind, dazu äußerte sich VW erneut nicht. Angeführt von Stürmerstar Kylian Mbappé hat Frankreich zum dritten Mal nacheinander das Halbfinale einer Fußball-WM erreicht. Der Titelfavorit setzte sich im Viertelfinale hochverdient mit 2:0 gegen Marokko durch. Mbappé traf nach einem verschossenen Elfmeter per Traumtor zur Führung. Ousmane Dembélé legte nach. Frankreich feierte damit den 6. Sieg im 6. Turnierspiel und trifft nun auf den Sieger des Duells zwischen Spanien und Belgien.
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1: Ich bin Philipp Ringe und das sind die wichtigsten Meldungen aus Berlin und Brandenburg. Krisentreffen bei der CDU. Es geht um die Zukunft des regierenden Wegner als Spitzenkandidat für die Wahl im September. Heute Abend wollen sich die 12 Kreischefs treffen. Denn die letzten Umfragewerte sehen alles andere als gut aus. Die CDU liegt abgeschlagen mit gerade mal 17% auf Rang 4. Vorne liegt die Linke, gefolgt von Grünen und AfD. Gegen Wegner gibt's auch schon Rücktrittsforderungen aus den eigenen Reihen. Dass das passiert, gilt aber als unwahrscheinlich. Der Weg ins Wochenende könnte jetzt erstmal länger dauern für alle, die mit der S-Bahn von A nach B müssen. Denn an vielen Ecken wird gebaut, mal länger, mal kürzer. Die Bauarbeiten an der neuen Ringbahnbrücke gehen in die nächste Phase. Ein riesiger Kran packt tonnenschwere Stahlteile auf die Pfeiler. Und die müssen dafür über die Gleise transportiert werden. Deshalb wird die Ringbahn ab 12 Uhr unterbrochen. S41 und 42 fahren dann erstmal nicht zwischen Halensee und Westend. Und das über das komplette Wochenende bis zum Betriebsbeginn am Montag. Einschränkungen auch ab heute Abend zwischen Bornholmer Straße und Schönholz. Betroffen davon ist die S1, 25, 26, die S8 und 85. Dort ist der Verkehr unterbrochen. Es gibt Ersatzverkehr mit Bussen. Neue Infos nach dem schrecklichen Fund in der Thermometersiedlung in Lichterfelde. Zeugen hatten dort ja in einem Hinterhof ein totes Baby entdeckt. Und jetzt hat die Polizei offenbar eine Tatverdächtige ermittelt. Laut BZ eine 14-Jährige, sie soll die Mutter des Säuglings sein. Zu den weiteren Hintergründen ist aber zurzeit noch nichts bekannt. Und jetzt weitere Meldungen aus Deutschland und der Welt.
2: Ich bin David Riemer. Vor der Sommerpause will die Politik heute noch einiges beschließen. So ist der Weg für das neue Heizungsgesetz frei. Das Bundesverfassungsgericht hatte einen Eilantrag der Linken abgewiesen. Damit kann der Bundestag heute wie geplant über die Reform abstimmen. Die schwarz-rote Koalition will damit zentrale Regeln des bisherigen Heizungsgesetzes kippen.
3: Die Koalition will vor allem die umstrittene 65%-Regel kippen. Neue Heizungen sollen also nicht mehr zwingend überwiegend mit erneuerbaren Energien laufen. Stattdessen setzt die Regierung auf mehr Wahlfreiheit. Neue Gas- und Ölheizungen bleiben möglich. Sie müssen allerdings nach und nach mit einem steigenden Anteil klimaneutraler Brennstoffe betrieben werden. Umweltverbände halten das für einen Rückschritt beim Klimaschutz und warnen, dass neue Gasheizungen für Mieter am Ende teuer werden könnten. Zoeta Sovali, Nachrichtenredaktion.
2: Damit Haushaltsgeräte und Smartphones künftig länger genutzt werden, bekommen Verbraucher in Deutschland ein Recht auf Reparatur. Nach dem Bundestagsbeschluss ist das heute Thema im Bundesrat. Es handelt sich um die Umsetzung einer EU-Richtlinie.
4: Geräte müssen künftig schon so gebaut sein, dass man sie reparieren kann. Der Akku etwa darf also nicht fest verschweißt oder verklebt sein, sondern muss ausgetauscht werden können. Die Hersteller werden auch verpflichtet, Produkte während der üblichen Lebensdauer zu einem angemessenen Preis zu reparieren. Eine Waschmaschine zum Beispiel sollte schon 10 Jahre lang gut funktionieren. Wenn ein Kunde während der Garantiezeit auf ein kostenloses Ersatzgerät verzichtet und stattdessen das fehlerhafte gratis reparieren lässt, verlängert sich die Gewährleistungsfrist. So sollen die Verbraucherrechte gestärkt werden und die Berge an Elektroschrott schrumpfen. Ursula Winkler, Nachrichtenredaktion.
2: Im hessischen Hünfelden soll ein 45-Jähriger seine 76 Jahre alte Mutter im Streit angegriffen und angezündet haben. Die Frau sei noch vor Ort an ihren Verletzungen gestorben, teilte die Polizei mit. Der Tatverdächtige flüchtete zunächst, wurde am Abend aber festgenommen. Die 103 Jahre alte Großmutter des Mannes wurde schwer verletzt. Die Hintergründe der Tat sind noch unklar, die Ermittlungen laufen. Frankreich hat zum dritten Mal nacheinander das Halbfinale einer Fußball-WM erreicht. Der Titelfavorit setzte sich im Viertelfinale hochverdient mit 2:0 gegen Marokko durch. Mbappé traf nach einem verschossenen Elfmeter per Traumtor zur Führung. Ousmane Dembélé legte nach. Frankreich trifft nun auf den Sieger der Partie zwischen Spanien und Belgien.
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1: Einiges los in der City. Dran denken jetzt wieder Klassik Open Air in Mitte. Und zwar noch bis kommenden Dienstag. Bis dahin kann es rund um den Gendarmenmarkt also länger dauern. Jeweils von 18 bis 23 Uhr. In Schöneberg wird daneben auf der Yorkstraße eine defekte Gasleitung repariert. Deshalb gibt es auf Höhe Bautzner Straße in beide Richtungen erstmal nur eine freie Spur. Und abbiegen in die Bautzner Straße geht auch nicht. Und auch in Tegel Leitungsarbeiten auf der Wittestraße. Bis Ende August gibt's in beide Richtungen auf Höhe Otisstraße eine Vollsperrung. Und geblitzt wird in Tempelhof auf der Attila-Straße und in Lichtenberg auf der Landsberger Allee. 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
1: Mal mehr, mal weniger Wolken in der Nacht. Es bleibt aber trocken und dazu gibt es Temperaturen zwischen 14 bis 11 Grad. Am Tag dann weiter mal hier unter Wolken, aber kein Regen und es ist auch ordentlich warm mit 25 bis 27 Grad.
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1: Ich bin Philipp Ringe und das sind die wichtigsten Meldungen aus Berlin und Brandenburg. Krisentreffen bei der CDU. Es geht um die Zukunft des regierenden Wegner als Spitzenkandidat für die Wahl im September. Heute Abend wollen sich die 12 Kreischefs treffen. Denn die letzten Umfragewerte sehen alles andere als gut aus. Die CDU liegt abgeschlagen mit gerade mal 17% auf Rang 4. Vorne liegt die Linke, gefolgt von Grünen und AfD. Gegen Wegner gibt's auch schon Rücktrittsforderungen aus den eigenen Reihen. Dass das passiert, gilt aber als unwahrscheinlich. Der Weg ins Wochenende könnte jetzt erstmal länger dauern für alle, die mit der S-Bahn von A nach B müssen. Denn an vielen Ecken wird gebaut, mal länger, mal kürzer. Die Bauarbeiten an der neuen Ringbahnbrücke gehen in die nächste Phase. Ein riesiger Kran packt tonnenschwere Stahlteile auf die Pfeiler. Und die müssen dafür über die Gleise transportiert werden. Deshalb wird die Ringbahn ab 12 Uhr unterbrochen. S41 und 42 fahren dann erstmal nicht zwischen Halensee und Westend. Und das über das komplette Wochenende bis zum Betriebsbeginn am Montag. Einschränkungen auch ab heute Abend zwischen Bornholmer Straße und Schönholz. Betroffen davon ist die S1, 25, 26, die S8 und 85. Dort ist der Verkehr unterbrochen. Es gibt Ersatzverkehr mit Bussen. Neue Infos nach dem schrecklichen Fund in der Thermometersiedlung in Lichterfelde. Zeugen hatten dort ja in einem Hinterhof ein totes Baby entdeckt. Und jetzt hat die Polizei offenbar eine Tatverdächtige ermittelt. Laut BZ eine 14-Jährige, sie soll die Mutter des Säuglings sein. Zu den weiteren Hintergründen ist aber zurzeit noch nichts bekannt. Und jetzt weitere Meldungen aus Deutschland und der Welt.
2: Ich bin David Riemer. Vor der Sommerpause will die Politik heute noch einiges beschließen. So ist der Weg für das neue Heizungsgesetz frei. Das Bundesverfassungsgericht hatte einen Eilantrag der Linken abgewiesen. Damit kann der Bundestag heute wie geplant über die Reform abstimmen. Die schwarz-rote Koalition will damit zentrale Regeln des bisherigen Heizungsgesetzes kippen.
3: Die Koalition will vor allem die umstrittene 65%-Regel kippen. Neue Heizungen sollen also nicht mehr zwingend überwiegend mit erneuerbaren Energien laufen. Stattdessen setzt die Regierung auf mehr Wahlfreiheit. Neue Gas- und Ölheizungen bleiben möglich. Sie müssen allerdings nach und nach mit einem steigenden Anteil klimaneutraler Brennstoffe betrieben werden. Umweltverbände halten das für einen Rückschritt beim Klimaschutz und warnen, dass neue Gasheizungen für Mieter am Ende teuer werden könnten. Zoe Tassovali, Nachrichtenredaktion.
2: Damit Haushaltsgeräte und Smartphones künftig länger genutzt werden, bekommen Verbraucher in Deutschland ein Recht auf Reparatur. Nach dem Bundestagsbeschluss ist das heute Thema im Bundesrat. Es handelt sich um die Umsetzung einer EU-Richtlinie.
4: Geräte müssen künftig schon so gebaut sein, dass man sie reparieren kann. Der Akku etwa darf also nicht fest verschweißt oder verklebt sein, sondern muss ausgetauscht werden können. Die Hersteller werden auch verpflichtet, Produkte während der üblichen Lebensdauer zu einem angemessenen Preis zu reparieren. Eine Waschmaschine zum Beispiel sollte schon 10 Jahre lang gut funktionieren. Wenn ein Kunde während der Garantiezeit auf ein kostenloses Ersatzgerät verzichtet und stattdessen das fehlerhafte gratis reparieren lässt, verlängert sich die Gewährleistungsfrist. So sollen die Verbraucherrechte gestärkt werden und die Berge an Elektroschrott schrumpfen. Ursula Winkler, Nachrichtenredaktion.
2: Im hessischen Hünfelden soll ein 45-Jähriger seine 76 Jahre alte Mutter im Streit angegriffen und angezündet haben. Die Frau sei noch vor Ort an ihren Verletzungen gestorben, teilte die Polizei mit. Der Tatverdächtige flüchtete zunächst, wurde am Abend aber festgenommen. Die 103 Jahre alte Großmutter des Mannes wurde schwer verletzt. Die Hintergründe der Tat sind noch unklar, die Ermittlungen laufen. Frankreich hat zum dritten Mal nacheinander das Halbfinale einer Fußball-WM erreicht. Der Titelfavorit setzte sich im Viertelfinale hochverdient mit 2:0 gegen Marokko durch. Mbappé traf nach einem verschossenen Elfmeter per Traumtor zur Führung. Ousmane Dembélé legte nach. Frankreich trifft nun auf den Sieger der Partie zwischen Spanien und Belgien.
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1: Ich bin Philipp Ringe und das sind die wichtigsten Meldungen aus Berlin und Brandenburg. Krisentreffen bei der CDU. Es geht um die Zukunft des regierenden Wegner als Spitzenkandidat für die Wahl im September. Heute Abend wollen sich die 12 Kreischefs treffen. Denn die letzten Umfragewerte sehen alles andere als gut aus. Die CDU liegt abgeschlagen mit gerade mal 17% auf Rang 4. Vorne liegt die Linke, gefolgt von Grünen und AfD. Gegen Wegner gibt's auch schon Rücktrittsforderungen aus den eigenen Reihen. Dass das passiert, gilt aber als unwahrscheinlich. Der Weg ins Wochenende könnte jetzt erstmal länger dauern für alle, die mit der S-Bahn von A nach B müssen. Denn an vielen Ecken wird gebaut, mal länger, mal kürzer. Die Bauarbeiten an der neuen Ringbahnbrücke gehen in die nächste Phase. Ein riesiger Kran packt tonnenschwere Stahlteile auf die Pfeiler. Und die müssen dafür über die Gleise transportiert werden. Deshalb wird die Ringbahn ab 12 Uhr unterbrochen. S41 und 42 fahren dann erstmal nicht zwischen Halensee und Westend. Und das über das komplette Wochenende bis zum Betriebsbeginn am Montag. Einschränkungen auch ab heute Abend zwischen Bornholmer Straße und Schönholz. Betroffen davon ist die S1, 25, 26, die S8 und 85. Dort ist der Verkehr unterbrochen. Es gibt Ersatzverkehr mit Bussen. Neue Infos nach dem schrecklichen Fund in der Thermometersiedlung in Lichterfelde. Zeugen hatten dort ja in einem Hinterhof ein totes Baby entdeckt. Und jetzt hat die Polizei offenbar eine Tatverdächtige ermittelt. Laut BZ eine 14-Jährige, sie soll die Mutter des Säuglings sein. Zu den weiteren Hintergründen ist aber zurzeit noch nichts bekannt. Und jetzt weitere Meldungen aus Deutschland und der Welt.
2: Ich bin David Riemer. Der Bundestag entscheidet heute über das umstrittene Sparpaket der schwarz-roten Koalition für stabile Krankenkassenbeiträge. Geplant ist, die gesetzlichen Krankenkassen ab nächsten Jahr von stark steigenden Ausgaben zu entlasten und neue Beitragserhöhungen zu verhindern. Vorgesehen sind Ausgabenbremsen bei Praxen, Kliniken, Apotheken und der Pharmabranche. Außerdem sind höhere Zuzahlungen für Medikamente geplant. Deutschland soll in den kommenden Jahren zahlreiche neue Gaskraftwerke bekommen. Der Bundestag hat den Plänen der schwarz-roten Koalition zugestimmt. Bis Ende 2031 sollen neue Kraftwerke entstehen, damit auch dann genug Strom da ist, wenn Wind und Sonne nicht genug Energie liefern.
3: Die neuen Kraftwerke sollen zunächst mit Erdgas laufen und später auf Wasserstoff umgestellt werden. Die Regierung sieht sie als Absicherung für den Kohleausstieg und den weiteren Ausbau der erneuerbaren Energien. Bezahlt wird das Ganze aber nicht nur vom Staat. Ab 2031 sollen auch Stromkunden eine neue Umlage finanzieren. Wie hoch die am Ende ausfällt, ist aktuell noch völlig offen. Die Opposition warnt deshalb vor hohen Kosten und einer stärkeren Abhängigkeit von Gas. Zoe Tassovali, Nachrichtenredaktion.
2: Bei Unfällen mit Elektrorollern gelten künftig strengere Regeln für deren Vermieter. Der Bundestag hat am späten Abend eine Gesetzesänderung verabschiedet, durch die die Geschädigten leichter an Schadensersatz kommen sollen.
4: Ein E-Roller kippt gegen ein Auto und beschädigt es. Wer zahlt? Ich stolpere über einen auf dem Gehweg liegenden E-Roller und verletze mich. Wer zahlt? Bis jetzt muss das Unfallopfer herausfinden, wer den E-Scooter zuletzt gefahren und abgestellt hat. Und er muss auch noch nachweisen, ob der Fahrer wirklich schuld ist am Unfall. Das ist in den allermeisten Fällen unmöglich und deshalb gilt jetzt, grundsätzlich haftet der Leihrolleranbieter für Schäden, die seine Roller verursachen. Und wenn der Fahrer doch rauszufinden ist, muss der zahlen, es sei denn, er kann seine Unschuld beweisen. Aus Berlin, Uli Rattinger.
2: Frankreich hat zum dritten Mal nacheinander das Halbfinale einer Fußball-WM erreicht. Der Titelfavorit setzte sich im Viertelfinale hochverdient mit 2:0 gegen Marokko durch. Mbappé traf nach einem verschossenen Elfmeter per Traumtor zur Führung. Ousmane Dembélé legte nach. Frankreich trifft nun auf den Sieger der Partie zwischen Spanien und Belgien.
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1: Einiges los in der City. Dran denken, jetzt wieder Klassik Open Air in Mitte. Und zwar noch bis kommenden Dienstag. Bis dahin kann es rund um den Gendarmenmarkt also länger dauern. Jeweils von 18 bis 23 Uhr. In Schöneberg wird daneben auf der Yorkstraße eine defekte Gasleitung repariert. Deshalb gibt es auf Höhe Bautzner Straße in beide Richtungen erstmal nur eine freie Spur. Und abbiegen in die Bautzner Straße geht auch nicht. Und auch in Tegel Leitungsarbeiten auf der Wittestraße. Bis Ende August gibt es in beide Richtungen auf Höhe Otisstraße eine Vollsperrung. Und geblitzt wird in Tempelhof auf der Attila-Straße und in Lichtenberg auf der Landsberger Allee. 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
1: Mal mehr, mal weniger Wolken in der Nacht. Es bleibt aber trocken und dazu gibt's Temperaturen zwischen 14 bis 11 Grad. Am Tag dann weiter mal hier und da Wolken, aber kein Regen und es ist auch ordentlich warm mit 25 bis 27 Grad.
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1: Ich bin Philipp Ringe und das sind die wichtigsten Meldungen aus Berlin und Brandenburg. Krisentreffen bei der CDU. Es geht um die Zukunft des regierenden Wegner als Spitzenkandidat für die Wahl im September. Heute Abend wollen sich die 12 Kreischefs treffen. Denn die letzten Umfragewerte sehen alles andere als gut aus. Die CDU liegt abgeschlagen mit gerade mal 17% auf Rang 4. Vorne liegt die Linke, gefolgt von Grünen und AfD. Gegen Wegner gibt's auch schon Rücktrittsforderungen aus den eigenen Reihen. Dass das passiert, gilt aber als unwahrscheinlich. Der Weg ins Wochenende könnte jetzt erstmal länger dauern für alle, die mit der S-Bahn von A nach B müssen. Denn an vielen Ecken wird gebaut, mal länger, mal kürzer. Die Bauarbeiten an der neuen Ringbahnbrücke gehen in die nächste Phase. Ein riesiger Kran packt tonnenschwere Stahlteile auf die Pfeiler. Und die müssen dafür über die Gleise transportiert werden. Deshalb wird die Ringbahn ab 12 Uhr unterbrochen. S41 und 42 fahren dann erstmal nicht zwischen Hahnsee und Westend. Und das über das komplette Wochenende bis zum Betriebsbeginn am Montag. Einschränkungen auch ab heute Abend zwischen Bornholmer Straße und Schönholz. Betroffen davon ist die S1, 25, 26, die S8 und 85. Dort ist der Verkehr unterbrochen. Es gibt Ersatzverkehr mit Bussen. Neue Infos nach dem schrecklichen Fund in der Thermometersiedlung in Lichterfelde. Zeugen hatten dort ja in einem Hinterhof ein totes Baby entdeckt. Und jetzt hat die Polizei offenbar eine Tatverdächtige ermittelt. Laut BZ eine 14-Jährige, sie soll die Mutter des Säuglings sein. Zu den weiteren Hintergründen ist aber zurzeit noch nichts bekannt. Und jetzt weitere Meldungen aus Deutschland und der Welt.
2: Ich bin David Riemer. Der Bundestag entscheidet heute über das umstrittene Sparpaket der schwarz-roten Koalition für stabile Krankenkassenbeiträge. Geplant ist, die gesetzlichen Krankenkassen ab nächsten Jahr von stark steigenden Ausgaben zu entlasten und neue Beitragserhöhungen zu verhindern. Vorgesehen sind Ausgabenbremsen bei Praxen, Kliniken, Apotheken und der Pharmabranche. Außerdem sind höhere Zuzahlungen für Medikamente geplant. Deutschland soll in den kommenden Jahren zahlreiche neue Gaskraftwerke bekommen. Der Bundestag hat den Plänen der schwarz-roten Koalition zugestimmt. Bis Ende 2031 sollen neue Kraftwerke entstehen, damit auch dann genug Strom da ist, wenn Wind und Sonne nicht genug Energie liefern.
3: Die neuen Kraftwerke sollen zunächst mit Erdgas laufen und später auf Wasserstoff umgestellt werden. Die Regierung sieht sie als Absicherung für den Kohleausstieg und den weiteren Ausbau der erneuerbaren Energien. Bezahlt wird das Ganze aber nicht nur vom Staat. Ab 2031 sollen auch Stromkunden eine neue Umlage finanzieren. Wie hoch die am Ende ausfällt, ist aktuell noch völlig offen. Die Opposition warnt deshalb vor hohen Kosten und einer stärkeren Abhängigkeit von Gas. Zoe Tassovali, Nachrichtenredaktion.
2: Bei Unfällen mit Elektrorollern gelten künftig strengere Regeln für deren Vermieter. Der Bundestag hat am späten Abend eine Gesetzesänderung verabschiedet, durch die die Geschädigten leichter an Schadensersatz kommen sollen.
4: Ein E-Roller kippt gegen ein Auto und beschädigt es. Wer zahlt? Ich stolpere über einen auf dem Gehweg liegenden E-Roller und verletze mich. Wer zahlt? Bis jetzt muss das Unfallopfer herausfinden, wer den E-Scooter zuletzt gefahren und abgestellt hat. Und er muss auch noch nachweisen, ob der Fahrer wirklich schuld ist am Unfall. Das ist in den allermeisten Fällen unmöglich und deshalb gilt jetzt, grundsätzlich haftet der Leihrolleranbieter für Schäden, die seine Roller verursachen. Und wenn der Fahrer doch rauszufinden ist, muss der zahlen, es sei denn, er kann seine Unschuld beweisen. Aus Berlin, Uli Rattinger.
2: Frankreich hat zum dritten Mal nacheinander das Halbfinale einer Fußball-WM erreicht. Der Titelfavorit setzte sich im Viertelfinale hochverdient mit 2:0 gegen Marokko durch. Mbappé traf nach einem verschossenen Elfmeter per Traumtor zur Führung. Ousmane Dembélé legte nach. Frankreich trifft nun auf den Sieger der Partie zwischen Spanien und Belgien.
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1: Ich bin Philipp Ringe und das sind die wichtigsten Meldungen aus Berlin und Brandenburg. Krisentreffen bei der CDU. Es geht um die Zukunft des regierenden Wegner als Spitzenkandidat für die Wahl im September. Heute Abend wollen sich die 12 Kreischefs treffen. Denn die letzten Umfragewerte sehen alles andere als gut aus. Die CDU liegt abgeschlagen mit gerade mal 17% auf Rang 4. Vorne liegt die Linke, gefolgt von Grünen und AfD. Gegen Wegner gibt's auch schon Rücktrittsforderungen aus den eigenen Reihen. Dass das passiert, gilt aber als unwahrscheinlich. Der Weg ins Wochenende könnte jetzt erstmal länger dauern für alle, die mit der S-Bahn von A nach B müssen. Denn an vielen Ecken wird gebaut, mal länger, mal kürzer. Die Bauarbeiten an der neuen Ringbahnbrücke gehen in die nächste Phase. Ein riesiger Kran packt tonnenschwere Stahlteile auf die Pfeiler. Und die müssen dafür über die Gleise transportiert werden. Deshalb wird die Ringbahn ab 12 Uhr unterbrochen. S41 und 42 fahren dann erstmal nicht zwischen Hahnsee und Westend. Und das über das komplette Wochenende bis zum Betriebsbeginn am Montag. Einschränkungen auch ab heute Abend zwischen Bornholmer Straße und Schönholz. Betroffen davon ist die S1, 25, 26, die S8 und 85. Dort ist der Verkehr unterbrochen. Es gibt Ersatzverkehr mit Bussen. Neue Infos nach dem schrecklichen Fund in der Thermometersiedlung in Lichterfelde. Zeugen hatten dort ja in einem Hinterhof ein totes Baby entdeckt. Und jetzt hat die Polizei offenbar eine Tatverdächtige ermittelt. Laut BZ eine 14-Jährige, sie soll die Mutter des Säuglings sein. Zu den weiteren Hintergründen ist aber zurzeit noch nichts bekannt. Und jetzt weitere Meldungen aus Deutschland und der Welt.
2: Ich bin David Riemer. Der Weg für das neue Heizungsgesetz ist frei. Das Bundesverfassungsgericht hatte einen Eilantrag der Linken abgewiesen. Damit kann der Bundestag heute wie geplant über die Reform abstimmen. Die schwarz-rote Koalition will damit zentrale Regeln des bisherigen Heizungsgesetzes kippen.
3: Die Koalition will vor allem die umstrittene 65%-Regel kippen. Neue Heizungen sollen also nicht mehr zwingend überwiegend mit erneuerbaren Energien laufen. Stattdessen setzt die Regierung auf mehr Wahlfreiheit. Neue Gas- und Ölheizungen bleiben möglich. Sie müssen allerdings nach und nach mit einem steigenden Anteil klimaneutraler Brennstoffe betrieben werden. Umweltverbände halten das für einen Rückschritt beim Klimaschutz und warnen, dass neue Gasheizungen für Mieter am Ende teuer werden könnten. Zoe Tassovali, Nachrichtenredaktion.
2: Damit Haushaltsgeräte und Smartphones künftig länger genutzt werden, bekommen Verbraucher in Deutschland ein Recht auf Reparatur. Nach dem Bundestagsbeschluss ist das heute Thema im Bundesrat.
4: Geräte müssen künftig schon so gebaut sein, dass man sie reparieren kann. Der Akku etwa darf also nicht fest verschweißt oder verklebt sein, sondern muss ausgetauscht werden können. Die Hersteller werden auch verpflichtet, Produkte während der üblichen Lebensdauer zu einem angemessenen Preis zu reparieren. Eine Waschmaschine zum Beispiel sollte schon 10 Jahre lang gut funktionieren. Wenn ein Kunde während der Garantiezeit auf ein kostenloses Ersatzgerät verzichtet und stattdessen das fehlerhafte gratis reparieren lässt, verlängert sich die Gewährleistungsfrist. So sollen die Verbraucherrechte gestärkt werden und die Berge an Elektroschrott schrumpfen. Ursula Winkler, Nachrichtenredaktion.
2: Eine breite Allianz von Wirtschaftsverbänden warnt die Bundesregierung eindringlich davor, Minijobs im Zuge der geplanten Sozial- und Rentenreformen faktisch abzuschaffen oder deutlich zu verteuern. In einem Brandbrief an die Bundesregierung fordern die Verbände den Erhalt der Minijobs in ihrer heutigen Form. Hintergrund sind Vorschläge einer Regierungskommission, Minijobs in die Rentenversicherung einzubeziehen und ihren Sonderstatus abzuschaffen. Frankreich steht als erster Halbfinalist bei der Fußball-WM fest. Der Topfavorit setzte sich souverän mit 2:0 gegen Marokko durch. Die Treffer erzielten die Superstars Kylian Mbappé durch ein Traumtor und Ousmane Dembélé. Mbappé hatte zuvor einen Elfmeter verschossen. Frankreich trifft nun auf den Sieger der Partie zwischen Spanien und Belgien und kann weiter auf den dritten WM-Titel hoffen.
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0: 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Wir melden die Staus, bevor sie entstehen.
1: Einiges los in der City. Dran denken jetzt wieder Klassik Open Air in Mitte. Und zwar noch bis kommenden Dienstag. Bis dahin kann es rund um den Gendarmenmarkt also länger dauern. Jeweils von 18 bis 23 Uhr. In Schöneberg wird daneben auf der Yorkstraße eine defekte Gasleitung repariert. Deshalb gibt es auf Höhe Bautzner Straße in beide Richtungen erstmal nur eine freie Spur. Und abbiegen in die Bautzner Straße geht auch nicht. Und auch in Tegel Leitungsarbeiten auf der Wittestraße. Bis Ende August gibt es in beide Richtungen auf Höhe Otisstraße eine Vollsperrung. Und geblitzt wird in Tempelhof auf der Attilastraße und in Lichtenberg auf der Landsberger Allee. 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
1: Mal mehr, mal weniger Wolken in der Nacht. Es bleibt aber trocken und dazu gibt's Temperaturen zwischen 14 bis 11 Grad. Am Tag dann weiter mal hier und da Wolken, aber kein Regen und es ist auch ordentlich warm mit 25 bis 27 Grad.
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0: Dasha und Austin, hier ist die 104.6 RTL Morgencrew Berlins und Brandenburgs lustigste Morgenshow. Das ist schon mal eine gute Nachricht fürs Wochenende. Die WM wird nämlich jetzt deutlich entspannter. Na. Es gibt nur noch 3/4-Finalpartien.
1: Okay.
0: Am Wochenende jeden Tag ein Spiel und der Gewinner ist weiter.
1: Ja,
0: das
1: übersichtlich.
0: Heißt also, man muss nicht mehr studiert haben, um diesen Turniermodus
1: sehr
0: zu spielen.
1: Sehr gut, ja.
0: Riesenthema. Gleich die besten neuen Hits von Republic mit Need Your Love. Vorher noch David Guetta mit Run Run River.

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1: Es ist 5.21 Uhr. Ich bin Benjamin Herrmann. Guten Morgen. Wegner wackelt. Heute gibt es ein Krisentreffen der Berliner CDU. Dabei geht es um die Zukunft des Regierenden als Spitzenkandidat für die Wahl im September. Philipp Ringe.
2: Denn seit kurzem ist ja klar, anders als zunächst behauptet, hat Wegner in den ersten Blackout-Stunden mit niemandem dienstlich telefoniert. Und damit reiht sich diese Aussage in eine lange Schlange von zumindest zweifelhaften Aussagen Wegners über seine Rolle während des Stromausfalls ein. Den Umfragewerten hat das wenig überraschend nicht gut getan. Die CDU liegt abgeschlagen mit gerade mal 17% auf Rang 4. Vorne liegt die Linke, gefolgt von Grünen und AfD. Deshalb gibt es jetzt auch schon offen Rücktrittsforderungen gegen Wegner, zum Beispiel vom Chef der Jungen Union Burkhardt. Das gilt aber als unwahrscheinlich, denn immerhin müssen die Wahlvorschläge spätestens bis Dienstag beim Landeswahlleiter auf dem Tisch liegen. Was jetzt aber schon klar ist, die Berliner SPD will künftig mit einer Wegner-CDU nicht mehr zusammenarbeiten.
1: Beim Neubau der Ringbahnbrücke steht heute ein wichtiger Schritt an. Ab dem Nachmittag sollen riesige Bauteile auf das aktuelle Bauwerk gehoben werden. Dann kann man zum ersten Mal grob sehen, wie die Brücke aussehen wird. Wegen der Arbeiten sind allerdings die S-Bahn-Linien S41 und S42 zwischen Halensee und Westend bis Montagmorgen unterbrochen. Es gibt einen Busersatzverkehr. Klappt alles, soll die Brücke Anfang nächsten Jahres fertig sein. Damit dürfte sich Corona wohl endgültig erledigt haben. Die Impfkommission rät Erwachsene nicht mehr zwingend zu einer Impfung. Die sogenannte Basisimpfung sei nicht mehr nötig. Über 95% der Erwachsenen haben durch Infektionen oder Impfungen inzwischen eine breite Immunität aufgebaut, die gut schütze, heißt es.
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1: Frankreich steht als erster Halbfinalist fest. Der Titelfavorit hat sich erneut hochverdient mit 2:0 gegen Marokko durchgesetzt. David Riemer.
3: Frankreich dominierte das Spiel, Marokko völlig chancenlos gegen das französische Star-Ensemble. Mbappé scheiterte zunächst mit einem Elfmeter an Marokkos überragendem Keeper Bono. In der 60. Minute traf der Franzose dann aber per Traumtor zur Führung. Ousmane Dembélé legte nur 6 Minuten später nach zum 2:0 Endstand. Für Frankreich war es der 6. Sieg im 6. Spiel bei diesem Turnier. Und Mbappé hat in seinem 20. WM-Spiel den 20. Treffer erzielt. Nur einen weniger als Rekordhalter Lionel Messi aus Argentinien.
1: Heute entscheidet sich dann, wer gegen Frankreich im Halbfinale ran muss. Ab 21 Uhr treffen Spanien und Belgien aufeinander. 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
4: 5 Uhr und 24 Minuten. Guten Morgen, ich bin Commander Frank Hellberg aus dem 104.6 RTL Verkehrslagezentrum. Guten Morgen nach Buko. Ihr habt ein Straßenfest. Die Straße Alt-Buko ist für die Partyhöhe Bukower Damm gesperrt. Bis Sonntagabend, dann müssen alle Pappbecher wieder eingesammelt sein. Geblitzt wird auf dem südlichen Berliner Ring im Schönefelder Kreuz. Dann haben wir den östlichen Berliner Ring Höhe Freien Brink. Und dann schauen wir ein bisschen weiter. A24 Höhe Kremmen. Staus und Blitzer. Bitte an die 030 8848 4110.
5: Guten Morgen, 16 Grad, ganz viel Sonne heute, 27 Grad werden es höchstens. Genauso schön sommerlich sonnig geht's auch übers Wochenende weiter bei 27 Grad morgen und bis zu 28 Grad am Sonntag.
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0: Freitag, hier ist die 104.6 RTL Morgencrew,
1: Morgen.
0: Berlins und Brandenburgs lustigste Morgenshow. Ein Berliner Student bietet ja übrigens, das haben wir jetzt vor kurzem gesehen, auf Kleinanzeigen, die Rolltreppen vom Südkreuz an.
1: Ja.
0: Aber keiner will sie haben, das ist das große Problem. Aber wir sagen, no problem, die Morgencrew startet nämlich heute den Teleshopping-Modus und kurbelt den Verkauf mal so richtig an.
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0: Ich habe jetzt schon Bock drauf, das wird richtig lustig. Also heute Morgen um 7:05, das Morgencrew Teleshopping.
2: Und jetzt Rambo Zambo, eine Eilmeldung. Sie hören unseren Bundeskanzler.
3: Ja, meine Damen und Herren, für einen geordneten Ablauf Ihrer Freizeit gibt es in diesem Land Freizeitparks. Als gewählter Bundeskanzler dieses Landes vertrete ich auch alle Geburtstagskinder und da greift dann die Regelung, dass ich natürlich Anspruch auf freien Eintritt habe. Das muss man an der Kasse hart verhandeln. Vorsicht, für den Besuch an der Zuckerwattemaschine genügend Helme für die Familie bereithalten. Sicherheit geht in Industriebereichen immer vor. Wenn der Boris Pistorius entsprechend gut getestete Regenponchos geordert hat, kann ich auch mal über eine Wildwasserbahnfahrt nachdenken. Als Politprominenter wird man natürlich ab und zu für ein Foto angesprochen. Ein besonders gelungenes von mir hängt jetzt in der Geisterbahn. Darauf bin ich schon ein wenig stolz. Den Adrenalin-Junkies unter Ihnen empfehle ich eine rasante Fahrt im Riesenrad. Genießen Sie das überraschende Gefühl, dass es Rambo-Zambo aufwärts geht. In diesem Sinne, ich mach mal so.
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0: 104.6 RTL, Berlins und Brandenburgs lustigste Morgenshow. Schönen guten Morgen. Ich bin gerade ein bisschen irritiert, muss ich sagen.
1: Warum?
0: Bin ins Studio gekommen und hier in unserem schlauen Studiokalender steht, passend zum Freitag, ist heute Tag der Pina Colada.
1: Ist ja lecker.
0: Ja, aber ich wollte eigentlich Kaffee trinken.
1: Ach so, naja.
0: Gut, aber wenn es sein muss,
1: dann hat man keine Wahl.
0: Ich freue mich nicht dran. Die besten neuen Hits, hier ist Olivia Rodrigo mit Drop Dead. Schönen Freitag.

0: Freitagmorgen, hier ist die 104.6 RTL Morgenshow. Berlins und Brandenburgs lustigste Morgenshow, neu mit mir, Jan Lohan. Und damit kommen wir wie jeden Morgen um die Uhrzeit zu so einem kleinen Personality-Test.
1: Jawohl.
0: Für wie verrückt halten mich die Morgencrew-Hörer wirklich?
2: Jan oder Janisch?
0: Schönen guten Morgen, Elisa aus Luckenwalde.
1: Hallo Elisa.
3: Ja, guten Morgen.
0: Was machst du Schönes am Wochenende? Hast du schon was geplant?
3: Noch nicht so richtig. Ich hoffe, dass es ganz toll warm wird und wir in den Pool springen können.
1: Ja, wird's.
0: Ich
1: wird warm.
0: Ich entnehme den Nicken von Verena.
1: Grad.
0: Genau, es wird warm und Verena hat auch noch nichts geplant. Das ist bei ihr auch immer relativ ähnlich. Alright, dann lass uns eine schöne Runde spielen. Erst Arbeit, dann das Vergnügen. Wir kennen das Spielchen, ja? Wir spielen Jans oder Janich. Ich gebe dir zwei Aussagen über mich und eine davon stimmt. Und du musst erraten, welche, okay?
3: Okay.
0: Gut, Aussage Nummer 1. Ich habe nur Plastikpflanzen bei mir zu Hause. Oder stimmt Aussage Nummer 2. Ich habe, weil ich in so einer wirklich richtig alten Wohnung wohne, eine Dusche in meiner Küche. Was ist Jan und was ist es Janich? Was glaubst du, Elisa? Warum lachst du jetzt?
3: Meine Kollegin fummelt gerade an der Pflanze rum.
0: Ach so.
3: Aber sieht nicht aus Plastik.
1: Vielleicht ein Hinweis, man weiß es nicht.
3: Ja, vielleicht ist das jetzt gerade so ein Wink.
0: Aha. Ja, meinst
1: du? Schicksals.
3: Du hast Pflanzen aus Kunststoff zu Hause, weil du bist nämlich kaum zu Hause. Und du hast keine Dusche in der Küche.
0: Na, es ist Antwort Nummer 1, glaubst du? Fragezeichen?
3: Ist Jans, bist du.
0: Ja. Ich fand die Begründung sehr schön, weil ich nie zu Hause bin. Das ist tendenziell auch richtig, aber vielleicht habe ich auch einfach keinen grünen Daumen. Elisa ist natürlich richtig. Ich habe nur Plastikpflanzen
1: sehr
0: zu Hause.
1: Sehr gut. Oh, da freuen sich viele. Wow.
0: Sehr cool. Du bekommst einen streng limitierten 104.6 RTL Louis Vuitton-Beutel von uns. Klein, handlich und sehr, sehr stylisch, auch für ein Wochenende, wo noch keine Pläne anstehen. Also,
3: ja,
0: vielen Dank fürs Mitmachen.
3: Danke dir.
1: Ciao. Wenn du auch mal mitzocken möchtest bei Jans oder Janich, melde dich an per WhatsApp 030 88 4 8 4 8 4. Nächste Runde Montag früh wieder um 10 vor 6.
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5: Es ist 5.51 Uhr. Ich bin Benjamin Herrmann. Schönen guten Morgen. Für Kai Wegner wird es jetzt eng. Die Berliner CDU berät heute Abend über ihre schwachen Umfragewerte und die Kritik am aktuellen Regierenden und Spitzenkandidaten. Philipp Ringe.
6: Denn seit kurzem ist ja klar, anders als zunächst behauptet, hat Wegner in den ersten Blackout-Stunden mit niemandem dienstlich telefoniert. Und damit reiht sich diese Aussage in eine lange Schlange von zumindest zweifelhaften Aussagen Wegners über seine Rolle während des Stromausfalls ein. Deshalb gibt es jetzt auch schon offen Rücktrittsforderungen gegen Wegner, zum Beispiel vom Chef der Jungen Union Burkhardt. Das gilt aber als unwahrscheinlich, denn immerhin müssen die Wahlvorschläge spätestens bis Dienstag beim Landeswahlleiter auf dem Tisch liegen. Was jetzt aber schon klar ist, die Berliner SPD will künftig mit einer Wegner-CDU nicht mehr zusammenarbeiten.
5: Die Öffis sind in Berlin das beliebteste Verkehrsmittel. 40% der Hauptstädter nutzen laut einer Umfrage für die Berliner Morgenpost am häufigsten Bus und Bahn. Ein Drittel fährt Auto. Jeder Achte nutzt am liebsten das Fahrrad und jeder Zehnte geht zu Fuß. Bei konkreten Verkehrsplänen ist Berlin sehr unterschiedlicher Meinung. Bei höheren Parkgebühren für Anwohner sind knapp 50% dafür und 50% dagegen. Ein weiteres Thema sind neue Radwege. Wenn dafür Parkplätze oder Fahrspuren wegfallen, sind 48% dagegen und 44% dafür. Letzter Tag vor der Sommerpause im Bundestag und es wird nochmal richtig spannend. Denn es wird über das umstrittene Gesundheitssparpaket abgestimmt. Die Krankenkassenbeiträge sollen dadurch stabil bleiben. An anderen Stellen muss dafür gespart oder sogar mehr gezahlt werden. Sojta Sovali.
7: Hinter den Kulissen hat die Koalition fast bis zum Schluss an dem Paket gefeilt und sie hat einige Pläne doch wieder entschärft. So soll die kostenlose Familienversicherung für Eltern mit Kindern unter 12 Jahren länger erhalten bleiben, als es zunächst geplant war. Viele Versicherte müssen sich trotzdem auf Einschnitte einstellen. Bei Medikamenten müssen Patienten dann tiefer in die Tasche greifen. Gleichzeitig sollen Praxen, Kliniken und die Pharmabranche bei den Ausgaben stärker in die Pflicht genommen werden.
5: Die Straße von Hormuz ist wieder dicht. Wegen der jüngsten gegenseitigen Angriffe zwischen den USA und dem Iran fahren aktuell nur noch wenige Frachter durch die wichtige Meeresenge. Und trotzdem ist der Ölpreis wieder etwas gefallen, nachdem er nach der ersten Eskalation zunächst deutlich gestiegen war. US-Präsident Donald Trump hat die mit dem Iran vereinbarte Feuerpause für beendet erklärt. 104.6 RTL, immer 10 Minuten früher, auf den Punkt informiert.
8: 5 Uhr und 53 Minuten. Guten Morgen, ich bin Commander Frank Kellberg aus dem 104.6 RTL Verkehrslagezentrum. Ein Blick nach Steglitz, warum Wolfenstein-Damm, der ist nämlich nur noch einspurig zwischen Fronhofer Straße und Hindenburg-Damm. Da haben Tiefbauarbeiten begonnen und die dauern bis zum 17. August auf dem Wolfenstein-Damm. Geblitzt wird und für den Reiseverkehr machen wir jetzt hier die Autobahnblitzer östlicher Berliner Ring Höhe Freienbrink, südlicher Berliner Ring im Schönefelder Kreuz und wer ein bisschen weiter Richtung Norden fährt, A24 Höhe Kremmen. Staus und Blitzer bitte an die 030 88484 110.
1: Guten Morgen, 16 Grad, 27 Grad höchstens heute, ganz viel Sonne den ganzen Tag lang. Am Wochenende genauso schön sonnig und schön warm, 27 Grad morgen und 28 Grad am Sonntag.
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0: Guten Morgen, 5.55 Uhr, 5 vor 6.
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3: Hi, morgen.
2: Berlins und Brandenburgs lustigste Morgenshow am Freitag.
3: Yes.
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3: Absolut.
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0: Best 9 Hits. Tampa City, Self-Aware, 6:05. Du hörst die 104.6 RTL Morgencrew.
1: Hi, morgen.
0: Berlins und Brandenburgs lustigste Morgenshow. Und mit an Bord an unserem Freitagsdampfer auf dem Weg in Richtung Wochenende heute Morgen. Verena, Commander Frank und Benjamin Herrmann aus RTL aktuell. Schönen guten Morgen.
2: Guten Morgen.
0: Ach, das war schön. Wie in der Schule. Schule ist jetzt nicht mehr, ne? Also erste Sommerferien am Wochenende steht vor der Tür. Und zum Glück ist ja auch der Sommer wieder zurück.
1: Das stimmt.
0: Sonnencreme ist, glaube ich, egal ob Ferien oder nicht, jetzt am Wochenende Pflicht, ne?
1: Ja, ganz wichtig. Wir haben ja 27 Grad morgen, 29 Grad am Sonntag und wirklich nur Sonne die ganze Zeit.
0: Wow. Ich wette jetzt schon, dass ich mit Sonnenbrand am Montag hier im Studio stehe.
1: Cool.
0: Aber da sprechen wir dann nächste Woche
1: drüber.
0: Die Frage, die es noch zu klären gilt, wo wird denn eigentlich WM geguckt?
1: Ach Gott.
0: Verena rollt wieder mit den Augen.
1: Ist das nicht nachts
0: aber
1: die ganze
0: Zeit
1: hier?
0: Nee, also seit Deutschland raus ist, ist das mit Public Viewing und draußen gucken irgendwie ein bisschen schwerer geworden.
1: Ja.
0: Verpassen will man es aber auch nicht. Heute Abend Spanien gegen Belgien. Morgen England gegen die Überraschung aus Norwegen. Benni, wie machst du es als Fußballfan? Wetter und Freunde genießen oder Fußball gucken auf der Couch?
3: Also ich finde, wenn sich ein Wochenende dafür anbietet, beides zu verbinden irgendwie, dann ist es, glaube ich, dieses nicht zu heiß, nicht zu kalt, wobei 21 Uhr kann sein, dass ich hole mir eine Decke raus und mach's mit Freunden zusammen auf der Terrasse. Ich weiß es noch nicht, aber man kann beides super verbinden, finde ich.
0: Du wirst also auf jeden Fall gucken.
3: Ja.
0: Auch Argentinien, Schweiz am Sonntagmorgen um 3 Uhr?
3: Das schauen wir dann mal.
0: Ja, okay,
3: ganz ruhig bleiben.
1: Du musst doch auch mal schlafen, Benni, Mann, ey.
0: Für Nicht-Fußballfans gäbe es noch die Tour de France. Da ist heute
1: das guck ich gerne.
0: 7. Etappe. Echt, ja?
1: Ja, das unterhält mich ungemein. Wirklich jetzt.
0: Ich dachte ja eigentlich, dass Commander Frank als leidenschaftlicher Fahrradfahrer da auch mitguckt. Ist das so oder gar nicht?
4: Also, ich muss mal klären, leidenschaftlicher Fahrradfahrer. Mein Fahrrad hat vorn und hinten Korb.
0: Geil.
4: Zur Arbeit.
0: Jetzt habe ich ein schönes Kopfkino-Video hier morgens um 4 Uhr, weißt du, auf dem Kuder in Richtung Senderfest.
3: Genau so.
1: Sehr geil.
3: Schön. Hast du auch ein Fähnchen hinten dran?
4: pass mal auf, das kann man zusammenstellen mit den Fußballfans. Also wer da noch drin ist, dann kommt jetzt irgendwie Spanien, wird jetzt hinten rangehangen und dann hängt mein Fähnchen dran. Ja. Und da habe ich ja keinen Ärger, weil ich ja fast allein bin morgens auf den Straßen, passt das.
0: Mhm. Frank, du machst dich immer sympathischer. Schauen wir auf das, was sonst heute noch so ansteht. Was müssen wir auf dem Schirm haben, Benni?
3: Ja, Kai Wegner, unser regierender Bürgermeister in Berlin, steht mächtig unter Druck. Da gibt's heute bei der Berliner CDU eine Krisensitzung, hat ja in letzter Zeit einiges an Aufsehen gesorgt, seine Aussagen zum Stromausfall im Januar. Blicken wir heute Morgen drauf.
0: Mehr aus RTL aktuell dann um 6.20 Uhr. Schau mal rüber auf die Straßen, Frank, voll oder nicht voll, das ist hier die Frage.
4: Also ich kann sagen, jetzt erstmal nicht voll. Und der längste Stau, den wir haben, der ist in Wedding auf der Seestraße Richtung A100 zwischen Müllerstraße und Ordunader Straße. In beiden Richtungen nur eine Spur, das bleibt bis 7. August so. Und es ist nicht mal so voll, dass es unter 5 Minuten noch ist. Aber ich weiß, es stehen einige in den Startlöchern. Zum Nachmittag wird es dicht, dicht, dicht werden. Ein Blitzer gibt es auch noch auf dem Weg in den Weg oder auf dem Weg zur Küste. A24 Höhe Krem. Staus und Blitzer bitte an die 88484110.
1: Und kurz zum Wetter noch. Ganz viel Sonnenschein heute bis zu 27 Grad.
0: Wir schauen gleich gemeinsam mal nach Madame Tussauds ins Wachsfigurenkabinett. Da werden nämlich am Wochenende Stars erwartet.
1: Genau.
0: Und neue Wachsfiguren werden quasi in der Reihe willkommen geheißen. Welche das sind, hörst du dann gleich in den Trends um 6.20 Uhr. Bis dahin, The Greatest Hits, Top Loader und Dancing in the Moonlight.

0: Das so starten wir noch gerne in einen Freitag. Toploader und Dancing in the Moonlight.
1: Morgen.
0: Du hörst die 104.6 RTL Morgen Crew, Berlins und Brandenburgs lustigste Morgenshow. Heute deine letzte Chance, nochmal ein Morgen Crew VIP Shopping
1: zu
0: gewinnen.
1: Genau.
0: 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Also bleibt dran. Gleich David Kennedy, vorher noch Lady Gaga und

0: Mit Kennedy, Kiss Me, 6 Uhr gleich 20. Du hörst die 104.6 RTL Morgencrew.
1: Hallo,
0: Berlins
1: Morgen.
0: Und Brandenburgs lustigste Morgenshow, quasi zum Start ins Wochenende.
1: Ja.
0: Ist nicht mehr lange hin und da gibt's, glaube ich, Verena, an diesem Wochenende ein neues Highlight für die City.
1: Stimmt, Bill und Tom Kaulitz werden zu Wachsfiguren bei Madame Tussauds hier in Berlin. Es ist das erste Mal, dass Zwillinge gleichzeitig zu Wachs werden quasi. Krass. Und für Bill und Tom war das eine richtig harte Arbeit die letzten Monate.
2: Und wir haben vermessen, letztes Jahr, mussten wir so lange geheim halten.
3: Ich bin stolz auf dich, dass du so lange ein Geheimnis behalten konntest.
2: Ich sag mal so, wir wurden überall vermessen.
3: Wir wurden überall vermessen, ja.
2: Ja, das ist wichtig,
3: damit
2: es Zentimeter denn nicht vermessen
3: damit man,
2: wurde.
3: Damit man, wenn man die angrabbelt, dass man dann auch wirklich ein echtes Gefühl hat.
2: So.
1: Ja, am Sonntag ist die feierliche Enthüllung. Bill und Tom Kaulitz werden persönlich vor Ort sein. Und ich freue mich total, dass ich auch da sein werde. Ich werde ein paar wilde Fragen stellen und was dabei rauskommt, das dann am Montag hier bei uns in der Show.
0: Fragst du auch, wie viel Zentimeter vermessen wurden eigentlich?
1: Natürlich. Und ich werde auch angrabbeln. Alle.
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5: 6.21 Uhr. Ich bin Benjamin Herrmann. Guten Morgen. Wegner wackelt. Heute gibt es ein Krisentreffen der Berliner CDU. Dabei geht es um die Zukunft des Regierenden als Spitzenkandidat für die Wahl im September. Philipp Ringe.
6: Denn seit kurzem ist ja klar, anders als zunächst behauptet, hat Wegner in den ersten Blackout-Stunden mit niemandem dienstlich telefoniert. Und damit reiht sich diese Aussage in eine lange Schlange von zumindest zweifelhaften Aussagen Wegners über seine Rolle während des Stromausfalls ein. Den Umfragewerten hat das wenig überraschend nicht gut getan. Die CDU liegt abgeschlagen mit gerade mal 17% auf Rang 4. Vorne liegt die Linke, gefolgt von Grünen und AfD. Deshalb gibt's jetzt auch schon offen Rücktrittsforderungen gegen Wegner, zum Beispiel vom Chef der Jungen Union Burkhardt. Das gilt aber als unwahrscheinlich, denn immerhin müssen die Wahlvorschläge spätestens bis Dienstag beim Landeswahlleiter auf dem Tisch liegen. Was jetzt aber schon klar ist, die Berliner SPD will künftig mit einer Wegner-CDU nicht mehr zusammenarbeiten.
5: Beim Neubau der Ringbahnbrücke steht heute ein wichtiger Schritt an. Ab dem Nachmittag sollen riesige Bauteile auf das aktuelle Bauwerk gehoben werden. Dann kann man zum ersten Mal grob sehen, wie die Brücke aussehen wird. Wegen der Arbeiten sind allerdings die S-Bahn-Linien S41 und S42 zwischen Halensee und Westend bis Montagmorgen unterbrochen. Es gibt einen Busersatzverkehr. Klappt alles, soll die Brücke Anfang nächsten Jahres fertig sein. Gesundheitsshowdown im Bundestag. Heute wird über das umstrittene Sparpaket abgestimmt. Ziel von Gesundheitsministerin Nina Wagen ist es, die Krankenkassen ab dem nächsten Jahr zu entlasten und Beitragserhöhungen zu vermeiden. Geplant sind dafür auf der anderen Seite Sparmaßnahmen in Praxen, Kliniken und in der Pharmabranche, aber auch höhere Zuzahlungen für Medikamente.
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5: Frankreich steht als erster Halbfinalist fest. Der Titelfavorit hat sich erneut hochverdient mit 2:0 gegen Marokko durchgesetzt. David Riemer.
7: Frankreich dominierte das Spiel, Marokko völlig chancenlos gegen das französische Star-Ensemble. Mbappé scheiterte zunächst mit einem Elfmeter an Marokkos überragendem Keeper Bono. In der 60. Minute traf der Franzose dann aber per Traumtor zur Führung. Ousmane Dembélé legte nur 6 Minuten später nach zum 2:0 Endstand. Für Frankreich war es der 6. Sieg im 6. Spiel bei diesem Turnier. Und Mbappé hat in seinem 20. WM-Spiel den 20. Treffer erzielt. Nur einen weniger als Rekordhalter Lionel Messi aus Argentinien.
5: Heute entscheidet sich dann, wer gegen Frankreich im Halbfinale ran muss. Ab 21 Uhr treffen Spanien und Belgien aufeinander. 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
0: 6 Uhr und 23 Minuten. Guten Morgen, ich bin Commander Frank Hellberg, live aus dem 104.6 RTL Verkehrslagezentrum. Die Top 3 heute Morgen haben es nicht mal über die 5 Minuten Passierdauer geschafft. Auf 1 ist die Kühnerstraße Altstrahlau, 4 Minuten Passierdauer. Auf 2 die Seestraße, ebenfalls mit 4 Minuten Passierdauer. Hier sogar schon mit abnehmender Tendenz wieder, dass er die eine Spur Höhe Müllerstraße Richtung Stadtring 100 und auf 3 der Stadtring 100. Da rollt es noch mit 3 Minuten durch, aber Ruhe vor dem Sturm, kann ich nur sagen. Es wird garantiert zum Nachmittag richtig voll. Aktuellste Blitzer, und da schauen wir mal auf die Autobahn. Östlicher Berliner Ring Höhe Freienbrink, südlicher Berliner Ring im Schönefelder Kreuz und auf der A24 Höhe Krem. Staus und Blitzer, bitte an die 030 884 84 110. 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
1: Morgen 16 Grad, bis zu 27 Grad kriegen wir. Den ganzen Tag scheint fast nur die Sonne. Morgen am Samstag auch 27 Grad, Sonntag 28 Grad und das ganze Wochenende geht sonnig und trocken weiter.
8: Heute starten die verkehrsreichsten Tage der Sommerferien. Wann du wirklich in den Urlaub aufbrechen solltest, wenn du nicht im Stau landen willst, das hörst du gleich um kurz nach halb.
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0: die besten neuen Hits. Alex Warren und FIFA Dream. Du hast die 104.6 RTL Morgen.
1: Guten Crew, Morgen.
0: Berlins und Brandenburgs lustigste Morgenshow. Irrevolle Show heute Morgen.
1: Total.
0: Also wirklich. Gleich gewinnst du erstmal das letzte Morgencrew VIP Shopping zusammen mit mir im Alexa.
1: Ja.
0: Dann nächste Stunde das Morgencrew Teleshopping Event des Jahres.
1: Das wird
0: so lustig. 5 nach 7.
1: Außerdem bekommst du bei uns die Top 3 Events zum Wochenende und du gewinnst ein paar sehr actionreiche Tickets um 7:45.
0: Und weil das immer noch nicht reicht, für einen Freitag hörst du heute auch noch die neue WM-Hymne für alle Fußballfans, die selten so gepasst hat

0: Die besten neuen Hits. Taylor Swift, Elizabeth Taylor, 6 Uhr gleich 38. Du hast die 104.6 RTL Morgencrew, Morgen. Berlins und Brandenburgs lustigste Morgenshow. Wenn wir mal rausschauen, die Sonne scheint, das passt zu dem, was jetzt über uns allen steht, die Sommerferien. Ja. Ja. Und heute, dieser Freitag, ist ja der verkehrsreichste Tag, einer der verkehrsreichsten Tage des Sommers. Commander Frank aus dem 104.6 RTL Verkehrslagezentrum ist bei uns. Schönen guten Morgen.
1: Guten Hallo. Morgen.
0: Kannst du uns mal einen Tipp geben, wann man dieses Wochenende in den Urlaub starten sollte, wenn man mit den Kids nicht 3 Stunden lang, ich sehe was du nicht siehst, im Stau spielen möchte. Also wann sollte man am besten losfahren? Ja.
1: Also wenn ich jetzt auf die Monitore schaue, sage ich einfach, na jetzt, ab ins Auto, ab in den Urlaub. Denn heute Nachmittag sollte man nur fahren, wenn man anders nicht vorwärts kommt. Ab 13 bis 14 Uhr wird es ja richtig dicht werden. Oh. Da braucht man schon viel Geduld, nur um aus der Stadt rauszukommen. Das zeigen auch die Zahlen der letzten Jahre. Denn am Freitag vor dem ersten Ferienwochenende ist man im Schnitt 4-mal so lange unterwegs wie sonst.
2: Krass.
1: Ja, und das wird uns wahrscheinlich auch das nächste Wochenende so begleiten. Besser am Montag oder vielleicht am Dienstag starten. Oder ganz guter Tipp auch noch, die Nachteulen, die haben es ja ganz gut, die Kinder schlafen.
2: Ja,
1: und dann sieht man den Sonnenaufgang so, dass so ein richtiges Urlaubsfeeling wandern kommt.
0: Ja, und wenn ich warten kann, dann zumindest darauf achten, dass die Handys der Kids genug Akku haben, damit wenigstens die da beschäftigt sind.
2: Auch ein guter Tipp, ja. Ähnlich voll wird es auch am BER. Bis Sonntag rechnet man da mit über 400.000 Passagieren. Aber es gibt eine gute Nachricht, da soll wohl alles relativ stressfrei bleiben, weil die haben aufgerüstet mit so modernen Sicherheitskontrollen. Die sparen ganz viel Zeit ein, weil Flüssigkeiten und Elektrogeräte im Handgepäck bleiben können. Mhm. Und Koffer kann man auch fast immer am Automaten einchecken. Diesen Service bieten inzwischen 21 Airlines an.
0: Wobei Service da auch relativ ist. Also man nimmt den Airlines ja auch Arbeit ab. Irgendwann muss man wahrscheinlich sein Gepäck einfach selbst ins Flugzeug einladen. Ich schätze zuerst bei Ryanair. Ob mit Auto oder Flugzeug, komm auf jeden Fall gut in deinen Sommerurlaub.
2: Guten Start.
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4: Ich bin's, die Katze. Ich guck kein Wimbledon. Tennis ist mir zu oldschool. Da muss man stundenlang warten, bis ein Ball ins Netz geht. Wenn ich was poste, steht es innerhalb von Sekunden drin. Schön.
5: Ah, Boris Becker hier. Ich habe Wimbledon ja 3-mal gewonnen. 2 Siege sind mir bei der letzten Taschenpfändung abgenommen worden. Den 3. Sieg hatte ich Gott sei Dank unter der Matratze versteckt. Ich bin ja clever.
4: Ich bin Evelyn Bodecki. Ja, also die Tennisschiedsrichter sagen ganz oft 15 Love. Ja, aber dann erzählen die gar nichts über ihre große Liebe mit 15. Schade.
5: Ja, hier ist Robert Geis. Wimbledon ist immer reserviert für mein Klassentreffen. Programm ist immer dasselbe. Luxusklasse erst auf dem Parkplatz und dann am Tennisplatz. Ja, müsst ihr auch mal machen.
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0: 6 Uhr gleich 41. Dann, Commander, schauen wir mal raus. Wie sieht's jetzt aus auf den Straßen?
1: Jan, gerade kam eine ungesicherte Unfallstelle rein. Das sieht folgendermaßen aus für alle, die auf dem südlichen Berliner Ring jetzt unterwegs sind. Richtung Dreiknutetal zwischen Ferch und Michendorf. Eine ungesicherte Unfallstelle. Bitte vorsichtig fahren auf dem südlichen Berliner Ring Richtung Dreiknutetal zwischen Ferch und Michendorf. Eine ungesicherte Unfallstelle. Und jetzt schauen wir mal gleich für alle, die Richtung Norden, Richtung Ostsee fahren, was die Blitzer da machen. Also, das geht los hier. An der Auffahrt A24 Höhe Krem, da steht der erste in Fehr-Berlin, das ist ein Abstandsmesser. Und der dritte steht auf der A19, kurz hinterm Dreieck Wittstock. Also da heißt es konzentriert bleiben. Staus und Blitzer bitte an die 030 88484 110.
2: Und zum Wetter noch kurz, bis zu 27 Grad, nur Sonne heute.
0: Ja, es ist soweit. Gewinne den letzten Slot beim Morgen.

0: VIP-Shopping. Ja. 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

0: Hier ist die 100.6 RTL Morgencrew, Berlins und Brandenburgs lustigste Morgenshow. Neu mit mir, Jan Lohan und dem Moment der Entscheidung.
1: Ja.
0: Wer gewinnt den letzten Slot beim Morgencrew VIP Shopping im Alexa? Shopping am Alexanderplatz. Schönen guten Morgen und Glückwunsch an Jessie aus Mariendorf.
1: Hi Jessie.
2: Ja, guten Morgen.
0: Du bist dabei, gratuliere.
2: Oh, ich freue mich. Toll, danke schön.
0: Kurze Frage, wie lange bist du schon wach?
2: 2 Minuten.
0: Sehr gut. Morgen hast du Zeit zum Ausschlafen. Das ist schon mal safe. Also 11 Uhr geht's los. Da treffen wir uns im Alexa. Hat ja mehr als 170 Stores und Restaurants, das Ding. Weißt du schon, was du holen möchtest? Hast du schon irgendwas auf der Liste?
2: Ja, tatsächlich möchte ich ein Einschulungs-Outfit haben für meinen Sohn.
0: Schön.
2: Okay. Also ich brauche noch was Schönes zum Anziehen und da ist eine Beratung doch perfekt.
0: Ja.
1: Sehr gut. Da ist Jan ja der Richtige. Also du bekommst auf jeden Fall einen 100-Euro Shopping-Gutschein, Jessie. Damit kannst du ganz entspannt durchs Alexa bummeln. Die haben eine riesen Auswahl an Shops, an Dienstleistungen, Freizeitaktivitäten, immer Neuheiten und coole Events. Also du wirst garantiert was finden.
0: Ja, und
2: mega.
0: Stichwort Einschulungs-Outfit. Also ich kann dir auf jeden Fall dabei helfen, Leute zu finden, die Ahnung haben, weil ich habe sie wahrscheinlich nicht. Aber ich bin auf jeden Fall an deiner Seite.
2: Aber du bist bemüht und das ist schon mal schön. Und einfach dieses Feeling und einfach, dass man sich sieht und einfach mal quatscht und immer kurz und ja, toll.
0: Und wir stoßen auch an, das kann ich auch schon versprechen.
2: Oh ja, bitte.
0: Jessie, ich freue mich ganz doll, dich kennenzulernen. Wird lustig, hab einen schönen Freitag, wir sehen uns morgen.
1: Ciao, Jessie.
2: Ja, ich freue mich auch, toll.
1: Viel Spaß.
2: Vielen Dank.
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4: 6.49 Uhr. Ich bin Benjamin Herrmann. Guten Morgen. Für viele Berliner heißt es heute Laptop aus, Koffer zu und ab in den Urlaub. Die erste große Reisewelle in den Sommerferien steht an. Bevor es losgeht, sollte aber noch ein Blick in die Reiseapotheke drin sein. Und was da alles drin sein sollte, hat uns Apothekerin Karin Scheunemann-Locher verraten.
5: Unbedingt empfehle ich immer Verbandsmaterial, Pflaster, eine Wundauflage, Desinfektion, Spray, Salbe, wie auch immer. Ich denke mal, eine Kopfschmerztablette, Schrägstrich-Fiebertablette ist angebracht. Nasenspray ist vielleicht manchmal auf dem Flug auch ganz hilfreich. Alles andere ist dann tatsächlich vom Reiseland und von den individuellen Bedürfnissen abhängig.
4: Für lange Autofahrten empfiehlt sich außerdem Sonnenschutz, viel Trinken und Essen und auch Entertainment für Kinder, falls man doch mal etwas länger im Stau stehen sollte. Für Kai Wegner wird es jetzt eng. Die Berliner CDU berät heute Abend über ihre schwachen Umfragewerte und die Kritik am aktuellen Regierenden und Spitzenkandidaten. Bei dem Treffen der Kreisvorsitzenden geht es um die Frage, ob Wegner Spitzenkandidat für die Wahl im Herbst bleiben soll. Auslöser der Diskussionen: Wegner hat beim Krisenmanagement nach dem Stromausfall im Januar erst ein Tennisspiel verschwiegen und musste später eigene Aussagen über angeblich geführte Telefonate wieder korrigieren. Bei Volkswagen brodelt es. Der Widerstand gegen die verschärften Sparpläne des Konzerns werden immer größer. Aktuell berät der Aufsichtsrat über das weitere Vorgehen und vor den Toren laufen die Proteste der Beschäftigten gegen möglichen Stellenabbau und runde Werksschließungen. Zoe Tasovali.
6: Trillerpfeifen, Sirenen und jede Menge rote Fahnen. So haben tausende Beschäftigte protestiert. In Wolfsburg zog der Protest sogar bis vor das Vorstandshaus. Bei vielen liegen die Nerven blank. Sie wissen seit Wochen nicht, wie es mit ihren Standorten weitergeht. Schließung, keine Schließung, Stellenabbau, ja oder nein? Die IG Metall spricht von einem Angriff auf die Belegschaft und wirft dem Vorstand vor, die Menschen bewusst zu verunsichern. Sie kündigt an, den Druck notfalls weiter zu erhöhen.
4: Heute steht der Umzug von Bundespräsident Steinmeier an. Ab sofort arbeitet er nicht mehr im Schloss Bellevue, das wird saniert, sondern in seinem neuen Dienstsitz am Spreebogen. Um 9.30 Uhr wird am Schloss Bellevue die Flagge des Bundespräsidenten eingeholt und eine Stunde später am Spreebogen wieder aufgestellt. Seit 1994 ist das Schloss Bellevue der erste Amtssitz des Bundespräsidenten. Die Sanierung des Gebäudes und allen Außenanlagen soll bis zu 8 Jahre dauern. 104.6 RTL, immer 10 Minuten früher, auf den Punkt informiert.
7: 6:52 Uhr, guten Morgen, ich bin Commander Frank Hellberg, live aus dem 104.6 RTL Verkehrslagezentrum. 2 Unfallstellen und ein Unterlegkeil sind gerade gemeldet worden. Und dann schauen wir mal gleich zum Unterlegkeil, denn der liegt auf der A9, das Ganze Richtung Berlin zwischen Belitz und Belitz-Heilstätten. Bitte vorsichtig fahren, so ein Unterlegkeil ist ja zum Bremsen da und das kann ganz schön knallen. Dann schauen wir zur A10, den südlichen Berliner Ring. Da gibt's immer noch die ungesicherte Unfallstelle Richtung Dreiknutetal zwischen Ferch und Raststätte-Michendorf wird mir die Unfallstelle als immer noch ungesichert gemeldet. Und wer unterwegs ist auf der A13 Richtung Dresden zwischen Baruth-Mark und Starkow, Unfall im Baustellenbereich. Geblitzt wird auf der A24 Höhe Kremm, Brandenburg-Havel auf der Gördenallee und Charlottenburg auf der Kaiser-Friedrich-Straße hat Tom entdeckt. Danke sehr. Staus und Blitzer, bitte an die 030 8848 110. 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
1: Guten Morgen, 16 Grad, Sonne den ganzen Tag, 27 Grad werden es maximal. Auch das Wochenende sehr, sehr schön, morgen 27 Grad, viel Sonnenschein. Also perfekt für alle, die abends bei den Pet Shop Boys in der Waldbühne sind oder bei den Toten Hosen im Olympiastadion. Und am Sonntag geht es sehr sommerlich weiter bei bis zu 29 Grad.
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0: Gleich gibt's hier ein Comeback des Teleshoppings. Aber ganz anders als du denkst. Wird sehr, sehr lustig. Ja. Kurz nach 7.
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1: 7:04, 6:56 Uhr. 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

0: Freitagmorgen, 7 Uhr in Berlin, Berlin und Brandenburg.
1: Hi, für
0: uns die 104.6 RTL Morgencrew. Hallo. Berlins und Brandenburgs lustigste Morgenshow, neu mit mir, Jan Lohan. Und zum Start habe ich ja die begehrtesten Tickets Berlins für dich. Du musst dir einfach nur bei uns auf 104.6rtl.com aussuchen, wo du hin möchtest.
1: Genau, das hat Diana Schwietzer aus Velten gemacht. Du hast dir auf 104.6rtl.com Tickets für Mark Foster ausgesucht am 18. Juli in der Zitadelle Spandau nächste Woche.
0: Also Diana, wenn du es gehört hast, dann ruf am besten jetzt an, weil dann schenken wir die Tickets. 030 884 8484.

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1: 4:07, 7:04.
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0: Gigi Paris und der Sailor Song. Die besten neuen Hits auf 104.6 RTL. Du hörst Berlins und Brandenburgs lustigste Morgenshow.
1: Guten Morgen.
0: Hier ist die Morgencrew. Neu mit mir, Jan Lohan. Kurze Frage an dich. Kann jemand zufällig eine Rolltreppe gerade irgendwie gebrauchen? Also kein Joke. Also bei kleineinzeigen.de wurde nämlich die beiden kaputten Rolltreppen vom Bahnhof Südkreuz inseriert. Mhm. Zur Selbstabholung selbstverständlich.
1: Ja klar, natürlich.
0: Also bei Interesse dann wahrscheinlich eher mit Schubkarre ankommen.
1: Du erinnerst dich ja vielleicht, Mitte Februar mussten die Rolltreppen eigentlich nur mal so ganz kurz stillgelegt werden. Aus Sicherheitsgründen. Und ja, was soll man sagen, seitdem sind sie irgendwie kaputt.
0: Ja, und genau deswegen hat ein Berliner Student die Dinger jetzt aus Protest zum Verkauf eingestellt. Weil er so frustriert ist, dass die Bahn nicht in die Pötte kommt. Und ich sage ehrlich, ich kann das nachvollziehen.
1: Ja.
0: In Potsdam gibt es auch ein paar Stellen, wo Rolltreppen einfach nicht funktionieren. Problem ist halt nur, keiner möchte Rolltreppen kaufen.
1: Ja,
0: warum auch?
1: Über 1000 Leute haben die Anzeige schon gelesen, aber keiner hat bisher zugeschlagen.
0: Und deswegen haben wir uns gedacht, wenn der Verkauf bei Kleinanzeigen nicht klappt, dann muss dafür eben das gute alte Homeshopping erhalten.
1: Absolut.
0: Und zwar in der Qualität, wie man sie von den Shopping-Sendungen nachts um 3 gewohnt ist.
2: Hey Jan, kennst du das? Du willst nach oben, aber Fahrstühle sind dir einfach zu 2019?
0: Absolut, Verena. Und klettern in dieser Wirtschaft? Nein, danke.
2: Deswegen jetzt das Angebot deines Lebens. Nicht eine, sondern 2 originale Rolltreppen vom S-Bahnhof Südkreuz.
0: Richtig gehört.
2: Wow.
0: 2 Rolltreppen, die seit Monaten nicht funktionieren und jetzt bei dir zu Hause stehen könnten.
2: Absolut, Jan. Ob zur Salatschüssel im obersten Schrank, zum Hochbett der Kinder oder einfach nur, um endlich an die Spinnweben in der Ecke zu kommen. Diese Rolltreppen machen überall eine tolle Figur.
0: Und das Beste, Verena, sie verbrauchen keinen Strom, denn sie funktionieren gar nicht.
2: Wie praktisch ist das denn?
0: Kein Lärm, keine Wartung, keine Bewegung. Die volle Portion Entschleunigung.
2: Und denk an die Sicherheit, Jan. Bei funktionierenden Rolltreppen kann man stolpern, rutschen, sich die Schnürsenkel einklemmen.
0: Bei diesen hier nicht.
2: Eben.
0: Die stehen regungslos da, wie
2: super.
0: Eine Baustelle in den Sommerferien.
2: Oder wie wär's als Raumteiler? Du willst Küche und Wohnzimmer trennen? Oh, vergiss Schiebetüren. Nimm eine Rolltreppe.
0: Ich glaube, ich schlag hier gleich selber zu. Bestell jetzt die Rolltreppe vom Südkreuz.
2: Unglaublich.
0: Die ersten Rolltreppen, die du sogar mit Höhenangst genießen kannst.
2: Perfekt.
0: Denn sie bringen dich garantiert nicht nach oben. Versprochen. Also wenn sich die Dinger jetzt nicht verkaufen,
1: ja, okay.
0: Dann kann sich
1: also
0: ja
1: bitte.
0: 7:10 haben wir es. Wir schauen auf die wichtigsten Meldungen gemeinsam mit Commander Frank im 104.6 RTL Verkehrslagezentrum.
3: Jan, die Polizei ist gerade eingetroffen und folgende Nachrichten haben wir hier bekommen. A10, der südliche Berliner Ring Richtung Dreiknutetal. Zwischen Ferch und Michendorf ist ein Kastenwagen in die Mittelleitplanke gefahren. 3 weitere Pkw haben auch noch was abbekommen und die Polizei und Feuerwehr hat beim Eintreffen jetzt erstmal die Strecke Richtung Dreiknutetal gesperrt und ich sehe auch der Stau, der geht massiv nach hinten. Das geht schon los, kurz hinter dem Dreieck Potsdam mit zäh fließendem Verkehr, der dann zum Stillstand kommt. Unfallbergung zwischen Ferch und Michendorf Richtung Dreieck Nutetal. Geblitzt wird Schöneberg-Kolonnenstraße, hat Theresa entdeckt, dankeschön. Dann in Charlottenburg auf der Kaiser-Friedrich-Straße und auf der A24 Höhe Kremmen. Staus und Blitzer, bitte an die 030 88484 110.
1: Und kurz zum Wetter noch. Sommerlich, sonnig und trocken, 27 Grad höchstens heute.
0: Oh, und ich höre gerade, dass unsere Rolltreppen vom Südkreuz heiß begehrt sind. Der Teleshopping-Verkauf erscheint zu wirken. Also jetzt noch schnell zugreifen. Wir haben noch 2 Rolltreppen im Angebot.
2: Das ist ja Wahnsinn. Und wenn Sie jetzt anrufen, gibt's zu den kaputten Rolltreppen ein gratis Absperrband dazu.
0: Wow.
2: Einfach so, ich werde bekloppt.

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1: Guten Morgen.
0: Mit Katy Perry. Firework. Das ist ein gutes Stichwort an diesem Freitagmorgen. Hier wird ja eins nach dem anderen abgefeuert, so ein Firework. Bei uns im Sender auch. Ey, wir kriegen absolut so viele Sprachnachrichten ins Studio rein.
2: Hi Jan, hier ist Andrea. Also ich muss wirklich sagen, du hast die Feuertaufe bestanden, wenn das so mal sagen darf. Du kommst wirklich unglaublich sympathisch rüber und das Schöne ist, du hast eine gesunde Mischung gefunden, das Programm weiterzuführen aus den Sachen, was die Hörer bisher mochten und öfter mal was Neues, so soll das ja auch sein. Du machst das wirklich prima, Jan. Mach weiter so. Ich bin dem Sender von Anfang an treu und werde ihm auch weiterhin treu bleiben. Alles Liebe für dich. Bleib gesund.
0: Schön. Andrea, vielen, vielen Dank dafür. Und das ist ganz wichtig zu sagen, ne, das müssen wir auch an die Redaktion, an Verena, an die ganze Morgencrew weitergeben. Es ist nicht nur mein Verdienst, sondern eine Teamnummer. Und ich glaube, so eine Sprachnachricht wie deine, Andrea, ist dann auch der Grund, warum wir damit genauso weitermachen. Ja.

0: Die besten neuen Hits. Shabuzi, Barsong, 7.22 Uhr, die 104.6 RTL. Morgen schon hier.
1: Morgen.
0: Zeit, um ins Netz zu schauen. Was steht an?
1: Ich habe einen speziellen Fußball-WM-Service.
0: Das finde ich sehr sympathisch.
1: Die Schweiz spielt ja Sonntag gegen Argentinien, ja. Also in der Nacht, ne, um von Samstag auf Sonntag um 3 Uhr. Viertelfinale bei der Fußball-WM. Und weil viele ja jetzt sagen, ja, okay, Deutschland ist raus, aber die Schweiz, komm, die ist irgendwie dicht dran. Da drücken wir denen jetzt einfach die Daumen. Hier jetzt der Schweizerdeutsch-Guide. Begriffe, die man braucht, um da standesgemäß mitkommentieren zu können. Und die kommen von der Schweizer Influencerin Wemse.
0: Wemse.
2: Damit ihr auch für uns jubeln könnt, weil ihr müsst ja jetzt für uns sein, ihr habt ja kein Team. Wenn etwas richtig gut war, sagen wir sackstark. Das war sackstark. Also unsere Nazi, das ist unsere Nationalmannschaft.
0: Die
2: dann,
0: Nazi.
2: Ja, das war sackstark, könnt ihr dann bitte sagen. Sonst, wenn es eben nicht gut läuft, dann könnt ihr brieken oder brüllen. Das ist das Weinen, aber einfach
1: brüllen.
2: Ihr findet die Spiele nicht gut und ihr könntet das ja so viel besser. Sagt ihr, also hure Trottel, hure Schaufsäckel. Das sind auch Beleidigungen, ich kann euch nicht übersetzen.
1: Umjetten.
2: Also wenn er dich voll gefault hat, du liegst am Boden, dann hat er dich umgejettet. Aber jetten ist auch so Unkraut entfernen vom Garten.
0: Voll reingejettet. Jette rein. Ja.
1: Also,
0: okay, bisschen was habe ich gelernt.
1: Sackstark.
0: Sackstark.
1: Jan, cool. Bist optimal vorbereitet jetzt.
0: Na klar, Hopschlitz.
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4: 7.23 Uhr. Ich bin Benjamin Herrmann. Guten Morgen. Berlin schaltet heute in den Urlaubsmodus. Hunderttausende Schüler haben Ferien, am BER beginnt der große Ansturm und auf den Autobahnen treffen Feierabend und Reiseverkehr zum ersten Mal aufeinander. Dazu kommt außerdem noch, es wird warm. Was deshalb vor der Abfahrt noch gecheckt werden sollte, hat Claudia Löffler vom ADAC 104.6 RTL verraten.
5: Wichtig wäre es gerade, wenn man mit Kindern unterwegs ist, auch an Sonnenschutz zu denken. Also zum Beispiel Sonnenschutzblenden oder Sonnenschutzrollos. Das macht die Fahrt dann natürlich wesentlich angenehmer. Genauso wichtig ist es, in der Wärme dann auch genügend zu trinken zu haben und auch nur leichte Sachen zu essen.
4: Auch am BER kann Verpflegung dank der neuen CT-Scanner mittlerweile mehr als genug mitgenommen werden. Flüssigkeiten sind zum Beispiel bis zu 2 Litern erlaubt. Für Kai Wegner wird es jetzt eng. Die Berliner CDU berät heute Abend über ihre schwachen Umfragewerte und die Kritik am aktuellen Regierenden und Spitzenkandidaten. Bei dem Treffen der Kreisvorsitzenden geht es um die Frage, ob Wegner Spitzenkandidat für die Wahl im Herbst bleiben soll. Auslöser der Diskussionen: Wegner hat beim Krisenmanagement nach dem Stromausfall im Januar erst ein Tennisspiel verschwiegen und musste später eigene Aussagen über angeblich geführte Telefonate wieder korrigieren. Damit Haushaltsgeräte und Smartphones künftig länger genutzt werden, kommt heute das Recht auf Reparatur. Das Thema ist heute im Bundesrat und wird mit großer Sicherheit durchgehen, denn es handelt sich dabei um die Umsetzung einer EU-Richtlinie. Ursula Winkler.
6: Geräte müssen künftig schon so gebaut sein, dass man sie reparieren kann. Der Akku etwa darf also nicht fest verschweißt oder verklebt sein, sondern muss ausgetauscht werden können. Die Hersteller werden auch verpflichtet, Produkte während der üblichen Lebensdauer zu einem angemessenen Preis zu reparieren. Eine Waschmaschine zum Beispiel sollte schon 10 Jahre lang gut funktionieren. Wenn ein Kunde während der Garantiezeit auf ein kostenloses Ersatzgerät verzichtet und stattdessen das fehlerhafte gratis reparieren lässt, verlängert sich die Gewährleistungsfrist. So sollen die Verbraucherrechte gestärkt werden und die Berge an Elektroschrott schrumpfen.
4: Damit dürfte sich Corona wohl endgültig erledigt haben. Die Impfkommission rät Erwachsene nicht mehr zwingend zu einer Impfung. Die sogenannte Basisimpfung sei nicht mehr nötig. Über 95% der Erwachsenen haben durch Infektionen oder Impfungen inzwischen eine breite Immunität aufgebaut. Die gut schütze, heißt es. Auch für Schwangere ohne Vorerkrankungen gilt die Empfehlung nicht mehr. Eine jährliche Auffrischung bleibt für Risikogruppen aber wichtig. Zum Beispiel für Menschen ab 75 Jahren, Pflegepersonal und chronisch Kranke. 104.6 RTL, immer 10 Minuten früher, auf den Punkt informiert.
0: 7 Uhr und 26 Minuten, guten Morgen, ich bin Commander von Kellberg, live aus dem 104.6 RTL Verkehrslagezentrum. Wir haben gerade neue Nachrichten reinbekommen vom Unfall südlicher Berliner Ring Richtung Dreiknutetal. Zwischen Ferch und Michendorf ist ein Kastenwagen in die Mittelleitplanke gefahren. 3 weitere Fahrzeuge sind in Mitleidenschaft gezogen worden. Die Polizei hat beim Eintreffen erstmal komplett gesperrt, um alles auf den Standstreifen rüberzuziehen. Das ist jetzt passiert, das heißt also, wir kommen wieder durch, aber der Stau, der will sich nicht so richtig abbauen. Wir liegen jetzt hier bei 56 Minuten, das geht los, kurz hinter dem Dreieck Potsdam bis zur Raststätte Michendorf. Die Unfallbergung findet jetzt auf dem Seitenstreifen statt. Geblitzt wird Schöneberg, Kolonnenstraße, dann Charlottenburg, Kaiser-Friedrich-Straße und Brandenburg-Havel auf der Gördener Allee, hat Konstanze entdeckt. Dankeschön und eine gute Fahrt in den Freitag. Staus und Blitzer bitte an die 030 8848 4110. 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
1: Guten Morgen, 17 Grad, viel Sonne heute, kein Regen, 25 Grad werden es höchstens. Erstes Sommerferienwochenende auch richtig toll, morgen am Samstag bis zu 27 Grad, am Sonntag 29 Grad und es bleibt sonnig und trocken.
7: Ja, und passend dazu gleich bei uns Sommer-Sonne-Weekend-Vibes, die Top-Events zum ersten Ferienwochenende und du gewinnst eine sehr erfrischende Möglichkeit, dein Wochenende zu verbringen mit nur einem Anruf, gleich um kurz nach halb.
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7: 7:29 Uhr, kurz vor halb acht.

0: Du hast 104.6 RTL Morgencrew, Berlins und Brandenburgs lustigste Morgenshow. Neu mit mir, Jan Lohan. Und ich schenke dir die begehrtesten Tickets Berlins. Geolino Live, Vincent Weiß, Sebastian Fitzek oder. Wir fragen mal bei Diana aus Velten, für was die sich entschieden hat. Schönen guten Morgen, Diana.
1: Hallöchen.
0: Hi. Wo möchtest du denn gerne hin?
1: Zum Mark Forster, meine Tochter, ganz, ganz unbedingt.
0: Morgen in einer Woche ist das, ne? In der Zitadelle Spandau.
1: Ja.
0: Zwei Tickets möchtest du haben und die kriegst du. Glückwunsch, hast du dir hiermit geklärt.
1: Ganz, ganz vielen Dank, ganz vielen Dank.
0: Ist deine Tochter oder du größerer Mark Forster-Fan?
1: Meine Tochter.
0: Ja, und welcher Song wird immer mit laut gegrillt? Ich kann ja gefühlt nur Au revoir.
2: Nur, wirklich?
0: Nee, ich kann wahrscheinlich alle.
1: Na, Chöre ist immer.
0: Chöre, ja.
1: Im Auto. Mega.
0: Oder dieses Kogong, Kogong.
1: Oh, genau. Ja,
0: es gibt
1: so viele tolle Lieder zum Mitgrölen.
0: Das stimmt.
1: Ja,
0: es gibt viel Text zum Auswendiglernen. Sehr gut. Pass auf, Diana, dann kriegst du die zwei Tickets von uns. Viel Spaß und danke dir fürs Einschalten.
2: Jo.
1: Gerne.
2: Ciao.
0: Ciao.
2: Mehr Tickets nächste Stunde schon. Trag ein, wohin du möchtest, auf 104.6rtl.com und achte um 8 wieder auf deinen Namen.

0: Love it, die Nummer. Harry Styles, American Girls, die besten Hits hier auf 104.6 RTL.
1: Guten Morgen.
0: Die Morgencrew Berlins und Brandenburgs lustigste Morgenshow mit mir, Jan Lohan. Es wird ein sonniges erstes Ferienwochenende. Fast 30 Grad
1: ja,
0: stehen auf dem Tacho. Und damit mir da bloß nicht langweilig wird, schauen wir uns die Top 3 Open-Air-Events an, was du mit deiner Family nicht verpassen darfst bei uns in der City. Los geht's mit Krebs und Adrenalin. Top-Kombi. Der Berliner Volksfestsommer am Kurt-Schumacher-Damm startet wieder durch. Der hieß ja mal früher deutsch-französisches Volksfest. Mhm. Aber sonst hat sich eigentlich nicht so viel verändert. Also es gibt Achterbahnen, Wildwasserbahnen, Riesenrad oder auch ein XXL-Kettenflieger namens Flyover. Also es klingt nach einem wunderbaren Fahrgeschäft, um festzustellen, ob man Höhenangst hat. Wäre das was für dich, Verena?
1: Auf

0: Wow. Okay, also mal gucken, ob man die überhaupt sieht, wenn die dann ihre Tarnklamotten tragen.
1: Weekend-Tipp Nummer 3. Wer sich bei den Sommertemperaturen lieber abkühlen möchte, der Magix Wake- und Freizeitpark Großbeeren. Da kann man jetzt wieder richtig cool Wakeboarden und Wasserski fahren und das ganz in der Nähe von Berlin.
0: Die haben auch ein Freibad, einen Aquaspielplatz, Minigolf, Beachvolleyball und. Also du merkst schon, ideal für Ausflüge mit Freunden oder der Family.
1: Richtig cool.
0: Und damit du das bei dem tollen Wetter jetzt am Wochenende auch direkt mal selbst testen kannst, habe ich dir was mitgebracht. 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Also ruf durch 030-884-8484.
1: Der Gewinner dann gleich bei uns in der Show. Also ganz viel Glück.
0: Ja, das waren deine Top 3 Events zum Wochenende. Aber jetzt erstmal rüber zu Commander Frank ins 104.6 RTL Verkehrslagezentrum. Wir haben 7.38 Uhr. Erzähl uns, Frank, wie ist der aktuelle Stand auf dem südlichen Berliner Ring?
2: Jan, der Stau baut sich tatsächlich jetzt ab. Das sieht ganz gut aus. Was war passiert? A10, der südliche Berliner Ring Richtung Dreiknutetal zwischen Ferch und Michendorf. Ein Kastenwagen und 3 Pkw sind verunglückt. Die Feuerwehr hat kurzzeitig voll gesperrt, hat die verunglückten Fahrzeuge alle auf den Standstreifen rübergeschoben, sodass wir jetzt wieder alle Spuren zur Verfügung haben. Und wir waren schon mal gut bei einer Stunde Stau, sind jetzt runter auf 15 Minuten weiter abnehmen und auch die Umfahrungsstaus hier, Beelitz oder Sediner See, da sind wir jetzt bei 20 Minuten abnehmen. Also hier entspannt sich die Lage etwas. Geblitzt wird Schöneberg-Kolonnenstraße, A24 Höhe Krem, und wer dann gleich weiterfährt auf der A24 am Dreieck Wittstock wird auch geblitzt, hat Otto entdeckt, Dankeschön, sowie auf dem östlichen Berliner Ring Höhe Freienbrink. Staus und Blitzer bitte an die 030-884-8411.
1: Und zum Wetter kurz, bis zu 27 Grad, den ganzen Tag scheint die Sonne.
0: Berlin schaltet heute in den Urlaubsmodus, am BER beginnt der große Ansturm. Doch der Flughafen, der ist längst nicht mehr so panne, wie er mal war. Wie du am Airport heute schnellstmöglich durchkommst, hörst du gleich in RTL aktuell um 10 vor 8.
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0: Hier ist 104.6 RTL, morgen für Berlins und Brandenburgs lustigste Morgenshow.
1: Hallo, morgen.
0: Mit dem Weekend Vibes, präsentiert von Funpool, dem Sportnetzwerk. Bei uns am Telefon Melanie aus Brieseland. Schönen guten Morgen.
1: Hi Melanie.
2: Oh, guten Morgen.
1: Morgen.
0: Warst du schon mal Wakeboarden?
2: Nee, tatsächlich noch nicht.
0: Sehr gut. Hast du Bock, Wake zu boarden?
2: Absolut.
0: Dann haben wir gute Nachrichten für dich. Du gewinnst einen Gutschein für zwei Personen für den Wakeboard-Einsteigerkurs im Magix Wake- und Freizeitpark Großbären. Glückwunsch.
2: Super, super, danke
1: schön. Da kannst du Wakeboarden und Wasserski fahren direkt bei Berlin. Es gibt aber auch ein Freibad, Beachvolleyball, einen Erlebnisspielplatz und noch ganz viel mehr.
2: Perfekt. Perfekt für die Ferien.
1: Absolut.
0: Voll, ich war auch schon mal da. Du kannst jetzt schon am Wochenende Sommerwetter super genießen. Ganz viel Spaß, Melanie.
2: Jo. Vielen, vielen Dank.

0: Wir haben es 7.50 Uhr, 10 vor 8. Schönen guten Morgen.
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0: Ja, Freitag ist bekanntlich Freitag.
2: Natürlich.
0: Auch bei Agathe Bauer. Letzter Song für diese Woche kommt heute von Morgencrew-Hörerin Emily aus Schöneberg. Guten Morgen.
2: Hi Emily.
3: Guten Morgen, Hallöchen.
0: Hau mal raus, welcher Song ist heute bei dir im Gepäck?
3: Alone von Alan Walker.
0: Mhm, das ist der hier.
2: Dann erzähl mal, wo da die Agathe Bauer Stelle ist. Wir sind gespannt.
3: Ja, bei 1:03 verstehe ich ein ganz gefühlvolles Bau kein Scheiß, Marie.
0: Ganz gefühlvoll. Okay, wir hören mal rein.
3: Ja.
2: Sehr, sehr stark. Sanft, sehr schön.
0: Warum ist das immer so deutlich?
2: Nochmal. Gefühlvoller könnte man es nicht sagen.
0: Schade, dass ich keine Marie in meinem Freundeskreis habe. Den hätte ich sofort rüber geschickt, den Song. Ey, Emily, vielen, vielen Dankeschön. Dank für deinen Songverhörer.
3: Ja, schönen Tag euch noch.
0: Ciao, schönes Wochenende.
2: Du hast auch irgendwo eine deutsche Stelle raus, dann schick sie uns per WhatsApp oder auf Insta oder einfach auf TikTok.
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4: 7.52 Uhr. Ich bin Benjamin Herrmann. Guten Morgen. Koffer, Sonnenbrille, Reisepass. Für viele Berliner beginnt heute der Urlaub. Für Autofahrer heißt das, besonders auf den Autobahnen Geduld mitbringen. Am BER ist das inzwischen aber nicht mehr ganz so. Michael Bottlick.
5: Die Zeiten, in denen über den ehemaligen Pannenflughafen geflucht wird, sind vorbei. Seit diesem Sommer haben Terminal 1 und 2 die modernen CT-Scanner. Das spart Zeit und Stress, denn Flüssigkeiten dürfen bis zu 2 Litern mitgenommen werden. Das Auspacken der Elektrogeräte fällt ebenfalls weg. Weitere Hacks, um möglichst entspannt und schnell durchzukommen, sind der Self-Service, an dem man Gepäck selbst aufgeben kann, oder BER Biometrics, vorher per App anmelden und dank Gesichtserkennung durch jede Kontrolle schnell durchschlüpfen.
4: Alle weiteren Infos dazu gibt es auf ber.berlin-airport.de. Die Öffis sind in Berlin das beliebteste Verkehrsmittel. 40% der Hauptstädter nutzen laut einer Umfrage für die Berliner Morgenpost am häufigsten Bus und Bahn. Ein Drittel fährt Auto. Jeder Achte nutzt am liebsten das Fahrrad und jeder Zehnte geht zu Fuß. Bei konkreten Verkehrsplänen ist Berlin sehr unterschiedlicher Meinung. Bei höheren Parkgebühren für Anwohner sind knapp 50% dafür und 50% dagegen. Ein weiteres Thema sind neue Radwege. Wenn dafür Parkplätze oder Fahrspuren wegfallen, sind 48% dagegen und 44% dafür. Der Bundestag stimmt heute über das umstrittene Sparpaket im Gesundheitswesen ab. Ziel von Gesundheitsministerin Nina Wagen, die Krankenkassenbeiträge sollen stabil bleiben. Geplant sind dafür Einsparungen bei Praxen, Kliniken und Apotheken, aber auch höhere Zuzahlungen für Medikamente. Die Eilanträge von 2 Oppositionsabgeordneten gegen die Abstimmung sind beim Verfassungsgericht gescheitert. Am letzten Sitzungstag vor der Sommerpause geht es außerdem um die Aussetzung der Diätenerhöhung und eine Reform des Bundespolizeigesetzes. Heute steht der Umzug von Bundespräsident Steinmeier an. Ab sofort arbeitet er nicht mehr im Schloss Bellevue, das wird saniert, sondern in seinem neuen Dienstsitz am Spreebogen. Um 9.30 Uhr wird am Schloss Bellevue die Flagge des Bundespräsidenten eingeholt und eine Stunde später am Spreebogen wieder aufgestellt. Seit 1994 ist das Schloss Bellevue der erste Amtssitz des Bundespräsidenten. Die Sanierung des Gebäudes und allen Außenanlagen soll bis zu 8 Jahre dauern. 104.6 RTL, immer 10 Minuten früher, auf den Punkt informiert.
6: 7:53 Minuten. Guten Morgen, ich bin Commander Frank Kellberg, live aus dem 104.6 RTL Verkehrslagezentrum. Manchmal habe ich das Gefühl, auf dem Stadtring 100 fahren die ältesten Autos. Kein Tag ohne Liegenbleiber auf dem Stadtring. Gerade wurde mir gemeldet, Stadtring 100 Richtung Tegelhöhe, Oberlandstraße, rechte Spur gesperrt, liegengebliebener PKW. Ja, und da sind wir auch schon im Baustellenbereich, in der Verengung. Und die Passierdauer ist jetzt ein bisschen hochgegangen auf 10 Minuten. Geblitzt wird Schöneberg, Kolonnenstraße, hat Theresa entdeckt. Dankeschön. Einen schönen Freitag und ein schönes Wochenende danach. Dann in Brandenburg-Havel auf der Gördener Allee und A24 Höhe Kremmen. Staus und Blitzer bitte an die 030 88484 110. 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
2: Morgen, 17 Grad, 27 Grad höchstens heute. Es ist sonnig und es regnet nicht. Am ersten Sommerferienwochenende ist wirklich alles möglich, von Müggelsee bis Classic Open Air, Hauptsache draußen. Es bleibt nämlich so schön sommerlich und sonnig. 27 Grad morgen und 29 Grad am Sonntag.
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0: Ja, gleich hörst du noch die neue WM-Hymne für alle Fußballfans. Hat selten so gepasst wie dieses Wochenende, verspreche ich dir. Um 7:55.
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2: 8:03, 7:57 Uhr.
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0: Guten Morgen, 8.04 Uhr.
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1: Hallo, zum Morgen.
0: Start. Dann Freitag, 8.07 Uhr haben wir's. Und ja, ich weiß, wir sind raus aus der Weltmeisterschaft. Aber ja, du kannst dich trotzdem auf ein Mega-WM-Wochenende freuen. Es gibt wirklich tollen Fußball, tolle Geschichten und es geht ja so langsam in die entscheidende Phase. Seit gestern Abend steht jetzt der erste Halbfinalist fest. Hätten wir sein können, also zumindest ja, vom Turnierbaum her. Aber es ist Frankreich. Also souveräne 2-0 sind die gegen Marokko weitergekommen. Und beim Sieg von Frankreich muss man vor allem eine beeindruckende Leistung hervorheben. Und zwar den körperlichen Einsatz von Bastian Schweinsteiger.
1: Ach.
0: Also wirklich, der hat als ARD-Experte es nämlich nicht pünktlich zur Show geschafft, weil er im Stau stand. Deswegen ist er 30 Minuten, pass auf, zum Stadion gejoggt.
1: Wie geil.
0: Und saß dann verspätet, durchgeschwitzt und mit rotem Kopf neben Esther Sedlacek. Und ich glaube, die hat sich sehr gefreut.
2: Du hast es geschafft. Ich möchte dich nicht umarmen, aber ich freue mich trotzdem sehr, dass du da bist. Aber ich würde mal sagen, das T-Shirt ist schwarz, ist auch ganz gut. Komplett durchgeschwitzt, nehme ich an.
3: Ja, also die Laufbereitschaft für ein Viertelfinale war auf jeden Fall da. Und ich verstehe auch jetzt, liebe FIFA, die Hydration Break.
0: Super sympathisch. Mit dem Einsatz, glaube ich, wäre er noch eine Verstärkung für die deutsche Mannschaft gewesen.
1: Ja, glaube auch. Also du als Fußballfan, Jan, guckst du dir jetzt am Wochenende die Spiele an? Also ich meine, heute geht ja noch, ne? Zweites Viertelfinale, ja. Spanien gegen Belgien, 21 Uhr, entspannt. Dann morgen 23 Uhr Norwegen gegen England. Und dann wird's richtig hart. Letztes Viertelfinale Schweiz gegen Argentinien in der Nacht von Samstag auf Sonntag um 3 Uhr. Bist du da dabei?
0: Also heute gehe ich stark davon aus. Spanien, ja. Belgien, super. Norwegen finde ich ja super interessante Nationalmannschaft. Deswegen 23 Uhr tue ich mir auch an. Aber das 3 Uhr Spiel, ich glaube, um ehrlich zu sein, weiß ich nicht. Aber ich würde es gucken, um dem Underdog Schweiz die Daumen zu drücken.
1: Ja, oder? Finde ich auch gut.
0: Aber es findet sich, wie gesagt, glaube ich, kein Mensch, der um 3 Uhr mit mir guckt. Ne? Geht vielleicht einigen so, hör mal.
4: Anpfiff.

0: Tja, Mensch.
1: Würde ich mich auch drüber freuen. Also Jürgen Klopp, den sehe ich ja. EM und WM, darf er gleich beides im Doppelpack holen. So, Commander, wir schauen auf die wichtigsten Verkehrsnews aus der City. Wir haben es jetzt 8:09. Was ist auf dem südlichen Berliner Ring los?
2: Jan, das sind Fahrbahnschäden. A10, der südliche Berliner Ring Richtung Dreiknutetal zwischen Ludwigsfelde Ost und Ludwigsfelde West. Standstreifen gesperrt, rechte Spur gesperrt, mittlere Spur gesperrt. Ja, da haben wir nur noch eine. Bis 13 Uhr wollen sie die Reparatur geschafft haben. Haut rein, Jungs, da beginnt der Ferienreiseverkehr. Geblitzt wird. Schöneberg-Kolonnenstraße hat Theresa entdeckt. Danke sehr. Dann in Charlottenburg auf der Kaiser-Friedrich-Straße, den hat Tom entdeckt. Und auf dem südlichen Berliner Ring Höhe Dreieck Spreeau hat Alex entdeckt. Danke den Meldern. Stau zum Blitzer bitte an die 030 88484110.
0: Und zum Wetter noch kurz. Viel Sonne bis zu 27 Grad.
1: Ja, die Luft wird dünn für Berlins Regierenden Kai Wegner. Heute steht sogar eine Krisensitzung der CDU an. Es geht um seine Rolle als Spitzenkandidat bei der Wahl im Herbst. Alle Infos dazu hörst du gleich in RTL aktuell um 8:20 Uhr.
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0: Gemeinsam mit der 104.6 RTL Morgencrew geht's in deinen Freitag. Yes. Du hast Berlins und Brandenburgs lustigste Morgenshow und es gibt mal wieder einen Trend, von dem ich noch gar nichts gehört habe. Erzähl mal.
1: Ja, ist so ein bisschen so ein Antitrend. Also es gibt nämlich bei Zara gerade eine sehr gefährliche Hose.
0: Aha.
1: Mit der fällt man unglaublich leicht hin, weil die so weit geschnittene Beine hat aus ganz dünnem Stoff und es wickelt sich irgendwie beim Laufen alles so um die Beine rum, dass man eben wirklich heftig stolpert. TikTok ist voll mit Videos von tatsächlich verletzten Hosenträgerin.
0: Nein.
1: Gebrochene Füße haben wir, gebrochene Handgelenke vom Hinfallen.
0: Oh Gott.
1: Und auch Anja aus Pankow ist gerade krankgeschrieben wegen dieser Hose. Anja, erzähl mal, was dir passiert ist.
2: Also, ich bin über die Straße gerannt, weil ich ja aufpacken musste wegen den Autos und bin mit meinem rechten Fuß, ich hatte Sneakers an, so eine Schacks, am linken Hosenbein hängen geblieben.
1: Ja.
2: Und dann bin ich da irgendwie nicht mehr raus. Also ich bin wirklich so blöd gestolpert und dann halt geflogen.
0: Um Gottes
2: Willen. Also auch echt doll, weil ich halt auch schnell gerannt bin.
0: Ja. Mhm.
1: Und jetzt richtig gebrochen oder was hast du für eine Verletzung?
2: Also es ist nichts gebrochen, nichts gerissen, aber es ist irgendwas an der Kapsel. Ich habe am Montag nochmal ein richtig großes Gespräch dann.
0: Oh Mann.
1: Aber wie ist jetzt dein Plan? Du magst ja die Hose. Wirst du die jetzt weiterhin tragen oder ist jetzt vorbei damit?
2: Also tatsächlich kamen die Gedanken schon auf und ich habe ja noch so eine ähnliche Hose. Ich glaube, ich muss die weiterhin tragen. Also ich finde die ja auch schön und es ist ja, also hätte ich sie jetzt, glaube ich, das erste Mal angehabt oder dreimal, dann wäre es vielleicht auch noch was anderes.
0: Ja.
2: Aber da ich die wirklich bestimmt schon 50, 60 Mal anhatte.
0: Anja, vielen, vielen Dank für deine Story und gute Besserung.
1: Gute Besserung
0: weiterhin.
1: Fürs Handgelenk, genau.
2: Ich danke euch ganz toll.
0: Mach's gut, schönes Wochenende.
2: Tschüss.
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4: Es ist 8.22 Uhr. Ich bin Benjamin Herrmann. Guten Morgen. Wegner wackelt. Heute gibt es ein Krisentreffen der Berliner CDU. Dabei geht es um die Zukunft des Regierenden als Spitzenkandidat für die Wahl im September. Philipp Ringe.
5: Denn seit kurzem ist ja klar, anders als zunächst behauptet, hat Wegner in den ersten Blackout-Stunden mit niemandem dienstlich telefoniert. Und damit reiht sich diese Aussage in eine lange Schlange von zumindest zweifelhaften Aussagen Wegners über seine Rolle während des Stromausfalls ein. Den Umfragewerten hat das wenig überraschend nicht gut getan. Die CDU liegt abgeschlagen mit gerade mal 17% auf Rang 4. Vorne liegt die Linke, gefolgt von Grünen und AfD. Deshalb gibt's jetzt auch schon offen Rücktrittsforderungen gegen Wegner, zum Beispiel vom Chef der Jungen Union Burkhardt. Das gilt aber als unwahrscheinlich, denn immerhin müssen die Wahlvorschläge spätestens bis Dienstag beim Landeswahlleiter auf dem Tisch liegen. Was jetzt aber schon klar ist, die Berliner SPD will künftig mit einer Wegner-CDU nicht mehr zusammenarbeiten.
4: Damit Haushaltsgeräte und Smartphones künftig länger genutzt werden, kommt heute das Recht auf Reparatur. Das Thema ist heute im Bundesrat und wird mit großer Sicherheit durchgehen, denn es handelt sich dabei um die Umsetzung einer EU-Richtlinie. Ursula Winkler.
6: Geräte müssen künftig schon so gebaut sein, dass man sie reparieren kann. Der Akku etwa darf also nicht fest verschweißt oder verklebt sein, sondern muss ausgetauscht werden können. Die Hersteller werden auch verpflichtet, Produkte während der üblichen Lebensdauer zu einem angemessenen Preis zu reparieren. Eine Waschmaschine zum Beispiel sollte schon 10 Jahre lang gut funktionieren. Wenn ein Kunde während der Garantiezeit auf ein kostenloses Ersatzgerät verzichtet und stattdessen das fehlerhafte gratis reparieren lässt, verlängert sich die Gewährleistungsfrist. So sollen die Verbraucherrechte gestärkt werden und die Berge an Elektroschrott schrumpfen.
4: In Berlin und Brandenburg starten viele Familien heute in den Sommerurlaub. Manchmal fällt es aber schwer, sofort in den Urlaubsmodus zu schalten. Wir haben deshalb bei Psychologin Laura Fenz nachgefragt, wie das am besten klappt.
7: Möglichst viel Abstand, körperlich und auch gedanklich gewinnen zu den Anforderungen des Alltags. Und das gelingt am besten, indem man dann etwas anderes tut. Eine Sportart ausprobieren, Spaziergänge am Strand oder im Park, ein Buch lesen, all diese Dinge, die dafür Sorge tragen können, dass wir gedanklich von der Arbeit abschalten können.
4: Und auch wer noch keinen Urlaub hat, egal ob Ostsee oder Balkonien, nach Feierabend einfach mal an einen der Brandenburger Seen gehen. Auch das bringt sofort Abwechslung und Urlaubsflair. 104.6 RTL, immer 10 Minuten früher, auf den Punkt informiert.
8: 8:25 Uhr. Guten Morgen, ich bin Commander Frank Hellberg, live aus dem 104.6 RTL Verkehrslagezentrum. Baustellenstaus bauen sich gerade auf und das ist der westliche Berliner Ring. Für alle, die Richtung Dreikafelland dort fahren, zwischen Vöben und Lees, schiebt man sich jetzt mit 11 Minuten passierter durch die Baustelle leicht zunehmend. In Berlin sind die Staus immer noch verhalten, nichts, was über 10 Minuten Verzögerung liegt. Das ist zum Beispiel hier Wedding Seestraße Richtung Stadtring 6 Minuten. Minuten mehr im Baustellenbereich an der Müllerstraße. Geblitzt wird in Charlottenburg auf dem Spandauer Damm, hat Christine entdeckt. Danke sehr. Östlicher Berliner Ring, Höhe Freienbrink und Charlottenburg auf der Kaiser-Friedrich-Straße. Staus und Blitzer wird an die 030 88484 110. 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
1: Guten Morgen, 18 Grad bis zu 27 Grad kriegen wir, den ganzen Tag scheint die Sonne. Sehr sommerlich sonnig bleibt es auch am Wochenende, also perfekt für alle, die zum Beispiel zum Classic Open Air auf dem Gendarmenmarkt gehen. Da ist es dann auch abends noch schön mild, tagsüber morgen 27 Grad und Sonntag 29 Grad.
0: Ja, das Wochenende wird richtig voll bei uns in der City. Morgen ein Konzert-Hattrick, also Olympiastadion, Waldbühne und Wuhlheide komplett voll. Was da los ist, hörst du gleich um kurz nach halb.
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0: Wir haben es jetzt 8:30 Uhr, halb neun. Guten Morgen. Aha.

0: die besten neuen Hits. Holly Humphries, Don't To Love Somebody. Die 104.6 RTL Morgencrew hier in Berlins und Brandenburgs lustigste Morgenshow. Wir haben es kurz nach 8:30. Glückwünsche gehen heute Morgen rüber in den Berliner Zoo. Die Panda-Dame Meng Meng feiert nämlich ihren 13. Geburtstag.
1: Ach, schön.
0: Happy Birthday.
1: Glückwunsch.
0: Und ihre Zwillinge Leni und Lotti sind ja auch schon fast 2. Also genau das richtige Alter für die ersten selbstgemalten Bilder. Viel Spaß dabei, Meng Meng.

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1: Guten Morgen.
0: 8:36 Uhr. Ja, Woche 2 ist quasi jetzt fast geschafft in der Morgenshow. So langsam fühlt es sich an, als wäre ich nie woanders gewesen.
1: Ach, das ist aber schön.
0: Und deshalb verbringe ich übrigens das Wochenende auch mit euch beim VIP-Shopping im Alexa. Also schön mit Hörern am Alexanderplatz shoppen. Ich habe gesehen, es wird eine Weile dauern. Da gibt es 170 Stores und Restaurants. Das heißt, meine Frage an euch, soll ich euch irgendwas mitbringen? Braucht ihr irgendwas? Gerade zu Hause?
1: Überrasch uns.
0: Überrasch. Oh, meine Überraschung ist ja immer blöd.
1: Ich liebe das.
0: Ein Thermomix. Ja, okay. Was machst du sonst Schönes am Wochenende, Benni, außer einen Thermomix verlangen?
2: Ich werde wahrscheinlich mich aufs Rad schwingen und die Tour de France mit. Nein, Quatsch. Mich aufs Rad schwingen und mal zu meinen Eltern rüberfahren. Vielleicht grillen wir. Die erfahren gerade in diesem Moment davon.
0: Ah, ja. Ach so. Liebe okay. Grüße.
2: Ja, und dann mal gucken, einfach Wetter genießen.
0: Wetter genießen, ja, Sommer, es ist Sommer. Frank, du hast jetzt Urlaub quasi, ne? Ab nachher.
3: Ah, oh, oh,

0: Ausschlafen auch bei dir ein Thema?
1: Ja, soweit es, also 7.30 Uhr ist für mich ja dann schon ausgeschlafen. Am Sonntag gehe ich zur Wachsfigurenenthüllung von Bill und Tom Kaulitz bei Madame Tussauds. Und morgen werde ich wahrscheinlich nicht aus dem Haus gehen, weil da sind ja bei mir um die Ecke da in Spandau diese ganzen Konzerte.
0: Ey, das wird schlimm. Ja, das ist wirklich ein Hattrick, kann man sagen. Also Waldbühne voll, Olympiastadion voll und Wuhlheide auch noch voll. Und damit dann auch die Berliner Öffis. Ich glaube, die kannst du morgen auch nicht benutzen.
1: Heftig,
0: ne?
1: Ja. Und The Cure noch in der Wuhlheide, Pet Shop Boys in der Waldbühne, Toten Hosen im Olympiastadion. Da geht auch unser Movie Man hin. Also der kann vielleicht am Montag mal erzählen, wie der da überhaupt hingekommen ist, weggekommen ist und was da los
0: war. Ob er überhaupt weggekommen ist. Eigentlich sollte man ja morgen ein kleines Spiel machen, sich vor den U-Bahnhof Olympiastadion einfach setzen und raten, wer dann zu den Pet Shop Boys und wer zu den Toten Hosen geht.
1: Ich glaube, das ist einfach.
0: Das sollte man erkennen. Also dran denken, vor allem im Berliner Westen könnte es morgen etwas chaotisch werden und wir haben noch Glück. Wäre alles ganz anders gelaufen, hätte Deutschland morgen im WM-Viertelfinale spielen können.
1: Das ist wohl wahr.
0: Zum Glück ist es nicht so. Jetzt haben wir es 8 Uhr und 39. Schau mal, was unser Bundeskanzler so tut. Hat.
2: Und jetzt Rambo Zambo eine Eilmeldung. Sie hören unseren Bundeskanzler.
3: Ja, meine Damen und Herren, bei der Erholung in Ihrem Garten vergessen Sie bitte nicht, ein Garten ist Arbeit. Wenn ich auf die Anlagen von Schloss Bellevue schaue, entgeht meinem kritischen Blick nicht, dass da zwischen der einen oder anderen Zierbrücke mal ein Denkmal abgekerchert werden müsste. Ja, bei einem Garten ist es wie bei Sozialleistungen. Da muss man schon mal mit der groben Schere Kürzungen vornehmen. Bedenken Sie, ein Garten ist kein Kinderspielplatz. Ich saß als Kind dort an einem kleinen Schreibtisch und habe für die Schule gelernt. Mein Vater sagte oft zu mir, na, Friedrich Merz, bist du wieder in deinem Strebergarten? Unkraut entfernen macht Spaß. An meinem Privatflugzeug habe ich extra entsprechende Spritzbehälter mit Herbiziden anbringen lassen. Also, ruhen Sie sich nach der Gartenpflege schön aus, dann können Sie Rambo-Zambo an Ihrem Arbeitsplatz wieder für Wachstum sorgen. In diesem Sinne, ich mach mal so.
0: 48. Schauen wir gemeinsam mit Frank, der wie gesagt kurz vorm Urlaub steht, einmal in den Ferienverkehr. Ist schon voll, Frank?
4: Jan, ich sag mal, das ist die Ruhe vor dem Sturm. Wenn ich hier zum Stadtring schaue, A100 Richtung Tegel, sonst um diese Tageszeit, da sind wir mindestens schon bei 20 Minuten. Da sind wir knapp bei 6 Minuten mehr. Seestraße hier, immer Spitzenreiter heute Morgen, auch so bei 6 Minuten Richtung Stadtring A100, Baustelle Höhe Müllerstraße. Aber wir wissen ja, 14 Uhr, so um die Zeit rum, wird es dichter werden, dann kommt der Berufsverkehr und der Ferienverkehr zusammen. Und da heißt es dann tapfer bleiben. Geblitzt wird südlicher Berliner Ring im Dreieck Spreeau, hat Alex entdeckt. Dankeschön. Staus und Blitzer bitte an die 030 8848 110.
1: Und zum Wetter noch kurz. Es ist sonnig und trocken, maximal 27 Grad werden's.
0: Ferienzeit ist Reisezeit und die beginnt heute in Berlin und Brandenburg. Wichtig ist dann natürlich auch die Reiseapotheke. Und was du unbedingt einpacken solltest, hörst du gleich in RTL aktuell um 10 vor.

0: Die besten neuen Hits, Alex Warren und Ordinary. Wir haben es 8 Uhr und 48.
1: Morgen.
0: Und von diesen besten neuen Hits haben wir übrigens ganz, ganz viele für dich zum Start ins erste Ferienwochenende. Hits nonstop gleich ab 5 nach 9. Ja, für deinen Start in den Freitag. Also einfach dranbleiben.

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1: Jan, wie ist denn das eigentlich bei dir als Fahranfänger? Möchte ich jetzt mal wissen. Hältst du dich noch an alle Verkehrs- und Parkregeln in Berlin oder ist
0: das
1: schon durch?
0: Das klingt ein bisschen so, als würde ich jetzt am Wochenende bei meiner Mama am Tisch sitzen und dann so, Jan, dann erzähl doch mal. Nee, ich halte mich schon dran. Habe ich von Anfang an gesagt, ein guter Autofahrer. Ich habe ja erst seit 3 Wochen meinen Führerschein.
1: Und da bist du ein guter Autofahrer, alles klar.
0: Das sagt mir mein Ego zumindest.
1: Ja, naja, das habe ich mir fast gedacht.
0: Bisher ist noch nichts passiert, ich wurde noch nicht geblitzt, ich habe keinen Unfall gehabt. Ich bin ja letzte Woche auch jeden Tag zu Hörern rausgefahren und habe Tickets vorbeigebracht. Und unser Social-Media-Redakteur Ben ist mitgefahren, der hat gesagt, er hat sich wohlgefühlt.
1: Aber der hat gar keinen Führerschein, der weiß ja gar nicht,
0: was du hättest du jetzt nicht sagen müssen, das hätten wir doch auch einfach so stehen lassen können, finde ich. Naja, gut, also ich merke schon, falsch parken gehört ja auch hier, gerade in der Ulanstraße, 2. Reihe und so.
1: Cool, ja, auch sonst.
0: Das gehört zum dazu. Guten Ton der Stadt. Ja, ja. Deshalb ist es auf jeden Fall beim Ordnungsamt auch eine Meldung wert, dass man mal nicht falsch parkt. Das sagt auch unser Neuköllner Content Creator Dominik.
2: Ordnungsamt, wie kann ich Ihnen helfen?
3: Hallo, ich wollte nur einmal kurz durchrufen und Bescheid geben, dass ich jetzt aktuell eben mit dem Auto gefahren bin und ich stehe nicht im Parkverbot.
2: Wie bitte? Können Sie das nochmal wiederholen?
3: Ja, ich wollte sagen, dass ich mit dem Auto gerade eben geparkt habe und dass ich nicht im Parkverbot stehe. Also da passt eigentlich alles, soweit ich weiß.
2: Ah, okay. Also Sie rufen an, weil Sie keine Strafe bekommen haben, obwohl Sie im Parkverbot stehen.
3: Nee, ich stand nicht im Parkverbot. Also wirklich nichts gemacht, alles richtig gemacht und deswegen natürlich auch keine Strafe bekommen. Und ich wollte einfach nur Bescheid geben, dass Sie auch mal einen guten Anruf kriegen mit einer positiven Neuigkeit.
2: Okay, also beim nächsten Mal solche Angelegenheiten einfach per E-Mail klären, okay?
3: Alles klar, gut.
2: Okay, dann wünsche ich trotzdem noch einen schönen Tag.
3: Gleichfalls, tschüss.
0: Grandios.
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5: 8.51 Uhr, ich bin Benjamin Herrmann, guten Morgen. Koffer, Sonnenbrille, Reisepass. Für viele Berliner beginnt heute der Urlaub. Für Autofahrer heißt das, besonders auf den Autobahnen Geduld mitbringen. Am BER ist das inzwischen aber nicht mehr ganz so. Michael Bottlick.
6: Die Zeiten, in denen über den ehemaligen Pannenflughafen geflucht wird, sind vorbei. Seit diesem Sommer haben Terminal 1 und 2 die modernen CT-Scanner. Das spart Zeit und Stress, denn Flüssigkeiten dürfen bis zu 2 Litern mitgenommen werden. Das Auspacken der Elektrogeräte fällt ebenfalls weg. Weitere Hacks, um möglichst entspannt und schnell durchzukommen, sind der Self-Service, an dem man Gepäck selbst aufgeben kann, oder BER Biometrics. Vorher per App anmelden und dank Gesichtserkennung durch jede Kontrolle schnell durchschlüpfen.
5: Alle weiteren Infos dazu gibt es auf ber.berlin-airport.de. Für Kai Wegner wird es jetzt eng. Die Berliner CDU berät heute Abend über ihre schwachen Umfragewerte und die Kritik am aktuellen Regierenden und Spitzenkandidaten. Bei dem Treffen der Kreisvorsitzenden geht es um die Frage, ob Wegner Spitzenkandidat für die Wahl im Herbst bleiben soll. Auslöser der Diskussionen: Wegner hat beim Krisenmanagement nach dem Stromausfall im Januar erst ein Tennisspiel verschwiegen und musste später eigene Aussagen über angeblich geführte Telefonate wieder korrigieren. Damit Haushaltsgeräte und Smartphones künftig länger genutzt werden, kommt heute das Recht auf Reparatur. Das Thema ist heute im Bundesrat und wird mit großer Sicherheit durchgehen, denn es handelt sich dabei um die Umsetzung einer EU-Richtlinie. Ursula Winkler.
7: Geräte müssen künftig schon so gebaut sein, dass man sie reparieren kann. Der Akku etwa darf also nicht fest verschweißt oder verklebt sein, sondern muss ausgetauscht werden können. Die Hersteller werden auch verpflichtet, Produkte während der üblichen Lebensdauer zu einem angemessenen Preis zu reparieren. Eine Waschmaschine zum Beispiel sollte schon 10 Jahre lang gut funktionieren. Wenn ein Kunde während der Garantiezeit auf ein kostenloses Ersatzgerät verzichtet und stattdessen das fehlerhafte gratis reparieren lässt, verlängert sich die Gewährleistungsfrist. So sollen die Verbraucherrechte gestärkt werden und die Berge an Elektroschrott schrumpfen.
5: Damit dürfte sich Corona wohl endgültig erledigt haben. Die Impfkommission rät Erwachsene nicht mehr zwingend zu einer Impfung. Die sogenannte Basisimpfung sei nicht mehr nötig. Über 95% der Erwachsenen haben durch Infektionen oder Impfungen inzwischen eine breite Immunität aufgebaut. Die gut schütze, heißt es. 104.6 RTL, immer 10 Minuten früher, auf den Punkt informiert.
0: 8:55 Uhr. Guten Morgen, ich bin Commander Frank Hellberg, live aus dem 104.6 RTL Verkehrslagezentrum. So für alle, die jetzt Richtung BR zum Flieger unterwegs sind und den Neukölln zu bringen, eine 13 nutzen. Kurz hinter dem Dreieck Neukölln geht's los mit stockenden und zäh fließenden Verkehr. Aber keine Angst, das ist ein Liegenbleiber, Höhe Johannisthaler Chaussee. Und dann haben wir auch noch eine Baustelle, die da wandert. Und die Passierdauer liegt bei jetzt 4 Minuten. Das ist schnell zu schaffen. Also da kriegt man den Flieger noch pünktlich. Geblitzt wird auf der A24 Höhe Färbelin. Das ist die Abstandsmessung wieder mal. Hat Micha entdeckt. Danke sehr. Schöneberg-Kolonnenstraße und in Charlottenburg auf der Kaiser-Friedrich-Straße. Staus und Blitzer bitte an die 030 884 8410. 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
1: Guten Morgen, 19 Grad, viel Sonne heute, kein Regen, 27 Grad werden es maximal. Morgen am Samstag auch 27 Grad, Sonntag bis zu 29 Grad und das ganze erste Ferienwochenende über bleibt es sonnig und trocken.
4: Das

0: Rock.de.
1: Seit 5 Monaten sind die Rolltreppen am Bahnhof Südkreuz ja kaputt. Sorgen für Ärger. Deshalb also höchste Zeit, sie gewinnbringend beim Teleshopping zu verschwinden.
2: Oh ja.
1: Wie das klingt. Sehr, sehr lustig. Gleich nochmal um 9:15.
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0: vor 9 in Berlin, Berlin und Brandenburg. Du hörst die 104.6 RTL Morgen.
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0: Adele und Rollin in the Deep. 9.07 Uhr, du hörst die 104.6 RTL Morgencrew, Berlins Hallo. Und Brandenburgs lustigste Morgenshow.
1: Guten Morgen.
0: Kurze Frage an dich. Kann jemand zufällig eine Rolltreppe gerade irgendwie gebrauchen? Also kein Joke. Also bei kleineinzeigen.de wurde nämlich die beiden kaputten Rolltreppen vom Bahnhof Südkreuz inseriert. Mhm. Zur Selbstabholung selbstverständlich.
1: Ja klar, natürlich.
0: Also bei Interesse dann wahrscheinlich eher mit Schubkarre ankommen.
1: Du erinnerst dich ja vielleicht, Mitte Februar mussten die Rolltreppen eigentlich nur mal so ganz kurz stillgelegt werden. Aus Sicherheitsgründen. Und ja, was soll man sagen, seitdem sind sie irgendwie kaputt.
0: Ja, und genau deswegen hat ein Berliner Student die Dinger jetzt aus Protest zum Verkauf eingestellt, weil er so frustriert ist, dass die Bahn nicht in die Pötte kommt. Und ich sage ehrlich, ich kann das nachvollziehen.
1: Ja.
0: In Potsdam gibt es auch ein paar Stellen, wo Rolltreppen einfach nicht funktionieren. Problem ist halt nur, keiner möchte Rolltreppen kaufen.
1: Ja,
0: warum auch?
1: Über 1000 Leute haben die Anzeige schon gelesen, aber keiner hat bisher zugeschlagen.
0: Und deswegen haben wir uns gedacht, wenn der Verkauf bei Kleinanzeigen nicht klappt, dann muss dafür eben das gute alte Homeshopping erhalten.
1: Absolut.
0: Und zwar in der Qualität, wie man sie von den Shopping-Sendungen nachts um 3 gewohnt ist.
2: Hey Jan, kennst du das? Du willst nach oben, aber Fahrstühle sind dir einfach zu 2019?
0: Absolut, Verena. Und klettern in dieser Wirtschaft? Nein, danke.
2: Deswegen jetzt das Angebot deines Lebens. Nicht eine, sondern 2 originale Rolltreppen vom S-Bahnhof Südkreuz.
0: Richtig gehört.
2: Wow.
0: 2 Rolltreppen, die seit Monaten nicht funktionieren und jetzt bei dir zu Hause stehen könnten.
2: Absolut, Jan. Ob zur Salatschüssel im obersten Schrank, zum Hochbett der Kinder oder einfach nur, um endlich an die Spinnweben in der Ecke zu kommen. Diese Rolltreppen machen überall eine tolle Figur.
0: Und das Beste, Verena, sie verbrauchen keinen Strom, denn sie funktionieren gar nicht.
2: Wie praktisch ist das denn?
0: Kein Lärm, keine Wartung, keine Bewegung. Die volle Portion Entschleunigung.
2: Und denk an die Sicherheit, Jan. Bei funktionierenden Rolltreppen kann man stolpern, rutschen, sich die Schnürsenkel einklemmen.
0: Bei diesen hier nicht.
2: Eben.
0: Die stehen regungslos da, wie
2: super.
0: Eine Baustelle in den Sommerferien.
2: Oder wie wär's als Raumteiler? Du willst Küche und Wohnzimmer trennen? Oh, vergiss Schiebetüren. Nimm eine Rolltreppe.
0: Ich glaube, ich schlag hier gleich selber zu. Bestell jetzt die Rolltreppe vom Südkreuz.
2: Unglaublich.
0: Die ersten Rolltreppen, die du sogar mit Höhenangst genießen kannst.
2: Perfekt.
0: Denn sie bringen dich garantiert nicht nach oben. Versprochen. Also wenn sich die Dinger jetzt nicht verkaufen,
1: ja, okay.
0: Dann kannst du
1: also
0: ja
1: bitte.
0: 10 nach 9, wir schauen ins 104.6 RTL Verkehrslagezentrum. Commander Frank, du hast gerade eine Unfallmeldung reinbekommen.
3: Ja, und der Unfall ist in Karlshorst passiert auf der Treskoallee. Für alle, die Richtung Tierpark dort fahren wollen, muss man nämlich sagen, Höhe S-Bahnhof an der Kreuzung Rheinsteinstraße ist ein BVG-Bus auf einen stehenden LKW aufgefahren. Ja, und damit ist die Treskoallee in diesem Bereich zu. Der Stau geht los, sehe ich schon, Höhe Trabrennbahn wird immer mehr und mehr und ich hoffe, dass die beiden da ordentlich auseinandergezogen werden können. Ansonsten Treskoallee Richtung Tierpark, Höhe Rheinstraße, Unfallbergung und da geht jetzt erstmal nichts mehr vorwärts. Geblitzt wird Schöneberg-Kolonnenstraße, dann Charlottenburg-Kaiser-Friedrichstraße hat der Tom entdeckt. Danke sehr, schönes Wochenende und A24 Höhe Färbelin, das ist die Abstandsmessung von der Brücke darunter. Staus und Blitzer bitte an die 030 88484 110.
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1: Guten Morgen, 19 Grad, viel Sonne heute, 27 Grad werden es höchstens, es regnet nicht. Am Wochenende bleibt es schön sommerlich sonnig, also perfekte Bedingungen für alle, die zu The Cure gehen in der Wuhlheide oder zu den Pet Shop Boys in der Waldbühne. 27 Grad werden es morgen und 29 Grad am Sonntag.
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0: Die besten neuen Hits, Taylor Swift, The Fate of Ophelia, du hörst die 104.6 RTL. Morgen Crew. Ja, und wirklich alle drücken, glaube ich, in der Nacht zu Sonntag der Schweiz die Daumen.
1: Ja, oder?
0: Viertelfinale gegen Argentinien um 3 Uhr nachts. Ich stelle mir eigentlich ganz lustig vor, wenn die Schweizer dann gewinnen, dann gäbe es nämlich den einzigen Autokorso der Welt, bei dem sich auch alle an die Regeln halten. Die besten neuen Hits, BTS und Swim. Schönen Freitag. Swim.

0: geile Nummer. Olivia Dean und Man I Need. Die besten neuen Hits auf 104.6 RTL. Du hörst die Morgen-Crew. Und unser Kollege Chris am Nachmittag, der ist auch schon im Studio.
1: Ja.
0: Chris, volle Show heute bei dir. Das erste Sommerferienwochenende startet. Und da wird es, glaube ich, meistens nicht nur am BER sehr kuschelig.
2: Ja, guten Morgen.
1: Hi.
2: Meist auch auf den Straßen an so einem Tag wie heute. Ich behalte den Überblick. Heute Nachmittag halbstündlich im 104.6 RTL Verkehrsreport zwischen 14 und 19 Uhr. Und wer weiß, vielleicht wird es auch gar nicht so schlimm. Dann feiern wir einfach die besten neuen Hits und den Wochenendstart, ja, ab 17 Uhr natürlich.
0: So sieht das aus. Also mit Partystimmung ins Ferienwochenende, so gehört sich das ab 14 Uhr. Viel Spaß, Chris.
2: Ich freue mich. Bis nachher.
1: Bis später.
0: Klassik-Kopf.

0: Pink und Walk Me Home, die 104.6 RTL Morgencrew hier, Berlins und Brandenburgs lustigste Morgenshow an diesem Freitagmorgen. Zeitgleich auch noch Sommerferien in Berlin und Brandenburg. Und das Beste ist, das schlechte Wetter ist ja auch schon längst im Urlaub.
1: Mensch.
0: Also es wird ein wirklich geiles Wochenende.
1: Schöner hätte es meine Oma auch nicht gesagt.
0: Danke,
1: toll.
0: Ja, danke. Habe ich mich lange darauf vorbereitet auf diesen Morgen.
1: Glaube ich.
0: Morgen sind wir auch ab 8 da.
1: Natürlich.
0: Unserer Samstagsmorgenshow und wir bereiten dir quasi all das, was am Samstag so geht, fein säuberlich für den Frühstück.

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1: 9.49 Uhr. Ich bin Benjamin Herrmann. Guten Morgen. Busse und Bahnen sind das meistgenutzte Verkehrsmittel in Berlin. 40% der Berliner fahren mit den Öffis, wie eine Umfrage der Berliner Morgenpost zeigt. Einzelheiten aus der 104.6 RTL aktuell Redaktion.
2: Rund ein Drittel fährt überwiegend Auto. 12% nutzen das Fahrrad. Aber obwohl die Öffis so beliebt sind, streiten sich die Berliner ordentlich über konkrete Verkehrsmaßnahmen. Bei höheren Anwohnerparkgebühren stehen sich Befürworter mit 45% und Gegner mit 47% nahezu unentschieden gegenüber. Noch stärker polarisiert der Radwegeausbau. 48% der Befragten lehnen neue Radwege ab, wenn dafür Parkplätze oder Fahrspuren wegfallen. 44% sprechen sich dafür aus.
1: Immer mehr Firmen in Berlin nutzen KI. Aktuell sind es rund ein Drittel und damit mehr als durchschnittlich in ganz Deutschland. Michael Bottlick.
3: Besonders groß ist die Nutzung in der Branche Information und Kommunikation mit 59%. Kaum genutzt wird KI dagegen in der Gastronomie und im Baugewerbe. Auch die Betriebsgröße macht einen Unterschied. Bei großen Firmen mit über 100 Beschäftigten setzen 60% auf KI, bei kleinen Betrieben nur 29%. Berlins Arbeitssenatorin Chansel Kizil-Tepe warnt, wer sich nicht mit KI beschäftige, der riskiere es, abgehängt zu werden.
1: Finanzielle Hilfe für Länder und Kommunen. Die hat der Bundestag jetzt beschlossen. Bis 2029 gibt es jedes Jahr 1 Milliarde Euro extra. Ein Teil davon geht direkt an Städte, Kreise und Gemeinden, zum Beispiel für Kitas, Schwimmbäder oder Bibliotheken. Weitere Mittel sind besonders für hochverschuldete Kommunen und für die ostdeutschen Bundesländer vorgesehen. Der Rest fließt in den sogenannten Länderfinanzausgleich und entlastet damit unter anderem Bayern, Baden-Württemberg, Hessen und Hamburg. In Berlin und Brandenburg starten viele Familien heute in den Sommerurlaub. Manchmal fällt es aber schwer, sofort in den Urlaubsmodus zu schalten. Wir haben deshalb bei Psychologin Laura Fenz nachgefragt, wie das am besten klappt.
4: Möglichst viel Abstand, körperlich und auch gedanklich gewinnen zu den Anforderungen des Alltags. Und das gelingt am besten, indem man dann etwas anderes tut. Eine Sportart ausprobieren, Spaziergänge am Strand oder im Park, ein Buch lesen, all diese Dinge, die dafür Sorge tragen können, dass wir gedanklich von der Arbeit abschalten können.
1: Und auch wer noch keinen Urlaub hat, egal ob Ostsee oder Balkonien, nach Feierabend einfach mal an einen der Brandenburger Seen gehen. Auch das bringt sofort Abwechslung und Urlaubsflair. 104.6 RTL, immer 10 Minuten früher, auf den Punkt informiert.
5: 9 Uhr und 52 Minuten. Guten Morgen, ich bin Commander Frank Hellberg, live aus dem 104.6 RTL Verkehrslagezentrum. Eine Gefahrenmeldung aus Potsdam, nämlich von der Nudestraße. Zwischen Horstweg und Wetzlarer Straße liegt Metallteil faul auf der Straße rum. Bitte vorsichtig fahren zwischen Horstweg und Wetzlarer Straßen. Metallteil, aber da ist die Polizei ja nicht weit entfernt. Das Ding ist hoffentlich schnell eingesammelt. Dann haben wir nach wie vor Probleme in Karlshorst. Treskoallee Richtung Tierpark, Höhe S-Bahnhof an der Rheinsteinstraße. BVG-Bus auf einen stehenden LKW aufgefahren. Damit war die Treskoallee für kurze Zeit dicht. Jetzt stehen sie zwar an der Seite, wir haben nur eine Spur zur Verfügung und aufgrund der Fahrbahneinschränkung baut sich das Ding natürlich nicht ab. Wir sind immer so um die 15 Minuten herum Richtung Tierpark auf der Treskoallee. Staus und Blitzer bitte an die 030 8848410. 810. 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
6: 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Guten Morgen, 21 Grad, 27 Grad maximal heute. Es ist schön sonnig und es bleibt auch trocken. Auch am ersten Sommerferienwochenende geht's angenehm sommerlich weiter. Morgen 27 Grad und Sonntag bis zu 29 Grad.
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0: 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Die Sonne scheint schon richtig schön. Es erwartet uns ein sommerliches Wochenende. Und Melanie bei mir in der Show, du schaffst auch den Spagat zwischen Arbeit und Sommerferien mit deinen Kids. Worauf freust du dich denn am meisten?
1: Ganz viel mit Freunden treffen, unseren Garten genießen, ganz viel grillen.
0: Oh, das klingt echt richtig gut.

Freitag mit 104.6 RTL, Berlin zu Brandenburgs Hitradio. Und das Wochenende steht schon vor der Tür. Und die 104.6 RTL Morgencrew, Berlin zu Brandenburgs lustigste Morgenshow. Jetzt neu mit Jan Lohan, auch samstags von 8 bis 12 für dich am Start. Mit den größten Highlights fürs erste Ferienwochenende. Da bekommst du einen super Überblick, was hier abgeht bei uns in der City. Unter anderem ein Konzert-Hattrick, bei dem die Öffis ordentlich ins Schwitzen kommen. Also schalt ein, morgen früh ab 8 Uhr. Jetzt habe ich für dich Dermot Kennedy Funeral. Schön.

0: 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Richtig cool. Tame Impala und Jenny. Dracula gibt richtig Power für den Arbeitstag. Gleich auch Alex Warren und Purple Disco Machine.
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neuen Hits auf 104.6 RTL, Berlins Oberbrandenburgs Hitradio. Alex Warren, Fever Dream, powert dich durch den Arbeitstag. Und die Öffis sind das beliebteste Verkehrsmittel hier bei uns in Berlin. Noch vor dem Auto, da ist sich Berlin einig. Anders sieht das bei anderen Verkehrsthemen wie Radwegen und Anwohnerparken aus. Mehr dazu erfährst du gleich um 10 vor bei 104.6 RTL aktuell. Jetzt habe ich hier noch für dich Purple Disco Machine und Sophie and the Giants in the Dark. Guten Freitag!

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Gleich die brandneue Single von Kygo ist auch echt richtig stark. Und der brandneue Hit von Megastar Taylor Swift auch. Es gibt ja immer noch kein Hochzeitsfoto. Naja, vielleicht kommt sie ja am Wochenende. Ich habe sie jetzt für dich, Elizabeth Taylor. Die besten neuen Hits.

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1: Es ist 10.49 Uhr. Ich bin Benjamin Herrmann. Guten Tag. Busse und Bahnen sind das meistgenutzte Verkehrsmittel in Berlin. 40% der Berliner fahren mit den Öffis, wie eine Umfrage der Berliner Morgenpost zeigt. Einzelheiten aus der 104.6 RTL aktuell Redaktion.
2: Rund ein Drittel fährt überwiegend Auto. 12% nutzen das Fahrrad. Aber obwohl die Öffis so beliebt sind, streiten sich die Berliner ordentlich über konkrete Verkehrsmaßnahmen. Bei höheren Anwohnerparkgebühren stehen sich Befürworter mit 45% und Gegner mit 47% nahezu unentschieden gegenüber. Noch stärker polarisiert der Radwegeausbau. 48% der Befragten lehnen neue Radwege ab, wenn dafür Parkplätze oder Fahrspuren wegfallen. 44% sprechen sich dafür aus.
1: Immer mehr Firmen in Berlin nutzen KI. Aktuell sind es rund ein Drittel und damit mehr als durchschnittlich in ganz Deutschland. Michael Bottlick.
3: Besonders groß ist die Nutzung in der Branche Information und Kommunikation mit 59%. Kaum genutzt wird KI dagegen in der Gastronomie und im Baugewerbe. Auch die Betriebsgröße macht einen Unterschied. Bei großen Firmen mit über 100 Beschäftigten setzen 60% auf KI, bei kleinen Betrieben nur 29%. Berlins Arbeitssenatorin Chancel Kizil-Tepe warnt, wer sich nicht mit KI beschäftige, der riskiere es, abgehängt zu werden.
1: Letzter Tag vor der Sommerpause im Bundestag und es wird nochmal richtig spannend. Denn es wird über das umstrittene Gesundheitssparpaket abgestimmt. Die Krankenkassenbeiträge sollen dadurch stabil bleiben. An anderen Stellen muss dafür gespart oder sogar mehr gezahlt werden. Sojta Sovali.
4: Hinter den Kulissen hat die Koalition fast bis zum Schluss an dem Paket gefeilt und sie hat einige Pläne doch wieder entschärft. So soll die kostenlose Familienversicherung für Eltern mit Kindern unter 12 Jahren länger erhalten bleiben, als es zunächst geplant war. Viele Versicherte müssen sich trotzdem auf Einschnitte einstellen. Bei Medikamenten müssen Patienten dann tiefer in die Tasche greifen. Gleichzeitig sollen Praxen, Kliniken und die Pharmabranche bei den Ausgaben stärker in die Pflicht genommen werden.
1: Die Straße von Hormuz ist wieder dicht. Wegen der jüngsten gegenseitigen Angriffe zwischen den USA und dem Iran fahren aktuell nur noch wenige Frachter durch die wichtige Meeresenge. Und trotzdem ist der Ölpreis wieder etwas gefallen, nachdem er nach der ersten Eskalation zunächst deutlich gestiegen war. US-Präsident Donald Trump hat die mit dem Iran vereinbarte Feuerpause für beendet erklärt. 104.6 RTL, immer 10 Minuten früher, auf den Punkt informiert.
5: Hallo, ich bin Commander Frank Hellberg, live aus dem 104.6 RTL Verkehrslagezentrum. Der Berufsverkehr heute Morgen war tatsächlich sehr verhalten, aber ich sag mal, das ist die Ruhe vor den Sturm, denn der Ferienreiseverkehr wird ja so am frühen Nachmittag losgehen. Da kommt der Berufsverkehr und auch der Feierabendverkehr zusammen und das macht natürlich an den Nadelöhren dicke Staus. Und mein Tipp ist einfach, cool bleiben, lässig bleiben, der Stau kommt bestimmt, da hilft auch kein Aufregen. Es ist die Fahrt in die schönste Zeit des Jahres, Ferien und keine Dienstreise. Geblitzt wird und da machen wir gleich mal die Information für die Langstrecken, wer Richtung Küste unterwegs ist. Der erste Blitzer, Höhe Kremmen, dann haben wir den zweiten Blitzer, Höhe Fehr-Berlin, das ist eine Abstandsmessung und der dritte steht am Dreieck Wittstock. Staus und Blitzer. Bitte an die 030-8848-4110. 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
6: Warme 22 Grad haben wir jetzt schon, richtig schön. Die Sonne scheint, dazu leichte Schleierwolken. Es bleibt heute trocken bei maximal 25 bis 27 Grad. In der Nacht dann auch kein Regen bei 14 bis 11 Grad. Und morgen wird es genauso wie heute ein angenehmer Sonne-Wolken-Mix bei 26 bis warmen 29 Grad. Und am Sonntag gibt es auch richtig viel Sonne. Es bleibt meist trocken bei 29 bis maximal 31 Grad.
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0: Fritz auf 104.6 RTL, Berlins und Brandenburgs Hitradio. Und Cindy bei mir in der Show. Du bist auch fleißig bei der Arbeit. Bist du im Büro?
1: Nee, ich bin im Homeoffice.
0: Was arbeitest du da, wenn ich fragen darf?
1: Ich arbeite im Bezirksamt.
0: Im Bezirksamt? Oh cool, welches denn? Jetzt habe ich Kontakte.
1: In Kreuzberg.
0: In Kreuzberg? Ja, super.
1: Ja.
0: Cindy, da wünsche ich dir jetzt noch einen guten Arbeitstag und dann ein schönes

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0: Michael Patrick Kelly auf 104.6 RTL Berlin zum Brandenburgs Hit Radio. Hab einen guten Arbeitstag gleich mit Lady Gaga und auch Robbie Williams.
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Viele Familien starten heute in den Sommerurlaub. Reisepass, Unterlagen nicht vergessen und auch die Reiseapotheke ist wichtig. Was da alles drin sein sollte, das erfährst du gleich um 10 vor bei 104.6 RTL.

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1: 10.50 Uhr. Ich bin Benjamin Herrmann. Guten Tag. Die Gesundheitsreform ist beschlossene Sache, der Bundestag hat sie durchgewunken. Das umstrittene Paar-Paket soll neue Beitragserhöhungen bei den gesetzlichen Krankenkassen verhindern. Thomas Brockt.
2: Gesundheitsministerin Warken verteidigte noch einmal die Reform. Das sei ein ausgewogenes Paket, alle müssten einen Beitrag leisten, würden aber auch langfristig von sicheren Finanzen profitieren. Das Paket sieht vor, dass Praxen, Kliniken, Apotheken und Pharmabranche weniger Geld ausgeben, aber auch die Versicherten müssen mit mehr Zuzahlungen und weniger Leistungen rechnen. Insgesamt sollen so schon im kommenden Jahr fast 19 Milliarden Euro gespart werden. Scharfe Kritik kommt von der Opposition. Sie warnt etwa vor überlasteten Ärzten und einem Krankenhaussterben.
1: Am BER rollen heute die Koffer im Minutentakt. Auf den Autobahnen beginnt die erste große Reisewelle. Und im Gepäck sollte neben Reisepass und Sonnencreme aber auch noch etwas Platz für andere Dinge sein. Apothekerin Katrin Scheunemann-Lorra hat uns eine Checkliste mitgegeben.
3: Zuerst die eigene Medikation, also sprich das, was ich regelmäßig brauche, überprüfen, ob auch die Menge, die ich da habe, reicht. Also wirklich durchzählen, Tablette für Tablette gucken, reicht es. Dann die Standards, was man auch hier in Deutschland regelmäßig braucht oder immer mal wieder braucht. Und je nach Reiseland, je exotischer, desto mehr. Und ansonsten gerne von den Profis beraten lassen in der Apotheke. Wir sind immer für Sie da.
1: Beim Neubau der Ringbahnbrücke steht heute ein wichtiger Schritt an. Ab dem Nachmittag sollen riesige Bauteile auf das aktuelle Bauwerk gehoben werden. Dann kann man zum ersten Mal grob sehen, wie die Brücke aussehen wird. Wegen der Arbeiten sind allerdings die S-Bahn-Linien S41 und S42 zwischen Halensee und Westend bis Montagmorgen unterbrochen. Es gibt einen Busersatzverkehr. Klappt alles, soll die Brücke Anfang nächsten Jahres fertig sein. Finanzielle Hilfe für Länder und Kommunen. Die hat der Bundestag jetzt beschlossen. Bis 2029 gibt es jedes Jahr 1 Milliarde Euro extra. Ein Teil davon geht direkt an Städte, Kreise und Gemeinden, zum Beispiel für Kitas, Schwimmbäder oder Bibliotheken. Weitere Mittel sind besonders für hochverschuldete Kommunen und für die ostdeutschen Bundesländer vorgesehen. Der Rest fließt in den sogenannten Länderfinanzausgleich und entlastet damit unter anderem Bayern, Baden-Württemberg, Hessen und Hamburg. Die Straße von Hormuz ist wieder dicht. Wegen der jüngsten gegenseitigen Angriffe zwischen den USA und dem Iran fahren aktuell nur noch wenige Frachter durch die wichtige Meeresenge. Und trotzdem ist der Ölpreis wieder etwas gefallen, nachdem er nach der ersten Eskalation zunächst deutlich gestiegen war. US-Präsident Donald Trump hat die mit dem Iran vereinbarte Feuerpause für beendet erklärt. 104.6 RTL, immer 10 Minuten früher, auf den Punkt informiert.
4: 11.53 Uhr, der 104.6 RTL Verkehrsreport und ja, Ferienstart. A100 Stadtring Richtung Treptow zwischen Jakob-Kaiser-Platz und Dreieck-Funkturm staut es sich. Es dauert dort gerade aktuell ungefähr 30 Minuten länger. Und A115 Dreieck-Nutetal Richtung Dreieck-Funkturm zwischen Kleinmachnow und Kreuz-Zehlendorf über 2 Kilometer Stau. Hier dauert es ungefähr 10 Minuten länger. Geblitzt wird in Lichtenberg auf dem Weißenseer Weg, in Steglitz auf der Schlossstraße und unter anderem auch im Prenzlauer Berg auf der Bornholmer Straße. Staus und Blitzer, bitte melden unter 030 884 8410. 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RTL-Wetter. 24 Grad haben wir jetzt. Die Sonne scheint richtig schön. Dazu ein paar Wolken. Heute maximal 25 bis 27 Grad. Es bleibt auch trocken. In der Nacht dann 14 bis 11 Grad. Und morgen gibt es genauso wie heute einen schönen Sonne-Wolken-Mix bei warmen 26 bis 29 Grad. Und am Sonntag gibt es auch viel Sonne, meist trocken bei 29 bis maximal 31 Grad.
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Kurz nach 12 Uhr Mittag hier bei uns in Berlin und Brandenburg. 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

Freitagmittag mit 104.6 RTL Berlin zum Brandenburgs Hitradio. Wenn du so wie ich at work bist, wünsche dir einen guten Arbeitstag. Und wenn für dich Sommerferienprogramm vor der Tür steht, dann ganz viel Spaß. Gleich auch dazu mit Ed Sheeran, auf jeden Fall für uns alle bald Wochenende. Jetzt habe ich für dich

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0: Wow, These Alarms entdecken neue Musik auf 104.6 RTL, Berlin zu Brandenburgs Hitradio von Snow Patrol und Kylie Minogue. Und gleich gibt's Michael Jackson und auch David Guetta.
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Run Run River auf 104.6 RTL, Berlin zu Brandenburgs Hitradio. Macht richtig gute Laune, dieser Hit. Gleich habe ich auch Ray, Where's My Husband, die besten neuen Hits. Zuerst jetzt Callum Scott, You Are The Reason. Schönen Freitag.

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1: 12.51 Uhr, ich bin Philipp Ringe, guten Tag. Es dauert jetzt länger bei der S-Bahn, denn an vielen Ecken wird die nächsten Tage und Wochen wieder gebaut. Jetzt ist auch ein Teil der Ringbahn dicht, zwischen Halensee und Westend. Grund ist der Neubau der Ringbahnbrücke. Dort werden nämlich jetzt Stahlteile auf die Pfeiler gelegt. Und dafür muss ein Riesenkran sie über die Gleise transportieren. S41 und 42 fahren jetzt auf dem Abschnitt erstmal bis zum Betriebsbeginn am Montag gar nicht. Einschränkungen auch ab heute Abend zwischen Bornholmer Straße und Schönholz. Betroffen davon die S1, 25, 26, die S8, und 85. Dort ist der Verkehr unterbrochen. Es gibt Ersatzverkehr mit Bussen. Berlin ist in die Sommerferien gestartet und viele haben sich schon auf den Weg gemacht. Und dabei geht's vor allem nach Südeuropa. Michael Bottlick.
2: Bei den Städtereisen liegen Barcelona und Rom vorn. Pro Urlaubstag geben Berliner im Schnitt übrigens rund 50 Euro aus, ohne Flug und Hotel. Die Schattenseite, nicht alle können sich das leisten. Fast jeder vierte Berliner musste laut Umfrage das Reisebudget kürzen oder sogar ganz verzichten. Das Statistische Bundesamt meldete, zuletzt 14% der Berliner Haushalte können sich nicht einmal im Jahr eine Woche Urlaub leisten. Dafür ist die Hauptstadt aber auch ein guter Sommergastgeber. Rund 12,5 Millionen Touristen zog es im vergangenen Jahr in die Hauptstadt bei 45 Sommertagen mit über 2100 Sonnenstunden.
1: Und jetzt wird's ja auch wieder wärmer bei uns und die Waldbrandgefahr in Brandenburg steigt wieder. In mindestens 4 Landkreisen gilt schon die Warnstufe 4/5, also eine sehr hohe Gefahr. Bedeutet also kein offenes Feuer und keine Kippen wegwerfen. Das soll Riesensprünge bei den Krankenkassenbeiträgen vermeiden. Der Bundestag hat die heftig umstrittene Gesundheitsreform abgenickt. Thomas Brock berichtet.
3: Gesundheitsministerin Wagen verteidigte noch einmal die Reform. Das sei ein ausgewogenes Paket. Alle müssten einen Beitrag leisten, würden aber auch langfristig von sicheren Finanzen profitieren. Das Paket sieht vor, dass Praxen, Kliniken, Apotheken und Pharmabranche weniger Geld ausgeben. Aber auch die Versicherten müssen mit mehr Zuzahlungen und weniger Leistungen rechnen. Insgesamt sollen so schon im kommenden Jahr fast 19 Milliarden Euro gespart werden. Scharfe Kritik kommt von der Opposition. Sie warnt etwa vor überlasteten Ärzten und einem Krankenhaussterben.
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4: 12.53 Uhr, der 104.6 RTL Verkehrsreport. A100, Stadtring Richtung Treptow zwischen Wechsstraße und Albuinstraße, Stau. Es dauert hier aktuell ungefähr 20 Minuten länger. Und A100, Werding Richtung Wilmersdorf zwischen Dreieck Charlottenburg und Kaiserdamm Süd. Über 2 Kilometer stockender Verkehr. Geblitzt wird in Kreuzberg auf der Skalitzer Straße, unter anderem auch im Westend auf dem Spandauer Damm und in Steglitz Schlossstraße. Staus und Blitzer bitte melden unter 030 884 84110. 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Warme 25 Grad haben wir jetzt. Richtig schön, die Sonne scheint. Wir haben heute einen angenehmen Sonne-Wolken-Mix. Es bleibt soweit trocken, in der Nacht auch, dann 14 bis 11 Grad. Und morgen wird es genauso wie heute ein angenehmer Sonne-Wolken-Mix bei 26 bis 29 Grad. Und am Sonntag auch viel Sonne, meist trocken, bei maximal 29 bis 31 Grad.
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5: zu checken.
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5: Aber wenn es sein muss,
4: da hat man keine Wahl.
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2: Es ist kurz nach 13 Uhr in Berlin und Brandenburg. 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

0: 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Lisa bei mir in der Show, du bist nicht mehr bei der Arbeit.
1: Ich habe heute Urlaub und sitze gerade im Auto. Ich versuche das Sachen zu erledigen, aber...
0: Ach, das heißt, du nutzt deinen Urlaub nur für Erledigungen, so typisch?
1: Ja, ich habe den Kofferraum voll Altglas und
0: oh nein.
1: Vielleicht noch einkaufen. Das ist so das, was man so macht.
0: Dann

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0: 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Hab einen angenehmen Freitag. Gleich mit der brandneuen Single von Benson Boone und Shabusi spiele ich auch.
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2: 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Ganz gefühlvoll setzt er sich mit einer vergangenen Beziehung auseinander. Und das zusammen mit seiner Akustikgitarre. Brandneu. The Time of

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1: 13.51 Uhr. Ich bin Philipp Ringel. Guten Tag. Berlin ist in die Sommerferien gestartet und viele haben sich schon auf den Weg gemacht. Und dabei geht's vor allem nach Südeuropa. Michael Bottlick.
2: Bei den Städtereisen liegen Barcelona und Rom vorn. Pro Urlaubstag geben Berliner im Schnitt übrigens rund 50 Euro aus, ohne Flug und Hotel. Die Schattenseite, nicht alle können sich das leisten. Fast jeder vierte Berliner musste laut Umfrage das Reisebudget kürzen oder sogar ganz verzichten. Das Statistische Bundesamt meldete, zuletzt 14% der Berliner Haushalte können sich nicht einmal im Jahr eine Woche Urlaub leisten. Dafür ist die Hauptstadt aber auch ein guter Sommergastgeber. Rund 12,5 Millionen Touristen zog es im vergangenen Jahr in die Hauptstadt bei 45 Sommertagen mit über 2100 Sonnenstunden.
1: Ab heute große Einschränkungen bei der S-Bahn. Erstmal auf der Ringbahn. Die S41 und 42 fahren bis Montag nicht zwischen Halensee und Westend, weil der Bau der neuen Ringbahnbrücke in die nächste Phase geht. Und ab heute Abend dann auch keine einzige S-Bahn zwischen Bornholmer Straße und Schönholz. Das betrifft die S1, 25, 26, die S8 und 85 bis Mitte August. Es gibt aber einen Ersatzverkehr mit Bussen. Keine großen Riesensprünge mehr bei den Krankenkassenbeiträgen erhofft sich die Bundesregierung und hat ihr Mega-Milliardensparpaket auf den Weg gebracht. Im Bundestag gab es für die umstrittene Gesundheitsreform grünes Licht. Thomas Brockt.
3: Gesundheitsministerin Warken verteidigte noch einmal die Reform. Das sei ein ausgewogenes Paket, alle müssten einen Beitrag leisten, würden aber auch langfristig von sicheren Finanzen profitieren. Das Paket sieht vor, dass Praxen, Kliniken, Apotheken und Pharmabranche weniger Geld ausgeben, aber auch die Versicherten müssen mit mehr Zuzahlungen und weniger Leistungen rechnen. Insgesamt sollen so schon im kommenden Jahr fast 19 Milliarden Euro gespart werden. Scharfe Kritik kommt von der Opposition. Sie warnt etwa vor überlasteten Ärzten und einem Krankenhaussterben.
1: Schreckmoment an Bord einer Ryanair-Maschine. Die war auf dem Weg von Griechenland zurück nach Deutschland. Kurz nach dem Start zerbrach dann plötzlich eine Fensterscheibe. Ein Passagier wurde dabei zum Teil aus dem Flugzeug gesaugt. Andere Passagiere konnten ihn aber wieder zurück ins Innere ziehen. Die Maschine drehte dann ab, flog wieder zurück zum Flughafen. Der Passagier kam in ein Krankenhaus. Wie es ihm geht, ist aktuell noch nicht klar. 104.6 RTL, immer 10 Minuten früher auf den Punkt informiert.
4: 13.53 Uhr, der 104.6 RTL Verkehrsreport immer noch. A100 Stadtring Richtung Treptow, ordentlich Stau zwischen Weckstraße und Albuinstraße. Es dauert ungefähr 20 Minuten länger, da braucht man etwas mehr Geduld. Und Friedrichshain, die Grünberger Straße, ist zwischen Warschauer und Gubner Straße nach einem Unfall jetzt in beiden Richtungen gesperrt. Geblitzt wird in Friedrichshain auf der Holzmarktstraße, Adlershof, Adlergestell und unter anderem auch in Steglitz weiterhin auf der Schlossstraße. Staus und Blitzer bitte melden unter 030 884 84110. 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Warme 26 Grad haben wir aktuell und gerade mehr Wolken, aber die Sonne scheint auch immer mal wieder. Heute ein angenehmer Sonne-Wolken-Mix. Es bleibt trocken in der Nacht auch, dann 14 bis 11 Grad. Und morgen wird es genauso wie heute ein Sonne-Wolken-Mix bei maximal 29 Grad. Und am Sonntag auch viel Sonne, meist trocken bei 29 bis 31 Grad.
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0: Ed Sheeran, 104.6 RTL, Berlin zum Brandenburgset Radio. Chris am Nachmittag. So, erstes Ferienwochenende startet. Und die ersten, die cruisen schon in Sommerurlaub. Ariane.
1: Nach Österreich zum Wandern.
0: Mit dem Auto oder wie kommt ihr hin? Oder tut ihr euch das bahnmäßig an?
1: Mit dem Auto, auch über Bayern, über den Lego-Park, so ein bisschen was für die Kids machen. Und dann haben wir ganz viel vor. Wir wollen ganz viel die Berge erkunden, Natur genießen und einfach mal wieder ein bisschen abspannen und Familienzeit.
0: Kaiserschmarrn, Almdudler, ein bisschen Berge genießen, ist doch perfekt, oder?
1: Na, auf jeden Fall. Genau das braucht man, um einfach mal ein bisschen runterzukommen und den Alltag sein zu lassen.
0: Ja, wenn du da bist, musst du noch mal kurz mit mir FaceTime, dann habe ich hier in der Hauptstadt auch ein bisschen Urlaubsfeeling, ein bisschen Bayern-Feeling. Okay?
1: Ja, machen wir, kriegen wir hin. Sonst schicke ich dir ein Video rum.
0: Ja, sehr gut. Schönen Urlaub schon mal, ja?
1: Vielen lieben Dank.
0: Best neuen Hits hier, One Republic.

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A10 südlicher Regen, A10 westlicher Berliner Regen, die A100. Ja, erste große Reiselawine in die Sommerferien rollt. Wo es gerade am heftigsten ist, neuestes Update gleich im 104.6 RTL Verkehrsreport. Vorher habe ich noch einen neuen Sommersound aus Florida dabei von Dominik Feig. Und das hier ist Kamrad mit dem besten neuen Hits in der Show. 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

0: euer Sommersound aus Florida. Das ist Dominik Falk mit Baby Doll. Entdecke neue Musik auf Berlins und Brandenburgs Radio. 14.26 Uhr, der 104.6 RTL Verkehrsreport. Es hat einen Unfall gegeben in Friedrichshain. Die Grünberger Straße ist in beiden Richtungen voll gesperrt zwischen Warschauer Straße und Gubener Straße. Da läuft eine Unfallaufnahme durch die Polizei Berlin. Dann raus nach Brandenburg eine Menge los. A10 südlicher Berliner Ring Richtung Frankfurt-Oder. Da hat es gekracht zwischen Schönefelder Kreuz und Königs Wusterhausen. Baut sich schon ordentlich Stau auf. Passiert aber, sind wir bei guten 15 Minuten. Richtig dicke kommen zwar alle auf der A10 im westlichen Berliner Ring Richtung Hamburg. Da Baustellenstau zwischen Großkreuz und Liest. Passiert aber im Moment 35 Minuten. Und Achtung, Unfall auf der B5 Nauen Richtung Küritz. Da hat es gekracht zwischen Nauen Ost und der Ausfahrt Nauen. Es gibt auch ordentlich Stau in dem Bereich, plus 15 Minuten. Polizei hat da alles abgeriegelt. Geblitzt wird Friedrichshain, Holzmarktstraße, Fenfuhl, Weißenseer Weg und Reinickendorf, Lindauer Allee. Mehr Verkehr in einer halben Stunde und gleich die besten neuen Hits zum Start ins Wochenende hier. Ich spiele dir Harry Styles mit American Girls.
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0: Harry Styles mit den besten neuen Hits. 104.6 RTL Berlin zum Brandenburg Radio. Ab geht's ins erste Sommerferienwochenende. Und die 104.6 RTL Morgencrew, die ist auch samstags für dich da. Mit Jan Noah natürlich.
1: Die macht extra Schicht, so sieht's aus. Und wir bereiten dich da draußen auf das vor, was am Wochenende ansteht bei uns in der City. Es gibt ja zum Beispiel morgen ein Konzert-Hattrick. Olympiastadion ausverkauft, Waldbühne ausverkauft, Wuhlheide ausverkauft.
0: Gut, dass du mir das sagst, weil ich wohne ja in Spandau.
1: Ich wollte es gerade sagen.
0: Ich fahre morgen nicht mit dem Auto.
1: Bleib zu Hause und kommst nicht raus. Das ist aber nicht das Einzige, was in Berlin und drumherum geht. Wir verraten dir morgen bei uns bei der Morgencrew ein bisschen mehr.
0: Nice, schalte ein. 8 bis 12 natürlich. Jetzt Sophie and the Giants hier.

Isaac, 104.6 RTL, Berlin zur Brandenburg Fit Radio. Ist Berlin jetzt ein bisschen sicherer geworden? Die Polizei, die hat in den letzten Monaten sehr, sehr viele Messer eingesammelt. Wie viele genau und wo kontrolliert wurde? Alle Infos gleich um 10 vor 3 in 104.6 RTL aktuell. Jetzt die besten neuen Hits. Taylor Swift hier.

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1: 14.52 Uhr, ich bin Philipp Ringel, guten Tag. Berlin ist ein kleines bisschen sicherer geworden, denn die Polizei hat bisher in den Messer- und Waffenverbotszonen mehr als 500 Messer sichergestellt. Das hat Innensenatorin Spranger dem Tagesspiegel gesagt. Insgesamt mehr als 8.300 Kontrollen gab es seit Mitte Februar vergangenen Jahres im Görli und Kotti in Kreuzberg sowie am Leopoldplatz im Wedding. Dort allein wurden fast 180 Messer entdeckt. Und auch in den Öffis, wo ja ebenfalls ein Messerverbot gilt, wurden bei mehr als 30.000 Kontrollen Hunderte beschlagnahmt. Jede Menge geklauten Sprit hat jetzt die Polizei in Rüdersdorf gefunden. Ein Zeuge hatte gemerkt, wie aus einem Kleintransporter Sprit auslief. Die Feuerwehr rückte mit an und öffnete den Transporter. Darin ein großer Kanister, gefüllt mit etwa 1000 Liter Kraftstoff, geklaut von einer Tankstelle ganz in der Nähe. Das Kennzeichen passte gar nicht zu dem Transporter und war auch wegen Diebstahls zur Fahndung ausgeschrieben. Und demnach haben Zeugen auch gesehen, wie zwei Männer das Auto zunächst abgestellt hatten und dann mit einem anderen wegfuhren. Riesensprünge bei den Krankenkassenbeiträgen soll das verhindern. Der Bundestag hat seine heftig umstrittene Gesundheitsreform abgenickt. Bedeutet, verschreibungspflichtige Medikamente werden teurer, denn die Zuzahlung steigt. Praxen und Co. sollen daneben weniger Geld bekommen. Gesundheitsministerin Baken will damit schon im nächsten Jahr rund 19 Milliarden Euro einsparen. Außerdem beschlossen das neue Heizungsgesetz. Neue Öl- und Gasheizungen sind damit weiter erlaubt. Sie müssen aber schrittweise mit klimafreundlicheren Alternativen betrieben werden.
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1: Kloppo wird's wohl machen, denn die DFB-Spitze reist nach New York und wird sich dort mit dem möglichen Bald-Bundestrainer Jürgen Klopp treffen und schon mal erste Jobgespräche führen. Thomas Thunfeld berichtet.
2: Grundsätzlich wissen Jürgen Klopp und der DFB, ja, wir wollen. Jetzt geht's zum einen sicherlich um Kompetenzen, auch um das Team um den neuen Bundestrainer herum, wobei ja schon klar ist, dass Sportdirektor Rudi Völler weitermachen soll und will. Und dann geht's natürlich auch ums Geld, um Klopps Gehalt, klar, und um eine mögliche Ablösung für Red Bull, wo der DFB-Wunschkandidat ja noch bis 2029 unter Vertrag steht. Aber mit Red Bull scheinen eventuell anstelle einer Ablösesumme auch andere Modelle denkbar.
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3: 14.54 Uhr hier ist der 104.6 RTL Verkehrsreport. Es ist eine Menge los. Die 113 Richtung Dresden gut gefüllt. Zwischen Neukölln und Spätstraße kommen im Moment 5 Minuten obendrauf. Und wer dann weiterfährt, der hängt in der Vollsperrung fest. Denn im Tunnel Rudower Höhe wurde gerade die Höhenkontrolle ausgelöst. Autobahnpolizei ist da auf dem Weg. Was hier dauert, geht direkt hoch. Sind wir jetzt bei guten 10 Minuten. Dann Unfallaufnahmen immer noch in Friedrichshain. Betrifft die Grünberger Straße. Voll gesperrt zwischen Warschauer Straße und Gubener Straße. Das Ganze in beiden Richtungen. Jetzt raus nach Brandenburg, gut voll, die A10, der westliche Berliner Ring vor dieser Baustelle zwischen Großkreuz und Leest. Richtung Hamburg im Moment gute 29 Minuten extra, auch die Gegenrichtung ist gut gefüllt. Dann Achtung, Unfall A24 Richtung Hamburg zwischen Dreieck-Wittschock-Dosse und Pritzweig hat es gescheppert. Dann Achtung, Liegenbleiber 115 Richtung Berlin zwischen Dreieck-Nudetal und Samund, da ist einer liegen geblieben. Und nach wie vor Probleme auf der B5, Nauen Richtung Küritz, da läuft immer noch eine Unfallaufnahme zwischen Nauen Ost und Nauen, gibt da auch ordentlich Stau in dem Bereich. Geh Blitz wird Friedrichshain, Holzmarktstraße, Fenfuhl, Weißenseer Weg und Reinickendorf, Lindauer Allee. Staus und Blitzer bitte wie immer. Anni 030 884 84110.
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3: Ziehen im Moment ein paar Wolken durch, bleiben aber trocken und die Sonne, die ist auch immer wieder mit am Start. Das bei warmen 27 Grad. Die Nacht, die fällt trocken aus bei 14 bis 11 Grad und das erste Ferienwochenende. Das bleibt sommerlich. Viel Sonne mit dabei und bis 31 Grad.
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0: 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Aus dem Fürst am Kudamm.
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0: 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Chris am Nachmittag. Ja, BR voll, der Hauptbahnhof voll, die Autobahn. Berlin startet in den Sommerurlaub. Du auch, Nina?
1: Nee, wir müssen noch 2 Wochen arbeiten und dann geht's.
0: Ey, das ist aber auch gut, weil es wird jetzt so voll werden um dieses erste Ferienwochenende rum. Also da ist jeder gut beraten, der erst ein bisschen später losfährt, glaube ich.
1: Na, das haben wir uns so gedacht.
0: Vor allem in 2 Wochen ist das Gute, da haben auch alle anderen Bundesländer dann Ferien. Also ist es mal in Berlin entspannt, aber auf den Autobahnen wird's dann richtig kuschelig.

0: Walk the Moon. 104.6 RTL, Berlins und Brandenburgs Hitradio. Ganz viele Mikros, ganz viele Kameras sind schon aufgebaut. Unser Regierender Kai Wegner tritt gleich vor die Kameras und gibt ein Statement ab. Philipp Ringe von 104.6 RTL aktuell.
1: Ja, jetzt ist es nämlich beschlossene Sache. Kai Wegner wird nämlich zurücktreten als Spitzenkandidat für die CDU für die Wahl zum neuen Abgeordnetenhaus im September. Bestätigt jetzt auch die dpa. Der Druck wurde einfach viel zu groß, gab ja Rücktrittsforderungen innerhalb der Partei und jetzt hat er halt die logische Konsequenz draus gezogen.
0: Alle neuesten Infos dazu gleich um 10 vor 4 in 104.6 RTL aktuell. Und hier ist Alex Wall mit Ordinary.
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0: jetzt mit Purple Disco Machine. Hier ist Berlin zum Brandenburg-Hit-Radio um 15.24 Uhr. Der 104.6 RTL Verkehrsreport. Nach wie vor gesperrt die Grünberger Straße in Friedrichshain nach einem Unfall zwischen Warschauer Straße und Grubener Straße. Das Ganze in beiden Richtungen. Dann ist es gut voll auf dem Stadtring A100. Diese Baustelle Höhe Kreuz-Schöneberg schluckt pro Richtung gute 12 Minuten im Moment. 111 auch voll in Fahrtrichtung Tegel in Fahrtrichtung Hamburg. Und zwar gibt es gerade Stau zwischen Eichborndamm und Holzhauser Straße, passiert aber bei 10 Minuten. Und wir gehen noch schnell raus nach Brandenburg, A10 westlicher Berliner Ring Richtung Hamburg, zwischen Großkreuz und Leest im Moment 30 Minuten mehr. Und die 113 Richtung Schönefeld, also Richtung Dresden, da zwischen Stubenrauchstraße und Schönefeld Nord im Moment auch 10 Minuten anstehen. Geblitzt wird in Friedrichshain, Holzmarktstraße, Fennfuhl, Weißenseer Weg und Reinickendorf, Lindauallee. Mehr Verkehr in einer halben Stunde und gleich habe ich neue Chris de Sorandi für dich.
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1: Jetzt. Oh, egal, ob eine gute Sommerpartynacht, ein krasser Urlaub oder so ein Mega-Festival. Genau jetzt passieren die Momente, die irgendwann mal die guten alten Zeiten sein werden. Das ist eine sehr, sehr starke Message hier vom neuen Chris de Serendi-Hit. Feier mit uns Good Old

Das sind die besten neuen Hits hier. David Guetta mit Alok und Run Run River. 104.6 RTL Berlins und Brandenburgs Hitradio. Das war's mit Kai Wegner. Der Regierende, der wird nämlich nicht mehr als CDU-Spitzenkandidat für die Wahl im September antreten. Ich habe gerade ein offizielles Statement. Was er da gesagt hat, das hörst du gleich. Um 10 vor 4 in 104.6 RTL aktuell. Und das ist Dermot Kennedy mit Funeral. 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
1: 15.50 Uhr, ich bin Philipp Ringe. Guten Tag. Notbremse kurz vor der Abgeordnetenhauswahl im September. Der regierende Kai Wegner tritt als CDU-Spitzenkandidat zurück.
2: Ja, ich habe kommunikative Fehler gemacht. Und ja, glauben Sie es mir, ich ärgere mich am meisten darüber. Die Stadt Berlin ist wichtiger als eine Person und die Stadt Berlin, die Berlinerinnen und Berliner sind mir wichtiger als meine Person. Und deswegen werde ich heute Abend den Kreisvorsitzenden sagen, dass ich von einer Spitzenkandidatur Abstand nehme, dass ich nicht erneut als Spitzenkandidat zur Verfügung stehe.
1: Der Druck auf ihn wurde einfach zu groß nach seinem Kommunikationsfiasko während des Mega-Blackouts im Januar. Selbst innerhalb der Partei hatten zuletzt ja immer mehr seinen Rücktritt gefordert. Jetzt muss es aber schnell gehen, denn ein neuer CDU-Spitzenkandidat muss spätestens bis Dienstag beim Landeswahlleiter auf dem Tisch liegen. Beste Chancen hat wohl Finanzsenator Stefan Evers. Berlin ist ein kleines bisschen sicherer geworden, denn die Polizei hat bisher in den Messer- und Waffenverbotszonen mehr als 500 Messer sichergestellt. Das hat Innensenatorin Spranger dem Tagesspiegel gesagt. Insgesamt mehr als 8.300 Kontrollen gab es seit Mitte Februar vergangenen Jahres im Görli und Kotti in Kreuzberg sowie am Leopoldplatz im Wedding. Dort allein wurden fast 180 Messer entdeckt. Und auch in den Öffis, wo ja ebenfalls ein Messerverbot gilt, wurden bei mehr als 30.000 Kontrollen Hunderte beschlagnahmt. Riesensprünge bei den Krankenkassenbeiträgen soll das verhindern. Der Bundestag hat seine heftig umstrittene Gesundheitsreform abgenickt. Bedeutet, verschreibungspflichtige Medikamente werden teurer, denn die Zuzahlung steigt. Praxen und Co. sollen daneben weniger Geld bekommen. Gesundheitsministerin Baken will damit schon im nächsten Jahr rund 19 Milliarden Euro einsparen. Außerdem beschlossen das neue Heizungsgesetz. Neue Öl- und Gasheizungen sind damit weiter erlaubt. Sie müssen aber schrittweise mit klimafreundlicheren Alternativen betrieben werden. Ob Smartphone, Tablet oder Waschmaschine, wenn die Technik streikt, heißt es nicht gleich wegwerfen. Denn künftig haben wir ein Recht auf Reparatur. Der Bundestag hatte es ja schon abgenickt, jetzt auch der Bundesrat. Hersteller müssen die Reparatur dann zu einem fairen Preis anbieten und ihre Geräte so bauen, dass man Teile leicht reparieren oder austauschen kann. Hintergrund ist eine EU-Richtlinie, mit der soll es weniger Elektroschrott geben. 104.6 RTL, immer 10 Minuten früher auf den Punkt informiert.
3: 15.53 Uhr, der 104.6 RTL Verkehrsreport. Also Stadtregen immer noch am vollsten bei uns in der Hauptstadt, schluckt pro Richtung gute 20 Minuten das Ganze zwischen Jakob-Kaiser-Platz und im Moment der Oberlandstraße. Also da muss auf jeden Fall einiges obendrauf packen. Dann auf Friedrichshain gut voll, Bereich Petersburger Straße, Warschauer Straße. Und on top kommt ja noch die Unfallstelle in Friedrichshain. Grünberger Straße weiter voll gesperrt zwischen Warschauer Straße und Gubener Straße in beiden Richtungen nach dem Unfall. Jetzt raus nach Brandenburg. Achtung auf der A2 bzw. A10 im südlichen Berliner Ring Richtung Dreieck Potsdam zwischen Lenin und dem Rastplatz Spilosee Süd hat es gerade eben gekracht. Achtung, da gab es so einen Reifenplatzer, also Reifenteile liegen da auf der Fahrbahn und ein Unfall. Retter sind auf der Anfahrt. Und wir müssen unbedingt noch auf die A10 im westlichen Berliner Ring, da ist schon Reiseverkehr unterwegs zum Sommerferienstart. In Fahrt Richtung Hamburg im Moment plus 30 Minuten zwischen Großkreuz und Leest und in der Gegenrichtung kommen 23 Minuten obendrauf zwischen Potsdam Nord und Föhm. Geblitzwert in Friedrichshain, Holzmarktstraße, Fennfuhl, Weißenseer Weg und Reinickendorf, Lindau Allee. Staus und Blitzer bitte wie immer an die 030 8848 110.
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3: Ja, ziehen im Moment ein paar Wolken durch, bleibt aber trocken und die Sonne, die kommt auch immer wieder raus. Das Ganze bei warmen 27 Grad. In der Nacht weiter trocken, 14 bis 11 Grad dann. Das erste Ferienwochenende bleibt sommerlich. Viel Sonne und bis 31 Grad.

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0: 16 Uhr gleich in Berlin, Berlin und Brandenburg. Wir starten ins erste Sommerferienwochenende. Hier ist Chris am Nachmittag, noch bis 19 Uhr. 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
3: Guten Morgen.

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Chris hier. Jetzt mit deinen beiden Tribünentickets für das Klassiker Open Air. Präsentiert von Berliner Kindle Jubiläumspilsener. Das klassische Premium der Hauptstadt. Läuft ja seit gestern, also seit dem 9. Juli bis zum 14. Juli am Gendarmenmarkt. Und ich habe Tickets fürs Finale, 14. Juli. Mit Alpha Symphonic, dem Orchester, Neue Philharmonie, Frankfurt. Willst du mit dabei sein, dann schick mir jetzt eine WhatsApp, Kennwort Classic Open Air oder ruf an 030 884 8484. Und das sind die besten neuen Hits hier. Miles Smith, Nile Horan.

0: Miley Cyrus auf 104.6 RTL Berlins und Brandenburg Z-Radio. Wir starten ins erste Sommerferienwochenende. Jan Luan ist hier aus der 104.6 RTL Morgencrew. Der muss dringend ins Bett, der hat nämlich gerade gesagt, dass er gestern irgendwie noch in der Bar war.
1: Ja, ich war gestern Abend noch unterwegs, das war ein Fehler. Ich habe nur 5 Stunden geschlafen, glaube ich.
0: Und du musst ja morgen auch wieder raus, das ist ja das Ding.
1: Ich bin morgen auch wieder am Start, aber ich freue mich drauf, weil wir bereiten dich aufs Wochenende vor.
0: Stark.
1: Also wir gucken auf die Events in der City und vielleicht noch ein kleiner Hinweis für alle, die Öffis fahren. Die Ringbahn ist bis Montagmorgen unterbrochen zwischen Westend und Hallensee, weil da so gigantische, tonnenschwere Elemente für die neue Ringbahnbrücke aufgebaut werden. Krass. Das Geilste ist aber, das wird in einem Livestream übertragen. Wirklich, du musst auf YouTube nur nach Ringbahnbrücke suchen.
0: Ich habe nichts zu tun am Wochenende. Ich gucke einfach 24 Stunden diese komische Livestream. Geil. Also, schalt morgen ein, wird lustig. 8 bis 12, die 104.6 RTL Morgencrew. Und jetzt kommt

0: Neuer Sommersound aus der Hauptstadt. Beautiful Life. Entdecke neue Musik von Fastboy. 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
1: Einen wunderschönen.
0: Einen wunderschönen. So wurde ich auch noch nie begrüßt. Hier ist Chris am Nachmittag. Wen habe ich dran?
1: Hi, hier ist der Christian.
0: Ja, Christian, du, ich habe hier so zwei Tribünentickets bei mir im Studio liegen. Für das Classic Open Air und die wären für dich, ja?
1: Boah, das ist ja ein Traum. Also nicht für mich, meine Frau hat mich angerufen und meinte, ruf sofort an.
0: Sehr gut. Ihr erlebt euren Berliner Kindelmoment auf dem Classic Open Air am Gendarmenmarkt. Gewinnt ja zwei Tribünentickets für das Berliner Konzerthighlight unter freiem Himmel vor dieser historischen Kulisse.
1: Ihr seid verrückt, ihr seid der Hammer. Dankeschön. Cool, das ist ja ein Traum.
0: Und wenn du noch mehr Tickets haben willst, die gibt's auch auf den offiziellen Social Media-Kanälen von Berliner Kindle. Da unbedingt mal vorbeischauen. Da kannst du auch noch Tribünentickets gewinnen. Hab ein schönes Wochenende.
1: Dito, danke sehr.
0: 16.26 Uhr, jetzt hier ist der 104.6 RTL Verkehrsreport und es gibt weiter Probleme nach diesem Unfall in Friedrichshain. Grünberger Straße ist weiter voll gesperrt in beiden Richtungen, zwischen Warschauer Straße und Gubener Straße, und deswegen fahren auch die Tram M10 und der Bus 240 nicht. Also da gerade Probleme zwischen Berserinplatz und S&U-Bahnhof Warschauer Straße, und der Bus, der fährt nicht zwischen S-Rummelsburg und Ostbahnhof. Also stelle ich da auf Probleme ein. Raus nach Brandenburg. Wir haben einen neuen Unfall. Achtung, A10 südlicher Berliner Ring Richtung Dreieck Potsdam. Hat gekracht zwischen Dreieck Werder und Glindow. Und Achtung in der Gegenrichtung, Unfall A10 südlicher Ring Richtung Frankfurt-Oder zwischen Königs Wusterhausen und Niederlehme. Da kommen im Moment auch gute 15 Minuten oben drauf. Geblitzt wird in Friedrichshain-Holzmarktstraße, Fenfuhl, Weißenseer Weg und Reinickendorf-Lindauer Allee. Mehr Verkehr in einer halben Stunde und gleich habe ich One Republic für dich mit Good Life.
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0: Achieve a Dream, Alex Vaughn mit den besten neuen Hits. 104.6 RTL Berlin zum Brandenburg Hit Radio. Chris am Start, Freitagnachmittag. Ja, viele gerade beim Wochenend-Party-Einkauf bei uns in der Hauptstadt. Nicole plant einen Kochabend mit Freunden.
1: Ja, aber ich finde immer so tolle Momente, wenn man so mit Freunden zusammenkocht. Keine Ahnung, passiert auch immer was Lustiges.
0: Ich wollte gerade sagen, also macht mehr Spaß, wenn was zusammen anbrennt, als wenn es dir alleine anbrennt in der Küche, ne?
1: Genau so denke ich immer, ja.
0: Man hat mehr Leute zum Löschen da, das ist auch schon mal gut.

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1: 16.50 Uhr, ich bin Philipp Ringe, guten Tag. Schluss, aus, vorbei. Der Regierende Kai Wegner wird als CDU-Spitzenkandidat für die Abgeordnetenhauswahl im September nicht mehr antreten. Nach dem Kommunikationsdesaster während des Mega-Blackouts im Januar und immer mehr Druck aus der eigenen Partei.
2: Die Stadt Berlin ist wichtiger als eine Person und die Stadt Berlin, die Berlinerinnen und Berliner sind mir wichtiger als meine Person. Und deswegen werde ich heute Abend den Kreisvorsitzenden sagen, dass ich von einer Spitzenkandidatur Abstand nehme, dass ich nicht erneut als Spitzenkandidat zur Verfügung stehe.
1: Er will auch als CDU-Parteivorsitzender zurücktreten. Als Bürgermeister bleibt er aber erstmal weiterhin im Amt. Jetzt muss schnell ein Nachfolger gefunden werden, denn spätestens bis Dienstag muss der dem Landeswahlleiter mitgeteilt werden. Beste Chance hat wahrscheinlich Finanzsenator Stefan Evers. Ferienzeit in der City und die nutzt jetzt auch die Bahn. Denn auf den S-Bahn-Strecken wird einmal mehr ordentlich gebaut. Heute Abend geht's weiter. Dann fährt zwischen Bornholmer Straße und Schönholz kein einziger Zug. Betroffen davon sind die S1, 25, 26, 8 und 85. Und das bis Mitte August. Außerdem jetzt erstmal dicht die Ringbahn zwischen Halensee und Westend. Denn die Bauarbeiten für die neue Ringbahnbrücke gehen weiter. S41 und 42 fahren bis Montagmorgen erstmal gar nicht. Der Konflikt im Nahen Osten zwischen den USA und dem Iran droht wieder zu eskalieren, mit direkten Folgen bei uns an den Tankstellen. Denn zum ersten Mal seit Mitte Mai liegt der Preis für Diesel wieder deutlich über 2 Euro pro Liter, sagt der ADAC. Reparieren statt wegwerfen wird bald Pflicht. Nach dem Bundestag hat jetzt auch der Bundesrat das sogenannte Recht auf Reparatur beschlossen. Tine Klimach.
3: Hersteller bestimmter Produkte wie etwa Waschmaschinen, Mobiltelefone, Tablets oder E-Bikes werden damit gesetzlich verpflichtet, ihre Produkte während der üblichen Lebensdauer zu einem angemessenen Preis zu reparieren. Außerdem müssen die Geräte künftig so gebaut sein, dass man sie reparieren kann. Wer also etwa den Akku so verbaut, dass ein Tausch nicht möglich ist, verstößt gegen das Gesetz. Die Neuregelung sieht auch Anreize für Verbraucher vor. Entscheiden Sie sich für eine Reparatur statt für den Tausch eines defekten Geräts, verlängert sich die laufende Gewährleistungsfrist um 12 Monate.
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4: 16.52 Uhr, der 104.6 RTL Verkehrsreport. Also nicht nur die A100 gut gefüllt, auch die 111 Richtung Hamburg. Zwischen Dreieck-Charlottenburg und Tunnelflughafen Tegel kommen im Moment gute 10 Minuten obendrauf. Das liegt an dieser Baustelle Höhe Heckerdamm. Dann weiter Probleme in Friedrichshain. Die Grünberger Straße ist nach diesem Unfall immer noch gesperrt zwischen B96 Warschauer Straße und Gubener Straße. Das Ganze in beiden Richtungen. Und deswegen fährt auch die Tram M10 nicht zwischen Bersarinplatz und S&U-Bahnhof Warschauer Straße. Und es trifft auch dem Bus 240 der BVG zwischen S-Bahnhof Rummelsburg und dem Ostbahnhof. Und jetzt raus nach Brandenburg, da auch eine Menge los. A2 Richtung Berlin zwischen dem Rastplatz Wüstenforst Süd und CESA. Da haben wir eine Vollsperrung. Feuerwehreinsatz läuft im Moment. Wenn es geht, da einen großen Bogen drum an. Es gibt schon ordentlich Stau. Und jetzt ploppt die Unfallmeldung auf der A10, dem nördlichen Berliner Ringfahrt Richtung Dreieck Barnim. Das Ganze kurz hinterm Dreieck Pankow. Da baut sich auch schon Stau auf. Geblitzwirt in Fenfuhl, Weißensee Weg, Friedrichshain-Holzmarktstraße und Reinickendorf-Lindauer Allee. Staus und Blitzer bitte wie immer an die 030 884 8411.
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4: Mehr Wolken als Sonne am Start. Das Ganze aber bei warmen 26, 27 Grad. Auch die Nacht wird trocken sein bei 14 bis 11 Grad. Und das erste Ferienwochenende, das bleibt sommerlich. Viel Sonne mit dabei.

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4: Ja, Party ist nicht bei allen gerade. Es gibt auch Team Urlaub. Antje.
5: Ganz ehrlich, ich fliege am Samstag nach New York.
4: Wow, hä, was ist das denn jetzt für eine Überraschung? Das heißt, Koffer packen und dann schon mal freuen auf morgen, ja?
5: Aber so richtig, genau.
4: Wann geht der Flieger? So ganz früh oder verträglich?
5: 7:35 Uhr, also alles super.
4: Oh, ja gut, aber denk dran, ne? Erster Feriensamstag am BER wird's bestimmt ein bisschen voller als vor einer Woche.
5: Das definitiv, wir planen Zeit ein.
4: Ja, sehr gut. Also fahr rechtzeitig los und dann nicht den Koffer vergessen und nicht verlieren. Und dann, ich spiele hier alle Horrorszenarien durch, du merkst das. Und dann wünsche ich euch einen richtig tollen Urlaub. Fliegst aber nicht alleine, hoffe ich, oder?
5: Nee, mit Family.
4: Ah, sehr gut. Ey, dann geile Sommerferien, viel Spaß in New York. Ich bin ganz bisschen neidisch.
5: Danke dir. Ganz toll. Und ich komme natürlich weiter.
4: Ja, sehr gut. Und dann kommt gut in dieses erste Ferienwochenende mit Dream Nightcrawlers und
5: Friday.
4: Ja!

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0: Kultura, dem Freitagsmix, Wochenendstart, 104.6 RTL. Hier ist Chris, jetzt mit Christian in der Show. Na, wo steckst du?
1: Ich bin gerade auf den Knien und zupfe Unkraut im Garten.
0: Ja, da rufe ich ja zum richtigen Zeitpunkt an.
1: Ich hatte heute früher Feierabend, ich habe die ganze Woche lang gemacht. Chef meinte heute um 12, komm, fahr nach Hause.
0: Ja.
1: Dann kam ich hier in den Garten und dachte mir, komm.
0: Da geht die Arbeit weiter. Du, ich kann dir sagen, wo du auch vorbeikommen kannst. Ich habe nämlich auch, ich habe ganz viel Unkraut im Garten. Ich hasse Gartenarbeit. Also, wenn du noch Kapazitäten hast, ich bin ab 19 Uhr zu Hause und kann dir ein kaltes Bier geben.
1: Schick mir ein Shoutout, komm vorbei.

Stay With Me Remix hier ist Berlin zum Brandenburg Radio. 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

0: BTS.
1: Wochenendstart mit Swim. Freitagsmix hier. Besten neuen Hits sind das. Berlin zum Brandenburger Radio. Der 104.6 RTL Verkehrsreport. Andreas hat mir eben eine Vollsperrung reingemeldet. 100 Richtung Neukölln war kurzzeitig vollgesperrt am Ende des Britzer Tunnels. Jetzt wieder offen, das heißt Stau löst sich da immer mehr auf. Passiert aber eben bei 10 Minuten, geht jetzt aber runter. Wo wir nach wie vor Probleme haben, Friedrichshain, Grünberger Straße, Unfall dort. Und das Ganze schon seit über 3 Stunden. Es gibt immer noch eine Vollsperrung. Also wahrscheinlich läuft die Unfallaufnahme der Berliner Polizei. Das Ganze dicht zwischen Warschauer Straße und Kubener Straße und deswegen auch nach wie vor Probleme bei der Tram M10 und beim Bus 240 zwischen S-Bahnhof Rummelsburg und Ostbahnhof. Schnell raus nach Brandenburg. Achtung A10, nördlicher bzw. östlicher Berliner Ring Richtung Dreieck-Spreeau. Nach einer Unfallaufnahme im Moment noch 5 Minuten anstehen zwischen Dreieck-Pankow und Hohenschönhausen. Und geblitzt wird Friedrichshain, Holzmarktstraße, Fenfuhl, Weißenseer Weg und Reinickendorf, Lindauer Allee. Mehr Verkehr in einer halben Stunde und gleich neuer Sommersound von Hugel.
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1: Also wenn du gerade Richtung Havelland unterwegs bist, dann machst du es genau richtig, denn da sind weniger Wolken vor der Sonne als hier in der Hauptstadt. Ja, passenden Soundtrack für die Fahrt kriegst du hier bei mir. Das ist Moving to the Sun. Neue Jell startet durch. 104.6 RTL.

0: Sheeran im Alle-Farben-Mix. Wochenendstart 104.6 RTL, Berlin zum Brandenburg-Set-Radio. Und gleich die Top 6 um 6 hier. Mit Tickets für die Anime-Messe im Filmpark Babelsberg. Hier, Sandra hat schon welche.
1: Richtig super, an dem Gewinn ist unser Papa. Also ihr Papa hat sich die Achillessehne gerissen.
0: Nein.
1: Und ist operiert worden und nicht zu Hause und kann nichts machen. Und ich muss viel beschäftigen. Und deswegen ist das sehr passend. Gerade, dass ich da schon mal jetzt eine Option habe, was ich mit ihr machen kann.
0: Ja, dann gehen mal liebe Grüße raus an den Papa und gute Besserung von uns allen.
1: Danke.
0: Gewinn deine Tickets gleich um 18 Uhr bei mir und jetzt Kato mit John hier im Wochenendstart.

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2: Ja, hallo Chris. Na, hoch die Hände.
3: Wochenende.
2: Ja, super. Schön gemacht.
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3: 17.50 Uhr, ich bin Philipp Ringel, guten Tag. Notbremse kurz vor der Abgeordnetenhauswahl im September. Der regierende Kai Wegner tritt als CDU-Spitzenkandidat zurück.
4: Ja, ich habe kommunikative Fehler gemacht. Und ja, glauben Sie es mir, ich ärgere mich am meisten darüber. Die Stadt Berlin ist wichtiger als eine Person und die Stadt Berlin, die Berlinerinnen und Berliner sind mir wichtiger als meine Person. Und deswegen werde ich heute Abend den Kreisvorsitzenden sagen, dass ich von einer Spitzenkandidatur Abstand nehme, dass ich nicht erneut als Spitzenkandidat zur Verfügung stehe.
3: Der Druck auf ihn wurde einfach zu groß nach seinem Kommunikationsfiasko während des Mega-Blackouts im Januar. Selbst innerhalb der Partei hatten zuletzt ja immer mehr seinen Rücktritt gefordert. Jetzt muss es aber schnell gehen, denn ein neuer CDU-Spitzenkandidat muss spätestens bis Dienstag beim Landeswahlleiter auf dem Tisch liegen. Beste Chancen hat wohl Finanzsenator Stefan Evers. Berlin ist ein kleines bisschen sicherer geworden, denn die Polizei hat bisher in den Messer- und Waffenverbotszonen mehr als 500 Messer sichergestellt. Das hat Innensenatorin Spranger dem Tagesspiegel gesagt. Insgesamt mehr als 8.300 Kontrollen gab es seit Mitte Februar vergangenen Jahres im Görli und Kotti in Kreuzberg sowie am Leopoldplatz im Wedding. Dort allein wurden fast 180 Messer entdeckt. Und auch in den Öffis, wo ja ebenfalls ein Messerverbot gilt, wurden bei mehr als 30.000 Kontrollen Hunderte beschlagnahmt. Ob Smartphone, Tablet oder Waschmaschine, wenn die Technik streikt, heißt es nicht gleich wegwerfen. Denn künftig haben wir ein Recht auf Reparatur. Der Bundestag hatte es ja schon abgenickt, jetzt auch der Bundesrat. Hersteller müssen die Reparatur dann zu einem fairen Preis anbieten und ihre Geräte so bauen, dass man Teile leicht reparieren oder austauschen kann. Hintergrund ist eine EU-Richtlinie, mit der soll es weniger Elektroschrott geben. Der nächste Titel ist zum Greifen nah. Nach seinem ersten Grand-Slam-Titel bei den French Open steht Tennisprofi Alexander Zverev jetzt zum ersten Mal im Finale von Wimbledon. Dort trifft er entweder auf den Weltranglisten Sinner oder den siebenmaligen Wimbledon-Sieger Djokovic. 104.6 RTL, immer 10 Minuten früher auf den Punkt informiert.
5: 17.53 Uhr, der 104.6 RTL-Verkehrsreport. Jetzt habe ich endlich eine gute Nachricht aus Friedrichshain. Die Grünberger Straße, die ist endlich wieder offen zwischen Warschauer Straße und Gubener Straße in beiden Richtungen. Jetzt wissen wir auch, was da passiert ist. Laut BZ wurde da heute leider eine Radfahrerin von einem LKW erfasst. Das erklärt natürlich auch die lange Sperrung. Da muss das Unfallkommando der Berliner Polizei kommen. Also, das ist jetzt endlich wieder offen, der Bereich. Da hast du wieder freie Fahrt. Das heißt auch Bus 240 und die Tram M10 sollten jetzt wieder rollen. Gucken wir uns noch mal kurz den Stadtring an. A100 schluckt in beiden Richtungen im Moment noch 10 Minuten. Höhe Engstelle am Kreuz Schöneberg. Das Ganze dann zwischen Tempelhofer Damm und Schmargendorf. Und raus nach Brandenburg noch Achtung A10. Östlicher Berliner Ring Richtung Dreieck-Spreeau. Zwischen Dreieck-Barnim und Hohenschönhausen haben wir einen Liegenbleiber auf der linken Spur. Da auf jeden Fall gut aufpassen. Geblitzt wird Falkensee, Reimstraße, hat mir Kevin reingemeldet. Danke dir. Dann Friedrichshain, Holzmarktstraße und Fenfuhl, Weißenseer Weg. Mehr Verkehr in einer halben Stunde und Staus und Blitzer bitte wie immer an die 030 884 8410.
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5: Ja, immer noch viele Wolken vor der Sonne. Bleibt aber warm mit 26 Grad. In der Nacht auch weiter trocken. Dann 14 bis 11 Grad. Und das erste Ferienwochenende bleibt sehr sommerlich hier bei uns in der Hauptstadt. Viel Sonne mit dabei. Samstag und Sonntag. Und das bei bis zu 31 Grad.
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18 Uhr in Berlin und Brandenburg. Das erste Sommerferienwochenende kann starten. Hier ist Chris am Nachmittag. 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Und bei mir klärst du dir jetzt in den Top 6 um 6 nochmal Tickets für die Anime-Messe im Filmpark Babelsberg. Schick mir eine WhatsApp, Catwatch Schartmann an die 030-884-8484. Und wir starten in die Top 6 um 6 mit Platz 6. Hier ist Harry Styles, American Girls.

Top 6 um 6 in der Freitags-Edition mit Snow Patrol und Kylie Minogue einfach auf der 5. Hier ist 104.6 RTL Berlin zum Brandenburgs Hitradio. Und ich habe Tickets jetzt für die Anime-Messe im Filmpark Babelsberg vom 17. bis 19. Juli. Freue dich auf tolle Shows, auf Ehrengäste direkt aus Japan, dem Heimatland des Animes. Und es gibt zum Beispiel auch japanischen Jahrmarkt mit Spielbuden, japanischem Streetfood, das alles. Exklusive Gaming-Arena im Schloss. Also schau da auf jeden Fall vorbei. Tickets gibt's unter animemesse.de oder jetzt bei mir gewinnen. Kennwort Schartmann per WhatsApp an 030 884 8484. Das ist die 4. One Republic here.

0: Swift holt sich die 2 in den Top 6 um 6. Berlins und Brandenburgs Hitradio hier, 104.6 RTL.
1: Hallo.
0: Sandra, für dich geht's zur Anime-Messe im Filmpark Babelsberg.
1: Yeah, nach dem 5. Mal, glaube ich.
0: Hast die ganze Woche probiert?
1: Ja, jeden Tag.
0: Und jetzt hat's endlich geklappt. Die Anime-Messe Babelsberg verwandelt vom 17. bis 19. Juli den gesamten Filmpark bei Berlin in ein Abenteuerland für Anime- und Manga-Fans. Und du erlebst es alles live. Alle Programmpunkte, die Shows, Konzerte, Disco und der Eintritt zum Filmpark Babelsberg natürlich alles enthalten.
1: Mega cool.
0: Mehr Tickets gibt's unter animemesse.de. Und jetzt die 1 des Tages hier. Letzte 1 der Woche.
1: Ja, die 5.
0: Mit Mr. Neudor. Die besten 9 Hits.

0: Das ist die 1 in den Top 6 um 6 heute. Letzte Ausgabe der Woche mit Teddy Swims. Mr. Know-It-All. Berlin zum Brand mit Hitradio. 18.21, der 104.6 RTL Verkehrsreport bei uns in der Hauptstadt. Läuft es sehr, sehr gut im Moment. Also wir merken, wir starten ins erste Sommerferienwochenende. Viele sind schon ausgeflogen. Gerade noch ein bisschen länger dauert es auf dem Stadtring. 100 in beiden Richtungen. Höhe Engstelle am Kreuz Schöneberg. Gute 5 Minuten extra. Das ist aber nichts gegen das, was wir da heute Nachmittag hatten. Und jetzt raus nach Brandenburg. Da noch Probleme. Achtung A10, südlicher Berliner Ring Richtung Dreieck-Potsdam. Vollsperrung nach dem Unfall zwischen Ludwigsfelder Ost und West. Hat gescheppert. Auf der linken Spur Autobahnpolizei jetzt voll gesperrt. Da baut sich natürlich ordentlich Stau auf. Und Achtung A2 Richtung Berlin zwischen Cesa und Wollin. Da liegen Plastikteile auf der linken Spur. Gut aufpassen. Gewitz wird Falkensee, Reimstraße, hat Kevin reingemeldet. Friedrichshain, Holzmarktstraße, Fanfuhl, der Weißenseer Weg. Mehr Verkehr in einer halben Stunde. Und gleich habe ich Tame Impala und Jenny mit Dracula.
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0: Gavi, 104.6 RTL Berlins und Brandenburgs Hitradio. Samstag, nicht nur unser Highlight-Tag, auch der Highlight-Tag von Jan Loren aus der 104.6 RTL Morgenshow. Da kann er nämlich 3 Stunden länger schlafen, weil die Show geht erst um 8 los morgen.
1: Zum Glück. Sie geht allerdings auch bis 12. Aber das ist mir egal, weil wir gucken auf das, was bei uns in der City als am ersten Sommerferienwochenende so geht. Zum Beispiel können wir den Kutschi empfehlen. Ist nämlich, kennt man von früher, das französische Volksfest, das deutsch-französische Volksfest, heißt jetzt Berliner Volksfest Sommer. Nice. Und da geht ordentlich was ab. Also das ist ein kleiner Tipp schon mal präventiv für das Wochenende. Und was sonst so in Berlin und drumherum geht, das klären wir dann morgen um 8.
0: Gönn dir die Show 8 bis 12, Berlin zu Brandenburgs lustigste Morgenshow. Und jetzt Tame Impala und Jenny, hier ist Dracula, die besten neuen Hits in der Show.

0: 104.6 RTL Berlin zum Brandenburgs Hitradio. Chris hier auf dem Weg ins erste Sommerferienwochenende in der Hauptstadt. Ja, Kerstin macht genau das Richtige. Chillt noch draußen bei diesen schönen warmen 27 Grad.
1: Ich sitze auf der Terrasse und habe einen Kaffee und frische Mango. Leider kein Teig.
0: Das ist ja ein wilder Mix, ehrlich gesagt.

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4: 18.52 Uhr. Ich bin Philipp Ringe. Guten Abend. Schluss, aus, vorbei. Der Regierende Kai Wegner wird als CDU-Spitzenkandidat für die Abgeordnetenhauswahl im September nicht mehr antreten. Nach dem Kommunikationsdesaster während des Mega-Blackouts im Januar und immer mehr Druck aus der eigenen Partei.
5: Die Stadt Berlin ist wichtiger als eine Person und die Stadt Berlin, die Berlinerinnen und Berliner sind mir wichtiger als meine Person. Und deswegen werde ich heute Abend den Kreisvorsitzenden sagen, dass ich von einer Spitzenkandidatur Abstand nehme, dass ich nicht erneut als Spitzenkandidat zur Verfügung stehe.
4: Er will auch als CDU-Parteivorsitzender zurücktreten. Als Bürgermeister bleibt er aber erstmal weiterhin im Amt. Jetzt muss schnell ein Nachfolger gefunden werden, denn spätestens bis Dienstag muss der dem Landeswahlleiter mitgeteilt werden. Beste Chance hat wahrscheinlich Finanzsenator Stefan Evers. Ferienzeit in der City und die nutzt jetzt auch die Bahn, denn auf den S-Bahn-Strecken wird einmal mehr ordentlich gebaut. Heute Abend geht's weiter, dann fährt zwischen Bornholmer Straße und Schönholz kein einziger Zug. Betroffen davon sind die S1, 25, 26, 8 und 85 und das bis Mitte August. Außerdem jetzt erstmal dicht die Ringbahn zwischen Halensee und Westend, denn die Bauarbeiten für die neue Ringbahnbrücke gehen weiter. S41 und 42 fahren bis Montagmorgen erstmal gar nicht. Riesensprünge bei den Krankenkassenbeiträgen soll das verhindern. Der Bundestag hat seine heftig umstrittene Gesundheitsreform abgenickt. Bedeutet, verschreibungspflichtige Medikamente werden teurer, denn die Zuzahlung steigt. Praxen und Co. sollen daneben weniger Geld bekommen. Gesundheitsministerin Wagen will damit schon im nächsten Jahr rund 19 Milliarden Euro einsparen. Außerdem beschlossen das neue Heizungsgesetz. Neue Öl- und Gasheizungen sind damit weiter erlaubt. Sie müssen aber schrittweise mit klimafreundlicheren Alternativen betrieben werden. Ob Smartphone, Tablet oder Waschmaschine, wenn die Technik streikt, heißt es nicht gleich wegwerfen. Denn künftig haben wir ein Recht auf Reparatur. Der Bundestag hatte es ja schon abgenickt, jetzt auch der Bundesrat. Hersteller müssen die Reparatur dann zu einem fairen Preis anbieten und ihre Geräte so bauen, dass man Teile leicht reparieren oder austauschen kann. Hintergrund ist eine EU-Richtlinie, mit der soll es weniger Elektroschrott geben. 104.6 RTL, immer 10 Minuten früher auf den Punkt informiert.
6: 18.54 Uhr, der 104.6 RTL Verkehrsreport. Hier bei uns in der Hauptstadt läuft sehr gut jetzt an diesem Freitagabend. Deswegen geht's direkt raus nach Brandenburg. Da haben wir noch zwei dicke Probleme. Einmal A10 südlicher Berliner Ring Richtung Dreieck Potsdam. Da immer noch eine Vollsperrung nach dem Unfall zwischen Ludwigsfelde Ost und West. Und das Ganze ist passiert auf der linken Spur, aber die Autobahnpolizei hat da komplett dicht gemacht. Passierdauer bei über einer Stunde. Auch die Umfahrung ist gut zugestaut. Das geht dann über Ahrensdorf, über die L795 und dann auf die L79 zurück in Richtung Potsdam-Drewitz A115, deswegen auch in dem Bereich ordentlich Stau und auch die 115 ist gut gefüllt. Und wir müssen noch auf die A10, den nördlichen Berliner Ring, da brennt es gerade und zwar in Richtung Hamburg zwischen Dreieck Barnim und Dreieck Pankow. Da auf jeden Fall Platz für die Rettungsfahrzeuge lassen, das ist erst vor 2 Minuten reingekommen, die Meldung hier, baut sich auch schon Stau auf. Geblitzt wird in Falkensee, Reimstraße, hat mir Kevin reingemeldet. Friedrichshain, Holzmarktstraße und Fernfuhl, Weißenseer Weg. Staus und Blitzer bitte wie immer an die 030 884 4110.
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6: Ich denke die ganze Zeit, boah, ist das frisch heute. Aber das ist nur meine Klimaanlage hier im Studio. Also draußen in der Hauptstadt ist es eigentlich ganz angenehm mit 26 Grad. Aber es gibt immer noch ein paar Wolken vor der Sonne. Bleibt auf jeden Fall trocken, auch in der Nacht. Also kann schön Party machen bei 14 bis 11 Grad später. Das erste Ferienwochenende dann auch sehr sommerlich. Viel Sonne mit dabei und bis zu 31 Grad. Habt ein nices Weekend. Wir hören uns Montag Nachmittag wieder.
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2: Gute Nachricht fürs Wochenende. Die WM wird nämlich jetzt deutlich entspannter. Na. Es gibt nur noch 3 Viertelfinalpartien.
3: Okay.
2: Jeden Tag ein Spiel und der Gewinner ist weiter.
3: Ja, das übersichtlich.
2: Heißt also, man muss nicht mehr studiert haben, um diesen Turniermodus
3: sehr
2: zu checken.
3: Sehr gut, ja.
2: Hier in unserem schlauen Studiokalender steht, passend zum Freitag, ist heute Tag der Pina Colada.
3: Ist ja lecker.
2: Ja, aber ich wollte eigentlich Kaffee trinken.
3: Ach so, naja.
2: Aber wenn es sein muss,
3: da hat man keine Wahl.
2: Freue ich mich nicht dran.
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2: 19 Uhr, Friday Night in Berlin, Berlin und Brandenburg. 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

0: Olivia Rodrigo, besten neuen Hits, 104.6 RTL, Berlins und Brandenburgs Hitradio, Friday Night. Und bei mir am Telefon ist Mirella aus Tempelhof. Hi.
1: Hi Julia, hallo.
0: Na, wie startest du in dein Wochenende? Hast du hoffentlich frei, oder?
1: Ich habe frei, ja. Ich lasse den Freitag auch so ganz sanft ausklingen, hoffe ich, ohne weitere Katastrophen auf Arbeit. Das ist ja immer so die Optimalvorstellung, dass da nichts Dringendes mehr reinkommt.
0: Ja.
1: Und wir haben so einen kleinen Schrebergarten, den haben wir in letzter Zeit so ein bisschen vernachlässigt. Mhm. Das heißt, wir starten, indem wir uns ein bisschen um ihn kümmern, Blümchen gießen, Unkraut zupfen und morgen treffen wir uns mit Freunden. Es wird bombastisches Wetter.
0: Oh, ja.
1: Von daher, ja, ich freue mich aufs Wochenende.
0: Also ihr macht alles hübsch und dann guckt ihr euch das alles schön bei einem Grillerchen an. Der Weg ist das

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2: Benson Boone hat mal wieder einen neuen Song. Time of My Life heißt er. Wieder typisch emotional und mit seiner einzigartigen Powerstimme. Neu auf unserer Playlist. Hier ist er für dich. Benson Boone.

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1: Ich bin Philipp Ringe und das sind die wichtigsten Meldungen aus Berlin und Brandenburg. Schluss, aus, vorbei. Nach dem Aus vom regierenden Kai Wegner als CDU-Spitzenkandidat für die Berlinwahl kommen auch prompt Reaktionen. Für SPD-Spitzenkandidat Steffen Krach geht mit dem Verzicht auf die Kandidatur endlich ein quälender Prozess zu Ende. Er sagt, Berlin kann wieder aufatmen. Auch für die Linke war Wegners Rückzug überfällig. Und für die Grünen ist klar, Wegner und die CDU haben mit ihrem Handeln der Stadt und der Demokratie großen Schaden zugefügt. Ferienzeit in der City und die nutzt auch die Bahn, denn auf den S-Bahn-Strecken wird einmal mehr ordentlich gebaut. Bis Mitte August fährt zwischen Bornholmer Straße und Schönholz kein einziger Zug. Betroffen davon sind die S1, 25, 26, 8 und die S85. Außerdem jetzt erstmal dicht die Ringbahn zwischen Hahnsee und Westend, denn die Bauarbeiten für die neue Ringbahnbrücke gehen ja weiter. Die S41 und 42 fahren bis Montagmorgen erstmal gar nicht. Berlin ist ein kleines bisschen sicherer geworden, denn die Polizei hat bisher in den Messer- und Waffenverbotszonen mehr als 500 Messer sichergestellt. Das hat Innensenatorin Spranger dem Tagesspiegel gesagt. Insgesamt mehr als 8.300 Kontrollen gab es seit Mitte Februar vergangenen Jahres im Görli und am Kotti in Kreuzberg sowie am Leopoldplatz im Wedding. Dort allein wurden fast 180 Messer entdeckt. Und auch in den Öffis, wo ja ebenfalls ein Messerverbot gilt, wurden bei mehr als 30.000 Kontrollen Hunderte beschlagnahmt. Und jetzt weitere Meldungen aus Deutschland und der Welt.
2: Ich bin Doc Zeitler. Das Gesundheitssparpaket der Bundesregierung kann in Kraft treten. Nach dem Bundestag hat es auch den Bundesrat passiert. Ein Antrag, den Vermittlungsausschuss anzurufen, fand in der Länderkammer keine Mehrheit.
3: Es kam zwar viel Kritik aus den Ländern, die etwa befürchten, dass viele Krankenhäuser pleite gehen. Trotzdem gab es am Ende grünes Licht für das Sparpaket. Mit Schmerzen, sagt Bayerns Ministerpräsident Söder, aber es bremse die Kostenentwicklung und sorge für stabile Beiträge. Geplant ist, dass Praxen, Kliniken, Apotheken und auch die Pharmabranche weniger Geld ausgeben. Gleichzeitig müssen aber auch die gesetzlich Versicherten mit mehr Zuzahlungen und weniger Leistungen rechnen. Das Paket sorgt seit Wochen für Proteste. Hausärzte etwa sprechen von wahllosen Kürzungen und warnen vor längeren Wartezeiten. Thomas Brock, Nachrichtenredaktion.
2: Nach dem Verzicht von Berlins Regierungschef Kai Wegner auf die CDU-Spitzenkandidatur für die Abgeordnetenhauswahl im September beraten die Kreischefs der Partei über eine neue Lösung. Zu erwarten ist, dass sie bei dem Treffen Finanzsenator Stefan Ebers als neuen Spitzenkandidaten vorschlagen. Endgültig darüber entscheiden muss der CDU-Landesvorstand. Alexander Zverev ist nur noch einen Sieg vom Wimbledon-Titel entfernt. Der Hamburger hat zum ersten Mal das Endspiel auf dem heiligen Rasen erreicht. Zverev gewann sein Halbfinale gegen den britischen Außenseiter Arthur Ferry.
4: Nach einem umkämpften ersten Satz hatte Zverev die Partie komplett im Griff und ließ seinem Gegner kaum noch eine Chance. Im Finale am Sonntag kann der Hamburger als erster deutscher Wimbledon-Sieger seit Michael Stich im Jahr 1991 Tennisgeschichte schreiben. Auf ihn wartet dann allerdings ein echter Brocken. Entweder Titelverteidiger Jannik Sinner oder Rekord-Grand-Slam-Sieger Novak Djokovic. Zverev selbst sagt, egal gegen wen, er glaubt an seine Chance. Zoe Tassovali, Sportredaktion.
2: Sie galt laut Tierpark Neumünster als älteste Eisbärin der Welt. Eisbärendame Larissa ist mit 36 Jahren gestorben. Altersbedingt habe sich der gesundheitliche Zustand des Tieres in den vergangenen Wochen verschlechtert. Da die Aussichten nicht gut gewesen seien, sei die Entscheidung getroffen worden, Larissa friedlich gehen zu lassen, teilte der Tierpark mit. Geboren wurde die Eisbärin 1990 im Zoo von Rotterdam. 2017 kam sie nach Neumünster.
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1: Viel los am Wochenende in der City, unter anderem mehrere Konzerte. Zum Beispiel eins in Oberschöneweide in der Wuhlheide. Das geht so gegen 18.15 Uhr los. Rundherum kann es also länger dauern. Außerdem in Westend einmal im Olympiastadion um 17.30 Uhr und in der Waldbühne um 19.30 Uhr. Auch hier kann es rundherum, also Heerstraße, Reichsstraße, Spandauer Damm und Flatow-Allee länger dauern. Und Demos dürfen natürlich auch nicht fehlen. Vom Wedding bis Gesundbrunnen zieht eine in der Zeit von 14 bis 20 Uhr entlang der Strecke Hanne-Sobeck-Platz, Badstraße, Brunnenstraße und Gerichtsstraße etwa. Und geblitzt wird in Tempelhof auf der Attila-Straße und in Lichtenberg auf der Landsberger Allee. 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
5: RTL Wetter. Aktuell wechselnd bewölkt, auch in der Nacht trocken und tiefstens 11 Grad. Der Blick aufs Wochenende, Samstag, also morgen, heiter und bis zu 29 Grad. Und auch am Sonntag viel Sonnenschein in Berlin und Brandenburg bei maximal 30 Grad. Yay!
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2: 20 Uhr jetzt. Hallo Berlin, Berlin und Brandenburg am Freitagabend. 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

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Tag der großen Reisewelle geschafft. Viele Berliner Familien sind Richtung Urlaub gestartet. Meine Family, die ja an der Ostsee wohnt, sagt, dass es auf jeden Fall voller wird. Dafür wird die City leerer und man bekommt endlich wieder einen Parkplatz oder vielleicht auch einen Sitzplatz in den Öffis. Ach, was ist das schön. Jetzt Olivia Rodrigo, das sind die besten Neuen.

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Schönen Abend, ich bin Julia Porat und wir entdecken neue Musik von Nico Santos. In Why Don't You Stay zeigt sich Nico voller Lebensfreude. Wie so oft, ein Song, der Sommer auf die Playlist bringt, macht richtig, richtig gute Laune. Hör's dir an, gleich.

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Alex Warren, besten neuen Hits, 104.6 RTL, Berlin zum Brandenburgs Hitradio. 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

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Friday Night. Was fühlt sich das gut an, oder? Falls du noch Schicht hast, die gute Nachricht, die geht auch irgendwann vorbei. Versprochen. Mit den besten neuen Hits geht's Richtung Wochenende. Hier sind Kygo, Khalid und Griffin. Save My Love. Coole Nummer.

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1: Ich bin Philipp Ringe und das sind die wichtigsten Meldungen aus Berlin und Brandenburg. Schluss, aus, vorbei. Nach dem Aus vom regierenden Kai Wegner als CDU-Spitzenkandidat für die Berlin-Wahl kommen auch prompt Reaktionen. Für SPD-Spitzenkandidat Steffen Krach geht mit dem Verzicht auf die Kandidatur endlich ein quälender Prozess zu Ende. Er sagt, Berlin kann wieder aufatmen. Auch für die Linke war Wegners Rückzug überfällig. Und für die Grünen ist klar, Wegner und die CDU haben mit ihrem Handeln der Stadt und der Demokratie großen Schaden zugefügt. Ferienzeit in der City und die nutzt auch die Bahn, denn auf den S-Bahn-Strecken wird einmal mehr ordentlich gebaut. Bis Mitte August fährt zwischen Bornholmer Straße und Schönholz kein einziger Zug. Betroffen davon sind die S1, 25, 26, 8 und die S85. Außerdem jetzt erstmal dicht die Ringbahn zwischen Hahnsee und Westend, denn die Bauarbeiten für die neue Ringbahnbrücke gehen ja weiter. Die S1

0: 41 und 42 fahren bis Montagmorgen erstmal gar nicht. Berlin ist ein kleines bisschen sicherer geworden, denn die Polizei hat bisher in den Messer- und Waffenverbotszonen mehr als 500 Messer sichergestellt. Das hat Innensenatorin Sprenger dem Tagesspiegel gesagt. Insgesamt mehr als 8.300 Kontrollen gab es seit Mitte Februar vergangenen Jahres im Görli und am Kotti in Kreuzberg sowie am Leopoldplatz im Wedding. Dort allein wurden fast 180 Messer entdeckt. Und auch in den Öffis, wo ja ebenfalls ein Messerverbot gilt, wurden bei mehr als 30.000 Kontrollen Hunderte beschlagnahmt. Und jetzt weitere Meldungen aus Deutschland und der Welt.
1: Ich bin Dirk Zeitler. Das Gesundheitssparpaket der Bundesregierung kann in Kraft treten. Nach dem Bundestag hat es auch den Bundesrat passiert. Ein Antrag, den Vermittlungsausschuss anzurufen, fand in der Länderkammer keine Mehrheit.
2: Es kam zwar viel Kritik aus den Ländern, die etwa befürchten, dass viele Krankenhäuser pleite gehen. Trotzdem gab es am Ende grünes Licht für das Sparpaket. Mit Schmerzen, sagt Bayerns Ministerpräsident Söder. Aber es bremse die Kostenentwicklung und sorge für stabile Beiträge. Geplant ist, dass Praxen, Kliniken, Apotheken und auch die Pharmabranche weniger Geld ausgeben. Gleichzeitig müssen aber auch die gesetzlich Versicherten mit mehr Zuzahlungen und weniger Leistungen rechnen. Das Paket sorgt seit Wochen für Proteste. Hausärzte etwa sprechen von wahllosen Kürzungen und warnen vor längeren Wartezeiten. Thomas Brock, Nachrichtenredaktion.
1: US-Präsident Trump hat das Ende der Waffenruhe im Iran-Krieg bekräftigt. Die Vereinigten Staaten hätten dem Iran unmissverständlich klargemacht, dass die Waffenruhe vorbei sei, schrieb er auf der Plattform Truth Social. Zugleich ließ er die Tür für Gespräche weiter offen. Trump schrieb dazu konkret, Teheran habe um die Fortführung von Gesprächen gebeten und habe dem zugestimmt. Gut zwei Monate vor der Wahl zum Abgeordnetenhaus tauscht die Berliner CDU ihren Spitzenkandidaten aus. Nach dem Rückzug von Kai Wegner soll Finanzsenator Stefan Evers übernehmen. Darauf haben sich die CDU-Kreisvorsitzenden der Hauptstadt geeinigt. Endgültig darüber entscheiden muss der CDU-Landesvorstand. Evers soll noch dem Willen der Kreisvorsitzenden kommissarisch auch CDU-Landeschef werden. Zum Sport. Alexander Zverev ist nur noch einen Sieg vom Wimbledon-Titel entfernt. Der Hamburger hat zum ersten Mal das Endspiel auf dem heiligen Rasen erreicht. Zverev gewann sein Halbfinale gegen den britischen Außenseiter Arthur Ferry.
3: Nach einem umkämpften ersten Satz hatte Zverev die Partie komplett im Griff und ließ seinem Gegner kaum noch eine Chance. Im Finale am Sonntag kann der Hamburger als erster deutscher Wimbledon-Sieger seit Michael Stich im Jahr 1991 Tennisgeschichte schreiben. Zverev selbst sagt, er glaubt an seine Chance. Zoe Tassovali, Sportredaktion.
1: Im Endspiel am Sonntag trifft Zverev dann auf den Titelverteidiger Jannik Sinner.
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0: Viel los am Wochenende in der City, unter anderem mehrere Konzerte. Zum Beispiel eins in Oberschöneweide in der Wuhlheide. Das geht so gegen 18.15 Uhr los. Rundherum kann es also länger dauern. Außerdem in Westend einmal im Olympiastadion um 17.30 Uhr und in der Waldbühne um 19.30 Uhr. Auch hier kann es rundherum, also Heerstraße, Reichsstraße, Spandauer Damm und Flatow-Allee länger dauern. Und Demos dürfen natürlich auch nicht fehlen. Vom Wedding bis Gesundbrunnen zieht eine in der Zeit von 14 bis 20 Uhr entlang der Strecke Hanne-Sobeck-Platz, Badstraße, Brunnenstraße und Gerichtsstraße etwa. Und geblitzt wird in Tempelhof auf der Attila-Straße und in Lichtenberg auf der Landsberger Allee. 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
5: Aktuell und auch in der Nacht wechseln sich Wolken und klare Abschnitte ab. Es bleibt trocken bei tiefstens 11 Grad. Der Blick aufs Wochenende. Am Samstag gibt es ganz viel Sonne, ein paar harmlose Wolken bei bis zu 29 Grad. Der Sonntag legt sogar noch einen drauf, sonnig und bis zu 30 Grad. Sommerwochenende ist gesichert.
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12: Ich habe gehört, es gibt Männer, die ihre Frauen misshandeln. 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Wenn die Frau dann nur noch weg will, schreit der Mann. 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

Miles Smith, Best 9 Hits, 104.6 RTL, Berlin zum Brandenburg-Zit-Radio. Wegen Bauarbeiten an der neuen Ringbahnbrücke wird die Ringbahn das ganze Wochenende lang unterbrochen zwischen Halensee und Westend. Es gibt aber Busersatzverkehr, also immerhin, denkt dran.

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2: Dominik Feig gibt sich, mag seine Musik ja sehr. Die ist so gechillt und hat einen sonnigen Grundvibe. Die neueste Single heißt Baby Doll. Brand new auf der Playlist. Hörst dir an. Jetzt.

Holly Humberstone, besten neuen Hits, 104.6 RTL, Berlins und Brandenburgs Hitradio. Ich bin Julia Porath und am Sonntag ist die feierliche Eröffnung der Wachsfiguren von Bill und Tom Kaulitz bei Madame Tussauds. Also da wird ordentlich was los sein. Kollegin Verena ist auch am Start und sagt Montag dann in der Morgencrew, was da so abging. Und spricht auch mal mit Bill, wenn sie denn da überhaupt zu Wort kommt.

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1: Ich bin Philipp Ringe und das sind die wichtigsten Meldungen aus Berlin und Brandenburg. Schluss, aus, vorbei. Nach dem Aus vom regierenden Kai Wegner als CDU-Spitzenkandidat für die Berlin-Wahl kommen auch prompt Reaktionen. Für SPD-Spitzenkandidat Steffen Krach geht mit dem Verzicht auf die Kandidatur endlich ein quälender Prozess zu Ende. Er sagt, Berlin kann wieder aufatmen. Auch für die Linke war Wegners Rückzug überfällig. Und für die Grünen ist klar, Wegner und die CDU haben mit ihrem Handeln der Stadt und der Demokratie großen Schaden zugefügt. Ferienzeit in der City und die nutzt auch die Bahn, denn auf den S-Bahn-Strecken wird einmal mehr ordentlich gebaut. Bis Mitte August fährt zwischen Bornholmer Straße und Schönholz kein einziger Zug. Betroffen davon sind die S1, 25, 26, 8 und die S85. Außerdem jetzt erstmal dicht die Ringbahn zwischen Hahnsee und Westend, denn die Bauarbeiten für die neue Ringbahnbrücke gehen ja weiter. Die S41 und 42 fahren bis Montagmorgen erstmal gar nicht. Berlin ist ein kleines bisschen sicherer geworden, denn die Polizei hat bisher in den Messer- und Waffenverbotszonen mehr als 500 Messer sichergestellt. Das hat Innensenatorin Spranger dem Tagesspiegel gesagt. Insgesamt mehr als 8.300 Kontrollen gab es seit Mitte Februar vergangenen Jahres im Görli und am Kotti in Kreuzberg sowie am Leopoldplatz im Wedding. Dort allein wurden fast 180 Messer entdeckt. Und auch in den Öffis, wo ja ebenfalls ein Messerverbot gilt, wurden bei mehr als 30.000 Kontrollen Hunderte beschlagnahmt. Und jetzt weitere Meldungen aus Deutschland und der Welt.
2: Ich bin David Riemer. Die Gesundheitsreform der schwarz-roten Koalition ist beschlossen. Bundestag und Bundesrat haben grünes Licht für das Sparpaket gegeben. Damit sollen die Krankenkassenbeiträge möglichst stabil bleiben. Für gesetzlich Versicherte bedeutet das höhere Zuzahlungen und Einschnitte bei einzelnen Leistungen.
3: Die Reaktionen fallen entsprechend heftig aus. Ärzteverbände sprechen von wahllosen Kürzungen und warnen vor längeren Wartezeiten in den Praxen. Die Opposition befürchtet unter anderem finanzielle Probleme für Krankenhäuser. Die Bundesregierung hält dagegen. Ohne die Reform würden die Krankenkassenbeiträge im kommenden Jahr deutlich steigen. Künftig sollen unter anderem die kostenlose Mitversicherung von Ehepartnern eingeschränkt und homöopathische Leistungen auf Kassenkosten gestrichen werden. Zoe Tassovali, Nachrichtenredaktion.
2: Die erneuten Spannungen zwischen den USA und dem Iran lassen die Spritpreise weiter steigen. Wie der ADAC mitteilte, kostete Diesel zum ersten Mal seit Mitte Mai im bundesweiten Tagesdurchschnitt wieder mehr als 2 Euro pro Liter.
4: Auch wenn die Spritpreise weiter unter denen vor dem Tankrabatt liegen, dass erneut die 2-Euro-Schwelle überschritten wurde, hat auch psychologische Effekte. Um mehr als 6 Cent stieg der Dieselpreis im Schnitt seit Anfang der Woche. Bei Super E10 waren es 4 Cent je Liter. Der aufgeflammte Streit zwischen den USA und dem Iran um die wichtige Straße von Hormuz könnte die Lage weiter verschärfen. Auch der Ölpreis hat seit Wochenbeginn ein gutes Stück angezogen. Diana Kramer, Nachrichtenredaktion.
2: Nach einem Böschungsbrand bleibt die wichtige Bahnstrecke zwischen Düsseldorf und Köln bis auf Weiteres gesperrt. Das sagt ein Bahnsprecher. Im Nah- und Fernverkehr kommt es deshalb zu Umleitungen und Verspätungen. Nach Konzernangaben hat am Vormittag an 2 Stellen die Böschung gebrannt. Die Feuerwehr habe die Brände zwar gelöscht, allerdings habe das Feuer Schäden an den Schienen angerichtet, sodass auf dem Streckenabschnitt keine Züge fahren könnten. Zum Tennis. Titelverteidiger Jannik Sinner ist der Gegner von Alexander Zverev im Endspiel von Wimbledon. Der italienische Tennis-Weltranglisten-Erste setzte sich im zweiten Halbfinale des Rasenklassikers in London gegen den serbischen Rekord-Grand-Slam-Sieger Novak Djokovic durch. Am Sonntag spielen Zverev und Sinner um den Titel. Für einen Triumph und seinen zweiten Grand-Slam-Titel muss Zverev damit nach 9 Niederlagen in Serie erstmals wieder gegen Sinner gewinnen.
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0: Viel los am Wochenende in der City, unter anderem mehrere Konzerte. Zum Beispiel eins in Oberschöneweide in der Wuhlheide. Das geht so gegen 18.15 Uhr los. Rundherum kann es also länger dauern. Außerdem in Westend einmal im Olympiastadion um 17.30 Uhr und in der Waldbühne um 19.30 Uhr. Auch hier kann es rundherum, also Heerstraße, Reichsstraße, Spandauer Damm und Flatow-Allee länger dauern. Und Demos dürfen natürlich auch nicht fehlen. Vom Wedding bis Gesundbrunnen zieht eine in der Zeit von 14 bis 20 Uhr entlang der Strecke Hanne-Sobek Platz, Badstraße, Brunnenstraße und Gerichtsstraße etwa. Und geblitzt wird in Tempelhof auf der Attila-Straße und in Lichtenberg auf der Landsberger Allee. 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
2: 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Heute Abend und

0: zu 30 Grad in Berlin und Brandenburg.
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104.6 RTL, Berlin zum Brandenburg City Radio. Schönen späten Freitag. Tag der großen Reisewelle ist ja geschafft. Viele Berliner Familien sind Richtung Urlaub gestartet. Meine Family wohnt ja an der Ostsee und sagt auch, oh, es wird ganz schön voll. Dafür wird die City hier leerer. Und man bekommt endlich wieder mal einen Parkplatz oder vielleicht auch einen Sitzplatz in den Öffis. Jetzt die besten neuen Hits, Olivia Rodrigo.

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Ich bin Julia Porath und kennst du schon Christy Sarandi aus Großbritannien? Bekannt vor allem durch Features, aber jetzt startet er alleine durch. Ich habe ihn diese Woche live singen gehört bei der RTL Sommerparty. Der hat einen wirklich umgehauen. Krasse Stimme. Good Old Days heißt sein Song. Neu auf der Playlist, direkt nach Bibi Rex.

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Der macht Laune. David Guetta und Stick Figure. Besten neuen Hits. 104.6 RTL, Berlins und Brandenburgs Hitradio an einem Freitagabend. 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

104.6 RTL, Berlin zur Brandenburgs Hitradio. Ich bin Julia Porath, bei dir zu Hause, an der Seite unterwegs, im Bus, im Auto oder auch bei der Spät- und Nachtschicht. Dazu die besten neuen Hits. BTS mit Swim, der ist cool. Bekommst du nach Omi und jetzt Taylor Swift. Viel Spaß damit.

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1: Ich bin Philipp Ringe und das sind die wichtigsten Meldungen aus Berlin und Brandenburg. Schluss, aus, vorbei. Nach dem Aus vom regierenden Kai Wegner als CDU-Spitzenkandidat für die Berlin-Wahl kommen auch prompt Reaktionen. Für SPD-Spitzenkandidat Steffen Krach geht mit dem Verzicht auf die Kandidatur endlich ein quälender Prozess zu Ende. Er sagt, Berlin kann wieder aufatmen. Auch für die Linke war Wegners Rückzug überfällig. Und für die Grünen ist klar, Wegner und die CDU haben mit ihrem Handeln der Stadt und der Demokratie großen Schaden zugefügt. Ferienzeit in der City und die nutzt auch die Bahn, denn auf den S-Bahn-Strecken wird einmal mehr ordentlich gebaut. Bis Mitte August fährt zwischen Bornholmer Straße und Schönholz kein einziger Zug. Betroffen davon sind die S1, 25, 26, 8 und die S85. Außerdem jetzt erstmal dicht die Ringbahn zwischen Halensee und Westend, denn die Bauarbeiten für die neue Ringbahnbrücke gehen ja weiter. Die S41 und 42 fahren bis Montagmorgen erstmal gar nicht. Berlin ist ein kleines bisschen sicherer geworden, denn die Polizei hat bisher in den Messer- und Waffenverbotszonen mehr als 500 Messer sichergestellt. Das hat Innensenatorin Sprenger dem Tagesspiegel gesagt. Insgesamt mehr als 8.300 Kontrollen gab es seit Mitte Februar vergangenen Jahres im Görli und am Kotti in Kreuzberg sowie am Leopoldplatz im Wedding. Dort allein wurden fast 180 Messer entdeckt. Und auch in den Öffis, wo ja ebenfalls ein Messerverbot gilt, wurden bei mehr als 30.000 Kontrollen Hunderte beschlagnahmt. Und jetzt weitere Meldungen aus Deutschland und der Welt.
2: Ich bin David Riemer. Das Gesundheitssparpaket der Bundesregierung kann in Kraft treten. Nach dem Bundestag hat es auch den Bundesrat passiert. Ein Antrag, den Vermittlungsausschuss anzurufen, fand in der Länderkammer keine Mehrheit.
3: Es kam zwar viel Kritik aus den Ländern, die etwa befürchten, dass viele Krankenhäuser pleite gehen. Trotzdem gab es am Ende grünes Licht für das Sparpaket. Mit Schmerzen, sagt Bayerns Ministerpräsident Söder, aber es bremse die Kostenentwicklung und sorge für stabile Beiträge. Geplant ist, dass Praxen, Kliniken, Apotheken und auch die Pharmabranche weniger Geld ausgeben. Gleichzeitig müssen aber auch die gesetzlich Versicherten mit mehr Zuzahlungen und weniger Leistungen rechnen. Das Paket sorgt seit Wochen für Proteste. Hausärzte etwa sprechen von wahllosen Kürzungen und warnen vor längeren Wartezeiten. Aus Berlin Thomas Brockt.
2: US-Präsident Donald Trump hat das Ende der Waffenruhe im Iran-Krieg bekräftigt. Die Vereinigten Staaten hätten dem Iran unmissverständlich klargemacht, dass die Waffenruhe vorbei sei, schrieb er auf der Plattform True Social. Gleichzeitig ließ er die Tür für Gespräche weiter offen. Trump schrieb dazu konkret, Teheran habe um eine Fortführung von Gesprächen gebeten. Gut zwei Monate vor der Wahl zum Abgeordnetenhaus tauscht die Berliner CDU ihren Spitzenkandidaten aus. Nach dem Rückzug

0: von Kai Wegner soll Finanzsenator Stefan Evers übernehmen. Darauf haben sich die CDU-Kreisvorsitzenden der Hauptstadt geeinigt, teilte die Fraktion am Rande eines Treffens am Abend mit. Am Nachmittag hatte Berlins regierender Bürgermeister Wegner seinen Rückzug von der Spitzenkandidatur für die Wahl am 20. September angekündigt. Zum Fußball. Jetzt wird verhandelt. Die DFB-Spitze ist auf dem Weg nach New York. Dort erwartet sie Jürgen Klopp zu den angekündigten Gesprächen über den Bundestrainerjob.
1: Grundsätzlich wissen Jürgen Klopp und der DFB, ja, wir wollen. Jetzt geht's zum einen sicherlich um Kompetenzen, auch um das Team um den neuen Bundestrainer herum, wobei ja schon klar ist, dass Sportdirektor Rudi Völler weitermachen soll und will. Und dann geht's natürlich auch ums Geld, um Klopps Gehalt, klar, und um eine mögliche Ablöse für Red Bull, wo der DFB-Wunschkandidat ja noch bis 2029 unter Vertrag steht. Thomas Thonfeld, Sportredaktion.
0: Allerdings scheinen mit Red Bull eventuell anstelle einer Ablösesumme auch andere Modelle denkbar.
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2: Viel los am Wochenende in der City, unter anderem mehrere Konzerte. Zum Beispiel eins in Oberschöneweide in der Wuhlheide. Das geht so gegen 18.15 Uhr los. Rundherum kann es also länger dauern. Außerdem in Westend einmal im Olympiastadion um 17.30 Uhr und in der Waldbühne um 19.30 Uhr. Auch hier kann es rundherum, also Heerstraße, Reichsstraße, Spandauer Damm und Flatow-Allee länger dauern. Und Demos dürfen natürlich auch nicht fehlen. Vom Wedding bis Gesundbrunnen zieht eine in der Zeit von 14 bis 20 Uhr entlang der Strecke Hanne-Sobeck-Platz, Badstraße, Brunnenstraße und Gerichtsstraße etwa. Und geblitzt wird in Tempelhof auf der Attila-Straße und in Lichtenberg auf der Landsberger Allee. 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
4: Aktuell wechselnd bewölkt, auch in der Nacht trocken und tiefstens 11 Grad. Der Blick aufs Wochenende dann Samstag heiter bei bis zu 29 Grad und auch am Sonntag viel Sonnenschein in Berlin und Brandenburg, maximal 30 Grad.
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One Republic, besten neuen Hits, 104.6 RTL, Berlin zur Brandenburgs Hitradio. Wegen Bauarbeiten an der neuen Ringbahnbrücke wird die Ringbahn das ganze Wochenende lang unterbrochen zwischen Hallensee und Westend. Es gibt aber Busersatzverkehr, immerhin, also denk unbedingt dran. Hier jetzt Maroon 5, ich muss sagen, das ist einer meiner Favorites forever. Ich liebe den Song immer noch.

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Und jetzt hier die besten neuen Hits. Tepper City.

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2: Was Neues von Fastboy. Beautiful Life ist ein emotionaler Dance-Pop-Track. Genau richtig für den Sommer. Neu auf unserer Playlist. Hören die an. Jetzt.

Alex Warren, Fever Dream, besten neuen Hits, 104.6 RTL, Berlins und Brandenburgs Hitradio, Friday Night, im wahrsten Sinne. Ziehst du um die Häuser von Bar zu Club oder bist du ein bisschen kaputt von der Woche und chillst einfach mal zu Hause? Sei dir gegönnt, so oder so. Happy Weekend, mach, was dir gefällt und komm gut durch die Nacht.

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1: Ich bin Philipp Ringe und das sind die wichtigsten Meldungen aus Berlin und Brandenburg. Schluss, aus, vorbei. Nach dem Aus vom regierenden Kai Wegner als CDU-Spitzenkandidat für die Berlin-Wahl kommen auch prompt Reaktionen. Für SPD-Spitzenkandidat Steffen Krach geht mit dem Verzicht auf die Kandidatur endlich ein quälender Prozess zu Ende. Er sagt, Berlin kann wieder aufatmen. Auch für die Linke war Wegners Rückzug überfällig. Und für die Grünen ist klar, Wegner und die CDU haben mit ihrem Handeln der Stadt und der Demokratie großen Schaden zugefügt. Ferienzeit in der City und die nutzt auch die Bahn, denn auf den S-Bahn-Strecken wird einmal mehr ordentlich gebaut. Bis Mitte August fährt zwischen Bornholmer Straße und Schönholz kein einziger Zug. Betroffen davon sind die S1, 25, 26, 8 und die S85. Außerdem jetzt erstmal dicht die Ringbahn zwischen Halensee und Westend, denn die Bauarbeiten für die neue Ringbahnbrücke gehen ja weiter. Die S41 und 42 fahren bis Montagmorgen erstmal gar nicht. Berlin ist ein kleines bisschen sicherer geworden, denn die Polizei hat bisher in den Messer- und Waffenverbotszonen mehr als 500 Messer sichergestellt. Das hat Innensenatorin Spranger dem Tagesspiegel gesagt. Insgesamt mehr als 8.300 Kontrollen gab es seit Mitte Februar vergangenen Jahres im Görli und am Kotti in Kreuzberg sowie am Leopoldplatz im Wedding. Dort allein wurden fast 180 Messer entdeckt. Und auch in den Öffis, wo ja ebenfalls ein Messerverbot gilt, wurden bei mehr als 30.000 Kontrollen Hunderte beschlagnahmt. Und jetzt weitere Meldungen aus Deutschland und der Welt.
2: Ich bin David Riemer. Die Gesundheitsreform der schwarz-roten Koalition ist beschlossen. Bundestag und Bundesrat haben grünes Licht für das Sparpaket gegeben. Damit sollen die Krankenkassenbeiträge möglichst stabil bleiben. Für gesetzlich Versicherte bedeutet das höhere Zuzahlungen und Einschnitte bei einzelnen Leistungen.
3: Die Reaktionen fallen entsprechend heftig aus. Ärzteverbände sprechen von wahllosen Kürzungen und warnen vor längeren Wartezeiten in den Praxen. Die Opposition befürchtet unter anderem finanzielle Probleme für Krankenhäuser. Die Bundesregierung hält dagegen. Ohne die Reform würden die Krankenkassenbeiträge im kommenden Jahr deutlich steigen. Künftig sollen unter anderem die kostenlose Mitversicherung von Ehepartnern eingeschränkt und homöopathische Leistungen auf Kassenkosten gestrichen werden. Zoe Tassovali, Nachrichtenredaktion.
2: Die erneuten Spannungen zwischen den USA und dem Iran lassen die Spritpreise weiter steigen. Wie der ADAC mitteilte, kostete Diesel zum ersten Mal seit Mitte Mai im bundesweiten Tagesdurchschnitt wieder mehr als 2 Euro pro Liter.
4: Auch wenn die Spritpreise weiter unter denen vor dem Tankrabatt liegen, dass erneut die 2-Euro-Schwelle überschritten wurde, hat auch psychologische Effekte. Um mehr als 6 Cent stieg der Dieselpreis im Schnitt seit Anfang der Woche. Bei Super E10 waren es 4 Cent je Liter. Der wieder aufgeflammte Streit zwischen den USA und dem Iran um die wichtige Straße von Hormuz könnte die Lage weiter verschärfen. Auch der Ölpreis hat seit Wochenbeginn ein gutes Stück angezogen. Diana Kramer, Nachrichtenredaktion.
2: Gut 2 Monate vor der Abgeordnetenhauswahl tauscht die Berliner CDU ihren Spitzenkandidaten aus. Finanzsenator Stefan Evers soll die Partei nun in den Wahlkampf führen. Am Nachmittag hatte der regierende Bürgermeister Kai Wegner überraschend seinen Rückzug als CDU-Spitzenkandidat bekannt gegeben. Wegner gab dem Druck nach, der durch die monatelangen Diskussionen über seine widersprüchlichen Angaben zu seinem Krisenmanagement während des großen Stromausfalls in der Hauptstadt Anfang des Jahres entstanden war. Spanien steht im Halbfinale der Fußball-WM. Der Europameister gewann das Viertelfinale gegen Belgien mit 2:1. Mikel Merino erzielte in der 88. Minute das Siegtor und schoss Spanien damit zum ersten WM-Halbfinale seit dem Titelgewinn vor 16 Jahren. Im Halbfinale trifft Spanien am kommenden Dienstag auf Frankreich.
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1: Viel los am Wochenende in der City, unter anderem mehrere Konzerte. Zum Beispiel eins in Oberschöneweide in der Wuhlheide. Das geht so gegen 18.15 Uhr los. Rundherum kann es also länger dauern. Außerdem in Westend einmal im Olympiastadion um 17.30 Uhr und in der Waldbühne um 19.30 Uhr. Auch hier kann es rundherum, also Heerstraße, Reichsstraße, Spandauer Damm und Flatow-Allee länger dauern. Und Demos dürfen natürlich auch nicht fehlen, vom Wedding bis Gesundbrunnen zieht eine in der Zeit von 14 bis 20 Uhr entlang der Strecke Hanne-Sobeck-Platz, Badstraße, Brunnenstraße und Gerichtsstraße etwa. Und geblitzt wird in Tempelhof auf der Attila-Straße und in Lichtenberg auf der Landsberger Allee. 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
5: RTL Wetter. Jetzt in der Nacht wechseln sich Wolken und Klar.

0: trocken bei tiefstens 11 Grad und der Blick aufs Wochenende. Am Samstag gibt's viel Sonne und ein paar harmlose Wolken bei bis zu 29 Grad. Und der Sonntag legt sogar noch einen drauf. Sonnig und bis zu 30 Grad. Sommerwochenende ist gesichert.
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1: Ich bin Philipp Ringe und das sind die wichtigsten Meldungen aus Berlin und Brandenburg. Schluss, aus, vorbei. Nach dem Aus vom regierenden Kai Wegner als CDU-Spitzenkandidat für die Berlin-Wahl kommen auch prompt Reaktionen. Für SPD-Spitzenkandidat Steffen Krach geht mit dem Verzicht auf die Kandidatur endlich ein quälender Prozess zu Ende. Er sagt, Berlin kann wieder aufatmen. Auch für die Linke war Wegners Rückzug überfällig. Und für die Grünen ist klar, Wegner und die CDU haben mit ihrem Handeln der Stadt und der Demokratie großen Schaden zugefügt. Ferienzeit in der City und die nutzt auch die Bahn.

0: Bisschen sicherer geworden, denn die Polizei hat bisher in den Messer- und Waffenverbotszonen mehr als 500 Messer sichergestellt. Das hat Innensenatorin Spranger dem Tagesspiegel gesagt. Insgesamt mehr als 8.300 Kontrollen gab es seit Mitte Februar vergangenen Jahres im Görli und am Kotti in Kreuzberg sowie am Leopoldplatz im Wedding. Dort allein wurden fast 180 Messer entdeckt. Und auch in den Öffis, wo ja ebenfalls ein Messerverbot gilt, wurden bei mehr als 30.000 Kontrollen Hunderte beschlagnahmt. Und jetzt weitere Meldungen aus Deutschland und der Welt.
1: Ich bin David Riemer. Die Gesundheitsreform der schwarz-roten Koalition ist beschlossen. Bundestag und Bundesrat haben grünes Licht für das Sparpaket gegeben. Damit sollen die Krankenkassenbeiträge möglichst stabil bleiben. Für gesetzlich Versicherte bedeutet das höhere Zuzahlungen und Einschnitte bei einzelnen Leistungen.
2: Die Reaktionen fallen entsprechend heftig aus. Ärzteverbände sprechen von wahllosen Kürzungen und warnen vor längeren Wartezeiten in den Praxen. Die Opposition befürchtet unter anderem finanzielle Probleme für Krankenhäuser. Die Bundesregierung hält dagegen. Ohne die Reform würden die Krankenkassenbeiträge im kommenden Jahr deutlich steigen. Künftig sollen unter anderem die kostenlose Mitversicherung von Ehepartnern eingeschränkt und homöopathische Leistungen auf Kassenkosten gestrichen werden. Zoe Tassovali, Nachrichtenredaktion.
1: Die erneuten Spannungen zwischen den USA und dem Iran lassen die Spritpreise weiter steigen. Wie der ADAC mitteilte, kostete Diesel zum ersten Mal seit Mitte Mai im bundesweiten Tagesdurchschnitt wieder mehr als 2 Euro pro Liter.
3: Auch wenn die Spritpreise weiter unter denen vor dem Tankrabatt liegen, dass erneut die 2-Euro-Schwelle überschritten wurde, hat auch psychologische Effekte. Um mehr als 6 Cent stieg der Dieselpreis im Schnitt seit Anfang der Woche. Bei Super E10 waren es 4 Cent je Liter. Der wieder aufgeflammte Streit zwischen den USA und dem Iran um die wichtige Straße von Hormuz könnte die Lage weiter verschärfen. Auch der Ölpreis hat seit Wochenbeginn ein gutes Stück angezogen. Diana Kramer, Nachrichtenredaktion.
1: Gut 2 Monate vor der Abgeordnetenhauswahl tauscht die Berliner CDU ihren Spitzenkandidaten aus. Finanzsenator Stefan Evers soll die Partei nun in den Wahlkampf führen. Am Nachmittag hatte der regierende Bürgermeister Kai Wegner überraschend seinen Rückzug als CDU-Spitzenkandidat bekannt gegeben. Wegner gab dem Druck nach, der durch die monatelangen Diskussionen über seine widersprüchlichen Angaben zu seinem Krisenmanagement während des großen Stromausfalls in der Hauptstadt Anfang des Jahres entstanden war. Spanien steht im Halbfinale der Fußball-WM. Der Europameister gewann das Viertelfinale gegen Belgien mit 2:1. Mikel Merino erzielte in der 88. Minute das Siegtor und schoss Spanien damit zum ersten WM-Halbfinale seit dem Titelgewinn vor 16 Jahren. Im Halbfinale trifft Spanien am kommenden Dienstag auf Frankreich.
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0: Viel los am Wochenende in der City, unter anderem mehrere Konzerte. Zum Beispiel eins in Oberschöneweide in der Wuhlheide. Das geht so gegen 18.15 Uhr los. Rundherum kann es also länger dauern. Außerdem in Westend einmal im Olympiastadion um 17.30 Uhr und in der Waldbühne um 19.30 Uhr. Auch hier kann es rundherum, also Heerstraße, Reichsstraße, Spandauer Damm und Flatow-Allee länger dauern. Und Demos dürfen natürlich auch nicht fehlen vom Wedding bis Gesundbrunnen, zieht eine in der Zeit von 14 bis 20 Uhr entlang der Strecke Hanne-Sobig-Platz, Badstraße, Brunnenstraße und Gerichtsstraße etwa. Und geblitzt wird in Tempelhof auf der Attila-Straße und in Lichtenberg auf der Landsberger Allee. 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In der Nacht gibt's nur ein paar Wolken und nur vereinzelt Regen und das bei 14 bis 11 Grad. Am Tag dann heiter bis wolkig und trocken bei 26 bis 29 Grad maximal.
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